0: Der Deutsche Städtetag geht davon aus, dass das Angebot im öffentlichen Personennahverkehr bald deutlich schrumpfen wird. Als Grund nennt der Verband im Kölner Stadtanzeiger die schlechte Finanzlage vieler Städte und Gemeinden. Im Juli wurden in Deutschland nur halb so viele Asylanträge gestellt wie ein Jahr davor. Das Bundesinnenministerium spricht von 4.300. In Italien hat die Müllabfuhr einer verzweifelten Lottogewinnerin geholfen. Sie dachte wegen eines Missverständnisses, dass sie nichts gewonnen hätte und warf ihren Lottoschein weg. Später erfuhr sie, dass der 1 Million Euro wert war. Da hatte die Müllabfuhr die Tonne mit dem Glücksschein aber schon abgeholt. Einen Tag lang suchte die Müllabfuhr nach dem Schein, nachdem die Gewinnerin versichert hatte, die Kosten dafür zu tragen. Die Wette ging auf, der Schein wurde gefunden. Und das war WDR aktuell. Das Wetter in Nordrhein-Westfalen: bis zum Morgen ziehen teils kräftige Schauer oder Gewitter durch. Die Tiefstwerte dazu 21 bis 17 Grad. Tagsüber dann Sonne und Wolken im Wechsel. Einzelne Schauer oder Gewitter sind eher die Ausnahme. In Steinfurt dazu bis 29 Grad. In Herne 30 Grad und 31 Grad werden maximal in Paderborn erreicht. Am Donnerstag bleibt es trocken mit Sonne und lockeren Wolken und es wird nicht mehr ganz so heiß. Die Zeit gleich 2.03 Uhr.
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1: Die Nachrichten mit Michael Dreis. Guten Morgen. Der Innenausschuss des Bundestags hat sich in einer Videoschalte mit dem Anschlag auf den CSD vor 11 Tagen in Berlin beschäftigt. Der innenpolitische Sprecher der Grünen, Emmerich, kritisierte anschließend, es habe bei der Aufklärung kaum Fortschritte gegeben.
2: Die wesentlichen Fragen sind trotz einer ausgiebigen Sitzung des Innenausschusses leider offen geblieben. Vor allem die Frage, warum der Täter trotz seiner Gefährlichkeit auf freiem Fuß bleiben konnte.
1: Die Oppositionsparteien kritisieren auch, es fehle nach wie vor eine Übersicht, welche Behörde wann welche Informationen hatte. Bundesinnenminister Dobrindt forderte noch einmal Gesetzesverschärfungen. Islamistische Gefährder müssten schneller in Haft genommen werden und die elektronische Fußfessel müsse häufiger eingesetzt werden. In den Niederlanden kämpft die Feuerwehr weiter gegen einen Waldbrand direkt an der Grenze zu NRW. Es brennt in einem Naturschutzgebiet in der Nähe von Ostrum. Das Feuer breitet sich nicht am Boden, sondern über den Baumkronen aus. Auch im Kreis Kleve lösten die Warn-Apps Alarm aus. Ein Campingplatz wurde geräumt und mehrere Straßen sind gesperrt. Vor Ort war Jessica Westen für WDR aktuell.
3: Die Feuerwehr hat den Bereich hier wirklich weiträumig abgesperrt. Das heißt, von dem Feuer selbst ist gar nicht zu sehen. Aber es ist doch ein sehr massiver Brandgeruch in der Luft. Der Brand hat sich auch noch mal ausgeweitet in der vergangenen Nacht von rund 20 Hektar auf rund 100 Hektar. Das ist in etwa eine Fläche so groß wie 140 Fußballfelder. Und wir hören es hier, glaube ich, über mir. Es sind Löschhelikopter im Einsatz, die jetzt versuchen, diese Flammen irgendwie einzudämmen. Zum Glück befinden sich keine Wohngebiete in der Nähe.
1: Und auch das ist wichtig in dieser Nacht. Russland hat die ukrainische Hauptstadt Kiew erneut mit ballistischen Raketen angegriffen. Bürgermeister Klitschko sprach von mehreren Bränden in der Stadt und von einem Toten und mindestens 12 Verletzten. FIFA-Chef Infantino hat Medienberichten zufolge eine Krisensitzung einberufen. Der Präsident des Fußballweltverbands steht wegen Plänen zum Verkauf von WM-Rechten an Privatinvestoren in der Kritik. In Guatemala ist der Vulkan Fuego mit einer 300 Meter hohen Lava- und Aschefontäne ausgebrochen. Rund 600 Menschen mussten in der Nähe von Guatemala-Stadt ihre Häuser verlassen. Heute Morgen könnte ein Teil einer SpaceX-Rakete ungeplant auf dem Mond einschlagen. Dabei handelt es sich um eine obere Raketenstufe, die sich seit letztem Jahr im All befindet. Normalerweise verglühen solche Teile in der Erdatmosphäre. Dieses Mal sorgten jedoch Anziehungskräfte und Sonnenwinde dafür, dass das Raketenteil in Richtung Mond fliegt. Es soll heute Morgen gegen 8.35 Uhr auf der Mondoberfläche einschlagen. Das war WDR aktuell. Das Wetter in Nordrhein-Westfalen bis zum Morgen, ziehen in Ostwestfalen Lippe noch teils kräftige Schauer oder Gewitter durch. Ansonsten ist es meistens klar. Tagsüber dann Sonne und Wolken im Wechsel. Einzelne Schauer oder Gewitter sind eher die Ausnahme. In Brilon bis 29 Grad, in Münster 30, 31 Grad in Hagen. Die Zeit gleich 3.03 Uhr.
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1: Die Nachrichten mit Michael Treis. Guten Morgen. Der umstrittene FIFA-Chef Infantino hat offenbar eine Krisensitzung einberufen. Er will sich mit hochrangigen Mitarbeitern in der marokkanischen Hauptstadt Rabat treffen. Das melden mehrere Medien. Peter Schulz berichtet.
2: Den Meldungen zufolge sei allerdings unklar, was der Schweizer genau mit seinen Mitarbeitern besprechen wolle. Infantino hatte zuletzt für eine Welle der Empörung in der Fußballwelt gesorgt, als geheime Pläne zum Verkauf von WM-Rechten an Investoren bekannt wurden. Auch wichtige Vertraute distanzierten sich in den vergangenen Tagen von Infantino, darunter FIFA-Generalsekretär Matthias Grafström und FIFA-Direktor Arsène Wenger.
1: Der Deutsche Städtetag geht davon aus, dass das Angebot im öffentlichen Personennahverkehr bald deutlich schrumpfen wird. Als Grund nennt der Verband im Kölner Stadtanzeiger die schlechte Finanzlage vieler Städte und Gemeinden. Wenn weniger Geld vorhanden sei, würden Städte beispielsweise ihre Fahrpläne ausdünnen oder bestimmte Strecken streichen. Der Verband fordert mehr Geld vom Bund. Und auch das sind Themen in dieser Nacht. Russland hat die ukrainische Hauptstadt Kiew erneut mit ballistischen Raketen angegriffen. Laut ukrainischen Angaben wurde eine Frau getötet, 12 weitere Menschen wurden verletzt. Kiews Bürgermeister Klitschko berichtet von schwer beschädigten Gebäuden. NRW-Justizminister Limbach wird zum dritten Mal innerhalb von 3 Wochen im Landtag befragt. In einer Sondersitzung des Rechtsausschusses geht es wieder um den Verdacht krimineller Machenschaften in NRW-Gefängnissen. Seit Mai gibt es Vorwürfe von Bestechlichkeit in mehreren Haftanstalten. Das Bundeskartellamt ermittelt jetzt gegen alle Raffineriebetreiber in Deutschland. Der Verdacht, sie bieten Benzin und Diesel gerade überteuert an und nutzen ihre Marktmacht aus. In einer kleineren Stadt in Bayern hat ein Blitzeinschlag große Folgen für den Verkehr. Durch den Blitz wurden die Schranken von 2 Bahnübergängen in der Stadt Harburg in Schwaben beschädigt. Die Polizei sagt, jetzt sei der Ort zweigeteilt. Die Bahnschranken bleiben unten und die beiden betroffenen Straßen sind die einzigen, die die West- mit der Osthälfte von Harburg verbinden. Die Bewohner müssen also mit dem Auto erstmal einen kilometerweiten Umweg fahren. Die Polizei hofft, dass der Schaden im Laufe des Morgens behoben werden kann und die Schranken sich dann wieder öffnen. Das war WDR aktuell. Und so wird das Wetter in Nordrhein-Westfalen. Bis zum Morgen ziehen in Ostwestfalen Lippe teils noch kräftige Schauer oder Gewitter durch. Ansonsten ist der Rest der Nacht trocken. Tagsüber dann Sonne und Wolken im Wechsel. Es gibt einzelne Schauer oder Gewitter, die sind aber eher die Ausnahme. In Gummersbach dazu bis 29 Grad, in Heinsberg 30 und 31 Grad maximal im Brühl. Am Donnerstag bleibt es dann trocken mit Sonne und lockeren Wolken und es wird nicht mehr ganz so heiß, 24 bis 26 Grad. Am Freitag geht es ähnlich weiter bei Höchstwerten von 22 bis 26 Grad. Die Zeit gleich 4.03 Uhr.
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1: Die Nachrichten mit Michael Treis. Guten Morgen.
2: Ich glaube, das Entsetzen wäre groß, wenn plötzlich die Wehrpflicht in Kraft treten würde und wir hätten keine Strukturen, mit denen wir den Ersatzdienst auch wieder gewährleisten könnten.
1: Familienministerin Prien sagt, warum die Bundesregierung einen neuen Zivildienst vorbereitet. Ihr Ministerium hat bei großen Verbänden angefragt, ob sie Plätze für Wehrdienstverweigerer zur Verfügung stellen würden. Die Vorsitzende der Linken, Schwertner, findet die Idee nicht gut.
3: Wir wollen nicht, dass Zivildienstleistende dafür ausgenutzt werden, Arbeiten zu machen, die eigentlich Fachkräfte tun sollten, und dass das den Lohn für alle drückt, sondern wir wollen gut bezahlte Arbeitskräfte, gutes Personal in den Krankenhäusern. Davon profitieren nicht zuletzt ja auch die Patientinnen und Patienten.
1: Ein Zivildienst könnte notwendig werden, sollte es zu einer Rückkehr der Wehrpflicht kommen. Konkret geplant ist das aber nicht. Sicherheitsforscher aus Großbritannien berichten über einen neuen Zwischenfall mit künstlicher Intelligenz. In einem Test versuchte ein KI-Modell nicht nur, öffentlich zugängliche Software zu hacken, es hat auch versucht, einen zuständigen Menschen per E-Mail zu manipulieren. Georg Wolf berichtet.
4: Das KI-Modell der Firma Anthropic legte sich in dem Test eine falsche Identität auf der Softwareplattform GitHub an. Laut den Forschern versuchte es dann, Programmcode mit einer absichtlichen Schwachstelle unterzubringen und die zuständigen Betreuer mit Phishing-Mails zu täuschen. Als der Versuch aufflog, stellte die KI es als Versehen dar. Die britischen KI-Sicherheitsforscher wurden laut eigener Aussage überrascht. Sie hatten nicht vorhergesehen, dass die KI den Internetzugang für Aktivitäten gegen Menschen nutzen würde. Anthropic verweist darauf, dass dem Modell im Test keine Einschränkungen vorgegeben worden seien.
1: Und darauf gucken wir heute Morgen auch noch. FIFA-Chef Infantino hat Medienberichten zufolge für heute eine Krisensitzung einberufen. Der Präsident des Fußball-Weltverbandes steht wegen Plänen zum Verkauf von WM-Rechten an Privatinvestoren in der Kritik. Der Deutsche Städtetag geht davon aus, dass das Angebot im öffentlichen Personennahverkehr bald deutlich schrumpfen wird. Als Grund nennt der Verband im Kölner Stadtanzeiger die schlechte Finanzlage vieler Städte und Gemeinden. In Guatemala ist der Vulkan Fuego mit einer 300 Meter hohen Lava- und Aschefontäne ausgebrochen. Rund 600 Menschen mussten in der Nähe von Guatemala-Stadt ihre Häuser verlassen. Heute Morgen soll ein Teil einer SpaceX-Rakete ungeplant auf dem Mond einschlagen. Dabei handelt es sich um eine obere Raketenstufe, die sich seit letztem Jahr im All befindet. Normalerweise verglühen solche Teile in der Erdatmosphäre. Dieses Mal sorgten aber Anziehungskräfte und Sonnenwinde dafür, dass das Raketenteil Richtung Mond fliegt. Es soll heute Morgen gegen 8.35 Uhr einschlagen. Ob das von der Erde aus zu sehen ist, ist noch nicht klar. Das war WDR Aktuell. Und das Wetter in Nordrhein-Westfalen. Heute wechseln sich Sonne und lockere Wolken ab. Einzelne Schauer oder Gewitter sind eher selten. In Dortmund bis 29 Grad, in Herford 30 und 31 Grad in Soest. Die Zeit gleich 5.03 Uhr.
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1: Ich bin Antje Kiesler, es ist 6 Uhr. Eine KI hat ein weiteres Mal gezeigt, dass sie auch hacken kann. In einem Test in Großbritannien verschickte das System Phishing-Mails, um an Zugangsdaten zu kommen. Und noch mehr, sagt ans Live-Reporter Georg Wolf.
2: Als der Versuch aufflog, stellte die KI es als Versehen dar. Die britischen KI-Sicherheitsforscher wurden laut eigener Aussage überrascht. Sie hatten nicht vorhergesehen, dass die KI den Internetzugang für Aktivitäten gegen Menschen nutzen würde.
1: Erst vor kurzem war eine KI ähnlich aufgefallen. Sie hatte eine Firma gehackt, um ihre Aufgabe zu lösen. Russland verbreitet gezielt Fake News bei Social Media, um uns zu beeinflussen. Sicherheitsbehörden sagen, dass es bei der Desinformation gerade auch oft um die Landtagswahlen im September geht. Da wird in Sachsen-Anhalt, Berlin und Mecklenburg-Vorpommern gewählt. In Videos gehe es vor allem darum, die Parteien schlecht zu machen, AfD und BSW ausgenommen, und Ost und West zu spalten. Die Ukraine hat Russland ein weiteres Mal vorgeworfen, mit Drohnen gezielt Jagd auf Zivilisten zu machen. Auslöser ist ein Video, in dem eine Drohne einen Gemüsehändler verfolgt. Er hat die Explosion überlebt. Er sagt, dem Drohnenpiloten extra noch gezeigt zu haben, dass er nur Knoblauch in der Hand hatte. Laut Ukraine gab es in den letzten Jahren 16.000 solcher Fälle. Im Machtkampf im Weltfußballverband passiert offenbar was. FIFA-Chef Infantino hat nach Medienberichten für heute eine Krisensitzung organisiert und lässt dazu hochrangige Mitarbeiter kommen. Hintergrund ist möglicherweise, dass mehrere Mitgliedsverbände Infantino stürzen wollen, wegen seines Versuchs, Teile der WM zu verkaufen. Ein Blitzschlag hat einen Ort in Bayern praktisch zweigeteilt. Der Blitz ist in die Technik der Schranken eines Bahnübergangs eingeschlagen. Jetzt gehen die Schranken auf der einzigen Straße nicht mehr auf, die zwei Teile des Ortes Harburg verbindet. In Italien, in der Region Neapel, hat es letzten Freitag so ein starkes Erdbeben gegeben wie seit 40 Jahren nicht mehr. Es hatte die Stärke 4,7, 26 Menschen wurden verletzt, rund 400 Häuser sind erstmal unbewohnbar. Die Regierung gibt jetzt 100 Millionen Euro, um die Schäden zu reparieren. Auch in der Toskana hat es gestern gebebt, da sind aber keine Schäden bekannt. Das Wetter. In Berlin geht's heute mit einigen Schauern und Gewittern los. Sie ziehen aber bald ab und dann wird's wie in NRW und Bremen wechselnd bewölkt mit Sonne und abgesehen von ein paar Schauern meist trocken. In Bremen heute 30 Grad, in Bonn 31 und Berlin kommt auf 32 Grad. Morgen und übermorgen Sonne und Wolken und unter 30 Grad.
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1: Es ist 6:30, ich bin Antje Kiesler. Auf dem Mond wird's gleich wahrscheinlich ordentlich rumsen. Da könnte Weltraumschrott einschlagen, der Teil einer alten Rakete. Der fliegt seit 1,5 Jahren durchs All. Gegen 8:30 soll das vorbei sein. René Bucken hat mehr.
2: Rund 4 Tonnen schwer, 12 Meter lang, 8.700 Kilometer pro Stunde schnell. Der Aufprall dürfte einen Krater von 20 bis 30 Metern Durchmesser reißen. Von der Erde aus kaum zu sehen. 2 Raumsonden aber sollen die Stelle vorher und nachher fotografieren. Für die Forschung ist das nämlich ein Glücksfall. Gewicht, Tempo und Zeitpunkt sind bekannt. Bei einem ungeplanten Einschlag wie diesem ist das fast nie der Fall.
1: Der Zusammenprall zeigt aber auch ein Problem. Um die Erde kreisen rund 2000 alte Raketenteile und noch gibt's keine Lösung für deren Entsorgung. In den Niederlanden ist die Feuerwehr weiter gegen einen Waldbrand im Einsatz, direkt an der deutschen Grenze bei Kleve. Laut Medienberichten haben sich die Flammen in der Nacht nicht weiter ausgebreitet. Diese Frau musste wegen des Feuers einen Campingplatz verlassen.
3: Wenn man das jetzt sieht und dann die ganzen großen Flugzeuge, Hubschrauber hier, die gestern drüber flogen mit diesen Wasserballons runter, das versetzt einen schon in Panik.
1: Wegen des Waldbrands ist auch eine Bahnstrecke gesperrt. Im Kreis Kleve kann es deshalb nach Feuer riechen. Dass KIs auch Hackerangriffe fahren, um ihre Aufgaben zu lösen, haben sie schon gezeigt. Jetzt hat ein System bei einem Test auch selbst Phishing-Mails geschrieben. Sie hat damit versucht, Mitarbeiter zu manipulieren. Die Fachleute sagen, ihnen selbst ist das erst im Nachhinein aufgefallen, als sie den Test auswerteten. NRW-Justizminister Limbach muss ein weiteres Mal Fragen dazu beantworten, wie es mit Drogen und Korruption in Gefängnissen aussieht. Es geht um solche Vorfälle aus der JVA Willig in der Nähe von Düsseldorf. Es ist schon das 3. Mal in 3 Wochen, dass der Justizminister deshalb in den NRW-Landtag muss. Beamtinnen und Beamte in Bremen kriegen viel Geld nachgezahlt. Das Bundesverfassungsgericht hatte entschieden, dass ihre Bezahlung gegen das Grundgesetz verstößt. Jetzt hat der Senat beschlossen, dass es rückwirkend 2,5% mehr gibt ab Januar 2024. Das führt aber auch zu Problemen. Im Haushalt fehlen dadurch dieses Jahr rund 75 Millionen Euro. Das Wetter in Berlin ist es noch nass, manchmal gibt es auch ein Gewitter. Danach wird es aber wie in NRW und Bremen. Neben einzelnen Schauern wechseln sich Sonne und Wolken ab. In Bremen heute 30 Grad, Soest kommt auf 31 und Berlin auf 32 Grad.
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1: Es ist 7 Uhr, ich bin Antje Kiesler. KI hat im Internet wieder Dinge gemacht, mit dem Forscher nicht gerechnet hätten. In einem Test hat sie Phishing-Mails verschickt und hinterher gelogen. Mehr dazu von Lisa Bertram.
2: In Phishing-Mails tun Kriminelle ja so, als würden sie einem täuschend echte Mails schicken. Die sehen dann zum Beispiel aus wie ein Tracking-Link für ein Paket von der Post. Wenn man aber draufklickt, greifen Betrüger Daten ab. Und so eine Art Täuschungsmail hat wohl auch das KI-Modell der US-Firma Anthropic verschickt, um an sein Ziel zu kommen. Britische Forscher haben das in einem Test beobachtet. Die KI wollte erst eine Softwareplattform hacken und dann den zuständigen Menschen mit einer Betrugsmail manipulieren. Die Forscher hätten nicht gedacht, dass die KI sich so gegen Menschen richten würde. Als der Versuch aufgeflogen ist, hat die KI es als Versehen dargestellt.
1: Anthropic sagt dazu, das lag an den POMs. Die KI hätte für den Test keine Einschränkungen bekommen. Der Zivildienst ist wieder Thema. Dieses soziale Pflichtjahr für Männer wurde mal mit der Wehrpflicht ausgesetzt. Bald könnte es wiederkommen. Unter anderem die Caritas in Köln könnte Zivis gut gebrauchen.
3: Das sind nicht die Ersatzkräfte für unsere Fachkräfte. Das sind einfach ergänzende, gute Seelen, die wir unbedingt brauchen, Helferinnen, Helfer.
1: Die Verbände haben der Bundesregierung laut Funke-Zeitungen gesagt, dass der Zivildienst am besten 12 Monate dauern und auch vom Staat bezahlt werden sollte. In Los Angeles haben mehrere Waldbrände vor 1,5 Jahren auch deshalb Schlagzeilen gemacht, weil Villen vieler Stars verbrannten. Allein eines der Feuer hatte 9000 Häuser zerstört. 19 Menschen kamen ums Leben. Jetzt ist ermittelt worden, was es ausgelöst hat. An einem Strommast war Gestrüpp in Brand geraten. Auch eine KI darf shoppen gehen. Ein US-Gericht hat eine Sperre von Amazon gekippt. Der Online-Händler wollte verhindern, dass KI-Assistenten selbstständig beim Einkaufen. Amazon hatte sowas als Computerkriminalität verbucht. Das Gericht sagt, hinter jedem KI-Assistenten stehe ein Mensch, der ihn mit dem Einkauf beauftragt hat. Der Amazonas-Regenwald ist der größte der Welt und er leidet, weil Leute verbotenerweise Bäume fällen oder Tiere für den Handel fangen. Im Juli haben sich deshalb 5 Länder zusammengetan, um solche Umweltkriminalität zu stoppen. Bolivien, Brasilien, Kolumbien, Ecuador und Peru. Rund 840 Menschen wurden festgenommen. So eine große gemeinsame Razzia gab es am Amazonas noch nie. Und das Wetter in Berlin geht's heute mit einigen Schauern und Gewittern los. Die ziehen aber bald ab und dann wird's wie in NRW und Bremen wechselnd bewölkt mit Sonne und abgesehen von einzelnen Schauern meist trocken. Dazu in Bremen 30 Grad, in Köln 31, Berlin kommt auf 32 Grad, morgen und übermorgen Sonne und Wolken und unter 30 Grad.
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4: Wie WLAN mit 2 Balken. Irgendwie da, aber nicht ganz stabil. So fühle ich mich heute Morgen. Günay Dünlal zusammen. Ihr seid hoffentlich fitter. Ich renne jetzt schnell zum Kaffee. Für den 2. Kaffee übrigens. Und für euch gibt's den besten Sound der Welt von Rosalía. Auf geht's!

0: Ja, noch nicht ganz wach, aber schon auf Empfang. Schön, da freuen wir uns, Leute. Guten Morgen. 7.06 Uhr ist es. Cosmo in eurem Radio. Frage an alle unter 25. Wisst ihr spontan, was Zivildienst ist? Früher war das die Alternative zur Bundeswehr. Wer keinen Wehrdienst leisten wollte, hat stattdessen zum Beispiel in Krankenhäusern oder Altenheimen gearbeitet. Jetzt wird ja wieder viel über den Wehrdienst gesprochen und plötzlich titelt die Bild der Geheimplan fürs Zivildienst-Comeback. Was ist da wirklich dran? Das klären wir jetzt mit Cosmo-Reporterin Birte Sönigsen in unserem Hauptstadtstudio. Birte, warum hat die Bundesregierung Pläne für den Zivildienst? Kommt die Wehrpflicht jetzt wirklich zurück oder wird da gerade mehr hineininterpretiert, als tatsächlich geplant ist?
1: Also Stand jetzt ist nicht geplant, dass die Wehrpflicht zurückkommt. Ob das so bleibt, das wird davon abhängen, ob sich in den nächsten Jahren genug Freiwillige für die Bundeswehr melden. Denn seit Januar gilt ja das neue Wehrdienstgesetz. Da geht es, wie der Name schon sagt, um einen freiwilligen Dienst. Da bekommen ja alle 18-Jährigen einen Fragebogen. Männer sind verpflichtet, den auszufüllen. Frauen können, müssen aber nicht. Ziel ist es, dass in den nächsten rund 10 Jahren sich 460.000 Soldaten und Reservisten finden. Und sollte das nicht freiwillig klappen, dann hat der Bundestag die Möglichkeit, eine sogenannte Bedarfswehrpflicht zu beschließen. Die ist aber erstmal nicht geplant.
0: Wenn es gar keine Pläne für eine neue Wehrpflicht gibt, worauf bereitet sich die Bundesregierung dann jetzt überhaupt vor mit dieser Zivildienstsache?
1: Ja, noch ist es jedenfalls nicht geplant, dass es diese Wehrpflicht wieder eingesetzt wird. Aber die Bundesregierung will für den Fall der Fälle zumindest vorbereitet sein. Dafür, dass sich das mal ändern könnte. Denn das Grundgesetz, das garantiert die Möglichkeit, aus Gewissensgründen einen Wehrdienst zu verweigern. Dann können die Menschen aber zu einem Ersatzdienst, also einem Zivildienst, verpflichtet werden. Und den könnte man jetzt auch nicht von heute auf morgen einfach so einführen. Denn da braucht es natürlich Planung. Deshalb hat das zuständige Familienministerium mal bei den großen Verbänden und Organisationen nachgefragt, also bei der Caritas, beim NABU, beim Roten Kreuz. Und da mal die Frage gestellt, könntet ihr euch das vorstellen, im Fall der Fälle wieder Plätze anzubieten für Zivildienstleistende? Und fast alle haben gesagt, ja, können wir uns grundsätzlich vorstellen. Aber es hängen eben noch eine Menge Detailfragen dran, die sich auch jetzt gar nicht beantworten lassen. Also so ein neuer Zivildienst, wie der aussehen würde, der würde auch davon abhängen, wie eine Wehrpflicht am Ende aussieht. Also wie viele Monate, wie viel Geld bekommen die? Gilt die dann nur für Männer? Oder wird das Grundgesetz geändert und auch Frauen müssen zum Dienst? Also viele Fragen sind da noch offen, aber die Bundesregierung will sich eben vorbereiten.
0: Ist das jetzt aber trotzdem eine Message? Will die Politik damit vielleicht schon etwas anstoßen?
1: Grundsätzlich finde ich es erstmal richtig, dass die Bundesregierung sagt, wir müssen das zumindest mal prüfen. Denn sie hat ja auch ein Gesetz verabschiedet, das zumindest die Option vorsieht, eine Wehrpflicht irgendwann zu beschließen, wieder einzusetzen. Und dann finde ich es nur konsequent, sich auf diesen bisher theoretischen Fall vorzubereiten, weil oft genug bemängeln wir ja, dass genau das nicht passiert, dass die Politik sich eben nicht gut genug vorbereitet.
0: Wenn sich nicht genügend Freiwillige für die Bundeswehr melden, könnte auch der Zivildienst zurückkehren. Und genau dafür plant die Bundesregierung jetzt schon.

0: Single aus ihrem dritten Album What Are The Odds droppt sie in 2 Wochen und da freuen wir uns jetzt schon drauf. Goodnight in Larkosmoland, 7.12 Uhr haben wir's. Falls ihr heute spät dran seid, Ladies, zieht euch einen Push-Up-BH an. Das macht euch nämlich angeblich schneller. Zumindest hat man diesen Verdacht bei der Tour de France der Frauen. Gepolsterte BHs sollen die Luft um den Körper besser lenken und so Zeit rausholen. Deshalb ab jetzt Kontrollen vor dem Start. Euer Start hier in den Mittwoch jetzt mit Gentlemen. To the top.
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0: Oh mein Gott, ey. Der Sound der Welt aus Brasilien für euch. Von Majur. 20 nach 7 haben wir es gleich. Es gibt Fortschritte, die merkt man jeden Tag oder vielleicht bald eben nicht mehr jeden Tag. Die gute Nachricht heute kommt aus der Medizinforschung.
1: 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Die Schlagzeile. Eine Tablette pro Woche reicht, um HIV zu unterdrücken. Die Details. Eine neue Studie mit Beteiligung der Uni Bonn zeigt jetzt, bald kann eine Tablette pro Woche ausreichen, damit Menschen mit dem HIV-Virus gut leben können. Das neue Medikament ist über einen Zeitraum von fast einem Jahr getestet worden und schützt die Betroffenen genauso gut wie Medikamente, die einmal am Tag eingenommen werden. Auch die Nebenwirkungen sind ähnlich. Gerade hat die internationale AIDS-Konferenz in Rio de Janeiro stattgefunden. Da hat das internationale Forschungsteam seine Ergebnisse vorgestellt. Die Bedeutung. Wer regelmäßig wegen einer chronischen Krankheit oder als Verhütungsmethode Tabletten einnimmt, weiß, es kann auch mal passieren, dass wir die vergessen. Das neue Medikament, das man nur einmal die Woche einnehmen muss, verringert jetzt diesen Stress. Wer nicht jeden Tag ein Medikament einnehmen muss, wird auch nicht jeden Tag an das Virus erinnert. Das kann Betroffenen Erleichterung verschaffen. Alternativ gibt's seit einiger Zeit übrigens auch schon Depotspritzen. Die wirken monatlich, aber nicht alle von uns mögen ja Spritzen. Die Studie läuft noch weiter, damit noch mehr Daten gesammelt werden können. Das Medikament hat aber gute Chancen, schon in rund einem Jahr in den USA auf den Markt zu kommen. Europa und Deutschland würden dann etwas später folgen.
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1: Um 7:30 mit Antje Kiesler. Auf dem Mond wird es gleich wahrscheinlich ordentlich rumsen. Da könnte Weltraumschrott einschlagen. Der Teil einer alten Rakete. Der fliegt seit 1,5 Jahren durchs All. Gegen 8:30 soll das vorbei sein. René Bucken hat mehr.
2: Rund 4 Tonnen schwer, 12 Meter lang, 8.700 km/h schnell. Der Aufprall dürfte einen Krater von 20 bis 30 Metern Durchmesser reißen. Von der Erde aus kaum zu sehen. 2 Raumsonden aber sollen die Stelle vorher und nachher fotografieren. Für die Forschung ist das nämlich ein Glücksfall. Gewicht, Tempo und Zeitpunkt sind bekannt. Bei einem ungeplanten Einschlag wie diesem ist das fast nie der Fall.
1: Der Zusammenprall zeigt aber auch ein Problem. Um die Erde kreisen rund 2000 alte Raketenteile und noch gibt es keine Lösung für die Entsorgung. Die Städte in Deutschland gehen davon aus, dass jede 10. Bus- oder Bahnverbindung in Zukunft wegfällt. Ihr Verband hat dem Kölner Stadtanzeiger gesagt, es ist einfach zu wenig Geld da. Der Deutsche Städtetag fordert deshalb mehr Geld von der Bundesregierung dafür. In Italien, in der Region Neapel, hat es letzten Freitag so ein starkes Erdbeben gegeben wie seit 40 Jahren nicht. Es hatte die Stärke 4,7. 26 Menschen wurden verletzt. Rund 400 Häuser sind erstmal unbewohnbar. Die Regierung gibt jetzt 100 Millionen Euro, um die Schäden zu reparieren. Auch in der Toskana hatte es gestern gebebt. Da sind aber keine Schäden bekannt. Wer einen Urlaub in den Bergen plant, könnte das mitkriegen. Viele Hütten haben gerade zu wenig Wasser. Der Alpenverein spricht von einer neuen Dimension. Waschräume würden dicht gemacht, Spültoiletten durch trockene ersetzt. Zum Teil wird Trinkwasser für die Küche mit dem Hubschrauber eingeflogen. Hütten nehmen ihr Wasser eigentlich von Regen und Schnee. Von beidem gibt's nun zu wenig. In Brasilien haben Abgeordnete während einer Sitzung unerwartet Besuch bekommen. In das Gebäude eines Regionalparlaments sind Wasserschweine hereinspaziert, als gerade eine Abstimmung vorbereitet wurde. Es gab keine Schäden. Die Abgeordneten konnten die Capybaras selbst wieder hinausbewegen. Die sind auch oft Thema in Memes, weil die Tiere so zutraulich sind. Und das Wetter in Berlin ist es noch manchmal nass. Es gibt auch mal ein Gewitter. Danach wird es aber wie in NRW und Bremen einzelne Schauer und Sonne und Wolken. In Bremen 30 Grad, in Unna 31 und Berlin kommt heute auf 32 Grad.
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3: Genau, dann alle zusammen. Ich finde, wir sagen euch viel zu selten Danke, Leute. Heute machen wir es anders. 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Und währenddessen gibt es Ira Star und Rema auf die Ohren. Nigerias feines Tier. 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

0: So klingt der Sommer in Kosmoland mit PLK, Rapper aus Frankreich. Habt ihr in Kosmo gehört? Guten Morgen, bonjour zusammen. Mit diesem Feature hat niemand gerechnet. Absilon holt sich Ikimel in sein neues Album.
1: 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Und ich bring dir ein Souvenir mit.
0: Souvenir aus Glanz Null, unser Favorite-Album diese Woche. Von den Berliner mit türkischen Roots, eine der wichtigsten Stimmen derzeit im Deutschrap. Und dieser Song ist einer der spannendsten Momente darauf tatsächlich, weil Ikimel, die wir ja eher mit harten Beats kennen und so provokanten Texten, die zeigt hier eine ganz neue Seite. Ziemlich ruhig, emotional, fast zerbrechlich schon. Absilon findet sowieso, dass viele Artists viel zu schnell in eine Schublade gesteckt werden.
2: Zum Feature mit Ikimel, das ist gekommen, weil wir den Song eigentlich schon fertig hatten, Souvenir, und aber das Gefühl hatten, irgendwas fehlt. Dann habe ich ihr den Song einfach mal geschickt. Sie fand den Song irgendwie sehr, sehr schön, ist direkt am nächsten Tag ins Studio gekommen, hat den Part geschrieben, wir haben recorded. Es war extrem unkompliziert und extrem entspannt.
0: Rausgekommen ist ein Song über Trauer, Krieg, Krankheit und am Ende ihr gemeinsames Versprechen, sie gehen dahin, wo noch nichts zerstört ist. Mittendrin im Weltschmerz, der eigentlich das ganze Album auch trägt. Glanz Null von Absilon. Das Kosmo-Album der Woche für euch, daraus jetzt Souvenir mit dem Feature-Gast Ikimel.
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0: beamt mich und wahrscheinlich 100.000 andere auch direkt zurück zum Konzert in Düsseldorf. Nueva Yol von unserem liebsten Bunny. Guten Morgen, Buenos Dias, Kosmoland. 9 Minuten vor 8 haben wir es jetzt. Der Kaffee ist aufgesetzt, die Tastatur gesäubert, die Mails geöffnet und dann...
1: Dann stehen die halt nebenein und in der Gruppe und dann reden die alle zusammen oder man ruft von einem zum anderen Tisch so hin und her so, hast du das gemacht, also wie sieht's damit aus? Und dann so sitzt man so dazwischen. Ist ein bisschen schwierig. Man wird halt immer rausgerissen.
0: Lärm im Großraumbüro nervt Malai aus Berlin andauernd. Eine aktuelle Umfrage zeigt, so geht es vielen von euch. 95% der Menschen in Almania brauchen beim Arbeiten Ruhe. Nora Wilke aus dem Cosmo-Team. Was nervt die Leute im Büro denn am meisten?
2: Ja, vor allem laute Gespräche von Kolleginnen und Kollegen, von denen ja auch Malai hier gerade erzählt hat. Leonie aus Berlin kennt das aus der Vermögensverwaltung zum Beispiel.
1: In unserem Büro, da war halt auch verschiedene Sprachen und dann, wenn man sich konzentrieren will auf irgendeine Sprache und dann hört man eine andere Sprache, kann schon anstrengend sein, ja.
2: Sie spricht fließend Spanisch, muss sich dafür am Telefon dann aber schon konzentrieren, meint sie. Die aktuelle Umfrage von YouGov zeigt, ungefähr jede zweite Person ist genau von sowas genervt, von lauten Calls und Telefonaten und auch von Videomeetings, die Leute ohne Kopfhörer machen. Andere Geräusche wie so Drucker oder Kaffeemaschinen stören ungefähr ein Viertel der Befragten auch.
0: Und der Klassiker, das hier? Wenn Leute zu laut tippen?
2: Ja, das meinten immerhin 7% der Befragten, dass sie das stört. Lautes Tippen, Malai aus Berlin muss sich da selbst an die Nase fassen.
1: Das ist eigentlich bei mir eher, dass ich laut tippe mit meinen Fingernägeln und dann sind die anderen genervt.
2: Muss ich ehrlich zu sagen, dass ich im Büro, glaube ich, auch schon mal Blicke kassiert habe, wenn meine Nägel zu lang waren. Also ich fühle da irgendwie mit Malai.
0: Mich macht ja auch ständiges Räuspern kirre.
2: Du. Ja, manche nervt auch lautes Essen, wie Leonie.
1: Ich finde es äußerst mühsam, wenn Leute kauen während dem Arbeiten. Also wenn dann Leute zu irgendwie so stark essen oder so Kaugummi kauen, so richtig laut, das stört mich viel mehr als eine Tastatur, die zu laut tippt.
0: Entgegner Apfel, sage ich nur. Oh mein Gott.
2: Wow, ja. Ja, so Ess- oder Atemgeräusche wurden bei der YouGov-Umfrage nicht berücksichtigt. Zu solchen Geräuschen meinten die meisten draußen in Kreuzberg zumindest, aber das gehört so im Büro oder Coworking Space irgendwie auch dazu. Also so ein bisschen muss man sich dann darauf einstellen, so einen Apfel mal hinnehmen.
0: Okay. Aber generell scheinen wir trotzdem sensibler geworden zu sein, oder? In Sachen Lärm?
2: Ja, fast 3/4 haben bei der YouGov-Umfrage angegeben, dass ihr Bedürfnis nach Ruhe im Arbeitsumfeld in den letzten 5 Jahren gestiegen sei und dass der Soundpegel im Büro auch wirklich ihre Konzentration stören würde. Über 2000 Leute wurden da befragt, die alle zumindest eben teilweise in Büros arbeiten.
0: Für Ruhe im Workspace gibt's übrigens auch Gadgets. Checken wir hier in der nächsten Stunde und ein paar andere Tipps bekommt ihr auch noch.
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1: Um 8 Uhr, ich bin Antje Kiesler. Diese Meldungen hier stimmen nicht. Ein CDU-Bürgermeister plant angeblich den Mord an einem Tennisspieler und ein linken Politiker soll angeblich queere Untergrund-Sexpartys an der Uni organisiert haben. Das ist Desinformation. Mehr von Lisa Bertram.
2: Sowas kommt gerade öfter vor. Die Sicherheitsbehörden beobachten gezielte Kampagnen aus Russland. Auch der Zeitpunkt ist kein Zufall. Nächsten Monat sind mehrere Landtagswahlen, zum Beispiel in Sachsen-Anhalt und Berlin. Und Russland will damit das politische Klima bei uns beeinflussen. Dabei werden auf Social Media gezielt Videos gepostet, die so aussehen, als kämen sie von bekannten Medien wie die ARD, die Zeit oder Spiegel TV. Etwas komisch ist, dass die Texte meist auf Englisch sind. Warum, können sich die Behörden auch nicht erklären.
1: Und noch was fällt auf, die Falschbehauptungen gehen nicht gegen alle. Die russlandfreundlichen Parteien AfD oder das BSW werden nicht schlecht geredet. In Bremen soll ein Verbot gekippt werden. Die Unis dürfen gerade nicht mit Rüstungsunternehmen zusammen forschen. Die Forschung soll laut Gesetz nämlich nur dem Frieden dienen. Die Wissenschaftssenatorin will das kippen und bekommt Unterstützung von Vertretern der Unternehmen.
3: Verteidigung stärken, dazu braucht man Forschung, Wissenschaft, Innovation. Und das ist gerade am Standort Bremen gut, denn wir haben eine gut aufgestellte Verteidigungswirtschaft. Und wenn die nun besser noch zusammenarbeiten könnten mit den wissenschaftlichen Einrichtungen, dann wäre das sehr gut.
1: Die Linkspartei in Bremen will das Verbot behalten. Sie befürchtet, dass Unternehmen sonst die Wissenschaft beeinflussen könnten. Am Niederrhein gehen heute Arbeiten für das letzte Stück einer wichtigen Stromverbindung weiter. In Förde werden dazu heute Hochspannungsleitungen über den Rhein gezogen. Ab nächstem Jahr soll in Meerbusch bei Düsseldorf Strom aus Wind von der Nordsee ankommen und NRW versorgen. Der Mond kriegt heute wohl ein altes Raketenteil ab. Sowas ist super selten und war auch so nicht geplant. Erwartet wird, dass heute Morgen eine alte SpaceX-Rakete auf dem Mond einschlägt. Normalerweise verglühen solche Teile in der Erdatmosphäre. Mit einer möglichen neuen Wehrpflicht für Männer mit 18 würde auch der Zivildienst zurückkommen, also ein Pflichtdienst im Sozialen. Die Bundesregierung hat Sozialverbände dazu abgefragt. Der Arbeiter-Samariter-Bund wünscht sich laut Funke-Zeitungen zum Beispiel einen 12-Monats-Dienst. Dem Deutschen Roten Kreuz ist wichtig, dass die Stellen am Ende auch finanziert sind. Und das Wetter in Berlin, sind die Schauer durch. Jetzt gibt's überall Sonne, Wolken und nur noch einzelne Schauer. In Bremen 30 Grad, in Siegen 31, Berlin kommt auf 32. Morgen und übermorgen sinken die Temperaturen auf unter 30 Grad und dazu gibt's Sonne und Wolken.
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4: Günaydınlar zusammen. Wer hätte gedacht, dass ein Song ein Haus

dem Video zu diesem Song hier. Und genau das hat jetzt Folgen für den Hauseingang. Was passiert ist, hört ihr hier in 3 Minuten direkt nach Forever.

0: genau diesen Flow hier. 8:06 Uhr. Guten Morgen.
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0: Ein Musikvideo kann einen Song berühmt machen. Jetzt aber ist auch der Drehort zur Attraktion geworden, Leute. Es geht um diesen Song.

0: Paşanım ist das, der Berliner Rapper mit kurdischen Roots, der Hauseingang in Berlin aus dem Video zu diesem Song. Der ist jetzt abgesperrt. Cosmo-Reporter Bamdat Ismaili, eigentlich ist das ja ein ganz normaler Hauseingang. Was ist da los?
1: Ja, der Eingang ist inzwischen mit einem Metallzaun abgesperrt. Die Bilder davon tauchen gerade überall auf TikTok auf. Das Ganze kommt allerdings nicht überraschend. Die Hausverwaltung hatte schon vor einem Jahr gesagt, dass sie irgendwann einen Zaun aufstellen muss, einfach weil immer mehr Fans dort hingefahren sind, Fotos gemacht haben und leider auch Graffiti und Tags hinterlassen haben. Und laut Kollegen von RBB sind dadurch Schäden entstanden, deren Beseitigung schon mehr als 25.000 Euro gekostet hat. Und selbst Schilder wie Privatgrundstück betreten verboten haben daran offenbar nichts geändert.
0: Jetzt ist dieser Hauseingang ja nicht Paşanım's eigener Hauseingang, ne? Das ist nur das Haus aus dem Video.
1: Ja, aber wer Paşanım hört, kennt ihn sofort. Er spielt die Hauptrolle im Musikvideo zu seinem Song Hauseingang. Der Clip ist typisch Paşanım. Kein großes Set, keine Spezialeffekte, einfach Berlin, eine Straße, Freunde und genau dieser Altbaueingang in Kreuzberg. Und gerade diese Echtheit hat den Ort für viele Fans offenbar zu einem echten Pilgerziel gemacht.
0: Was sagt denn Paşanım dazu?
1: Also er hatte ja seine Fans schon selbst gebeten, den Ort in Ruhe zu lassen. Er hat ganz deutlich gesagt, lasst die Anwohner in Frieden und behandelt den Ort mit Respekt. Aber am Ende war der Andrang wohl einfach zu groß und irgendwie zeigt die Geschichte auch, wie groß Paşanım's Einfluss inzwischen ist. Mhm. Er ist einer der prägendsten Rapper der jungen Berliner Szene. Seine Musik wirkt oft ganz unaufgeregt, fast beiläufig und genau das macht sie so besonders.
0: Dass ein einfacher Hauseingang abgesperrt werden muss, nur weil so viele Paşanım-Fans hinpilgern, das sagt eigentlich schon alles über seinen Kultstatus.
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0: Wer hüpft da alles mit? Zumindest innerlich. Cosmo-Liebling Patrice mit Soulstorm und Viertel nach acht. Good night zusammen. Über Politik meckern wir ja oft, ne? Umso schöner ist es, wenn es auch mal was zu loben gibt. Ja, wenn.
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2: Okay, Leute, ich muss an dieser Stelle einfach mal unsere Bundesregierung loben. Man hat für Aufrüstung und Rente zwar mehr Geld ausgegeben, als die Leute davor sich überhaupt in ihren kühnsten Träumen nur hätten vorstellen können, aber dafür wird ja gespart in den absolut richtigen Bereichen. Deswegen wird jetzt nämlich auch ganz lebensnahe Politik gemacht und alles runtergedrosselt, was jetzt einfach nicht so wichtig ist. Also alles, was so unnötigen Quatsch halt angeht. Ne? Damit muss jetzt endlich mal Schluss sein. So Budgets für Psychotherapie zum Beispiel. Braucht einfach kein Mensch. Hier, Malochen, das ist, was die Leute brauchen. Und nicht so mi, ich kann von dem Geld nicht leben, Gehalt reicht nicht. Das sind halt die Probleme, wenn man zu viel davon hat. Und deswegen jetzt auch der super gute Vorschlag, Wohngeld kürzen.

Jeder Dritte soll nichts mehr bekommen. Da haben wir es doch. Also weniger Geld, damit die Leute komplett aggro werden. Dann den Geldhahn zudrehen für Therapieangebote. Und dann weiß man noch nicht so genau, wie sich der Kreis schließen soll zur Bundeswehr. Aber das kriegen wir auch noch hin. Ja, und jetzt sollen die Leute mal sagen, die Bundesregierung, das ist einfach kein gutes Team.

0: Ich hoffe sehr, es bleibt nicht nur bei dieser einen Kollabo von Tove Lo und Stromae. Dream Team mit dem Sound der Welt aus Schweden und Belgien. Schönen guten Morgen zusammen. Wenn ihr heute nur annähernd so viel Glück habt wie diese Italienerin, dann wird's ein richtig geiler Tag, Leute. Eine Frau aus Apulien gewinnt 1 Million im Lotto, aber whoops, sie schmeißt den Lottoschein weg, weil am Automaten da steht nicht auszahlbar. Was sie nicht weiß, die Summe ist nicht auszahlbar, weil sie einfach zu hoch ist. Die Frau denkt also, verloren. Und der Schein landet dann im Abfall. Als sie dann aber später hört, dreht sie natürlich durch, ruft allerdings direkt bei der Müllabfuhr an. Die starten dann den kompletten Hassel, finden den richtigen Müllwagen, durchsuchen stundenlang die Müllberge und am Ende, ja, die finden tatsächlich den Lottoschein.
1: Gli operatori sono stati molto amabili, simpatici in quel
0: momento. Der Reporter sagt, die Mitarbeiter haben sich richtig für die Frau gefreut, fast so, als hätten sie selbst im Lotto gewonnen. Ich hoffe doch sehr, dass sie auch einen angemessenen Finderlohn bekommen haben. Aber Leute, wie lucky kann man bitte sein, ha?
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1: Um 8:30 mit Antje Kiesler. Wir sprechen nochmal über Pläne für einen neuen Zivildienst. Die Regierung überlegt, den wieder verpflichtend einzuführen, falls auch der Wehrdienst zur Pflicht werden sollte. Mehr dazu von Lisa Bertram.
2: Sowas kommt gerade öfter vor. Die Sicherheitsbehörden beobachten gezielte Kampagnen aus Russland. Auch der Zeitpunkt ist kein Zufall. Nächsten Monat sind mehrere Landtagswahlen, zum Beispiel in Sachsen-Anhalt und Berlin. Und Russland will damit das politische Klima bei uns beeinflussen.
1: Da lief der falsche Ton. Wir machen weiter mit der nächsten Meldung. Das russische Militär hat in der Nacht mindestens 15 Menschen in der Ukraine getötet. Die ukrainische Armee sagt, sie konnte keine einzige Rakete abfangen. Fast 30 sollen es gewesen sein. Nur Drohnen seien gestoppt worden. Davon gab es mehr als 110. Die Ukraine fordert schon länger mehr Unterstützung, weil ihr die Abwehrraketen für die Luftverteidigung ausgehen. Und wir bleiben beim Thema. Russland verbreitet gezielt Fake News bei Social Media, um uns zu beeinflussen. Sicherheitsbehörden sagen, dass es bei der Desinformation gerade auch oft um die Landtagswahlen im September geht. Da wird in Sachsen-Anhalt, Berlin und Mecklenburg-Vorpommern gewählt. In Videos gehe es vor allem darum, die Parteien schlecht zu machen, AfD und BSW ausgenommen, und Ost und West zu spalten. Letztes Jahr sind in Deutschland mehr neue Firmen entstanden als im Jahr davor. 20.000 sind dazugekommen. Die Handelskammer hat der Rheinischen Post gesagt, dass es einen Grund auffällig oft gab. Fast jedes vierte Startup ist entstanden, weil die Gründer ihren alten Job verloren haben oder nicht wussten, wie es für sie ansonsten auf der Arbeit weitergeht. Der Amazonas-Regenwald ist der größte der Welt und er leidet, weil Leute verbotenerweise Bäume fällen oder Tiere für den Handel fangen. Im Juli haben sich deshalb 5 Länder zusammengetan, um solche Umweltkriminalität zu stoppen. Bolivien, Brasilien, Kolumbien, Ecuador und Peru. Rund 840 Menschen wurden festgenommen. So eine große gemeinsame Razzia gab es am Amazonas noch nie. Und das Wetter heute: ist es den ganzen Tag über unterschiedlich bewölkt mit Sonne und abgesehen von einzelnen Schauern meist auch trocken. Bremen und Gütersloh kommen auf 30 Grad und in Berlin sind heute 32 Grad angesagt.
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3: Aus Altmachwo. Wow, unsere Cosmo-Plakate, die hängen nicht mehr an der Wand, Leute, sondern bald vielleicht über eurer Schulter. In einer halben Stunde, kurz nach 9, verschenke ich wieder eins dieser limitierten Unikate. Plus Cosmo-Flasche mit der Cosmo-Cat drauf. Wisst ihr Bescheid? Good night zusammen. Jetzt Bukahara auf die Ohren. Same kind of people.
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0: Noch gechillt am Frühstücken oder schon auf dem Weg zur Arbeit? Wo auch immer euch Cosmo erreicht, Leute, schönen guten Morgen zusammen. 20 vor 9 haben wir es jetzt. Wer von euch wird gleich wohl wieder getriggert im Office? Von den zu lauten Kollegen?
1: Man will halt nicht als Einzige eine Trennwand hinstellen zum Kollegen. Dann versteht der Kollege das sonst falsch, dass man den nicht mag oder nichts mit ihm zu tun haben will. Aber so meint man das halt nicht. Ja.
0: Malai aus Berlin nervt der Lärm in ihrem Großraumbüro. Eine neue Umfrage zeigt, viele von euch sind genervt vom Lärm im Büro. Nora Wilke aus dem Cosmo-Team hat nach euren Strategien gefragt, wie ihr da rauskommt. Nora, was hilft?
2: Ja, viele feiern schon so diese Gadgets, mit denen ihr Büros eben leiser kriegt. Neben schalldichten Trennwänden sind zum Beispiel auch so schalldichte Telefonboxen beliebt. Jonas aus Berlin findet die in seinem Office zum Beispiel super.
3: Weil man da halt dann wirklich komplett abgegrenzt ist von allem und da dann auch wirklich im Hier und Jetzt ist. Man ist jetzt nicht direkt vor dem Kunden vielleicht, aber es fühlt sich mehr so an, wie wenn man so unter sich wäre mit dem Kunden im Ohr und auch nicht die äußeren Einflüsse hat und die anderen bekommen es auch nicht mit.
2: Diese Boxen sind zum Teil nur so einen Quadratmeter groß. Du setzt dich da wie in so eine Telefonzelle wirklich rein und kannst dann eben super so One-on-One-Gespräche führen. Mhm. Und im Großraumbüro drumherum hört das eben keiner. Ähnlich funktionieren diese Trennwände, die eben Malai sich wünscht. Das sind einfach so Schalldämmer. Sie will nur eben gerne, dass ihre Chefs die von selbst besser aufstellen.
0: Ja. Dann schleppst du so ein Teil an.
2: Genau. Aber sag mal, du willst auch nicht der Buhmann sein, ja.
0: Nee, stimmt. Müssen die Chefs das eigentlich auch nicht machen ab einem bestimmten Lärmpegel?
2: Nee, also Arbeitgeber, die müssen schon sicherstellen, dass es im Büro keinen, Zitat, unzumutbaren oder gesundheitsgefährdenden Lärm gibt. Aber wie genau sie das machen, das ist ihnen überlassen. Beliebt sind dafür zum Beispiel auch einfach so Headsets mit Noise-Canceling-Funktionen.
3: Ist vielleicht dann schon sinnvoll, so Headsets oder so als Firma ranzuholen, wo man es einfach dann ins Ohr bekommt und nicht jeder das auch mithört. Ist vielleicht auch für die Diskretion der Kunden vielleicht auch einfach besser, dass es dann nicht so nach außen auch kommt.
2: Ja, es gibt auch so Filz-Tastatur-Unterlagen zum Beispiel, falls jemand besonders doll oder laut tippt. Und Evren, neben solchen Gadgets meinten die meisten bei meiner Umfrage, aber am Ende musst du im gemeinsamen Büro auch einfach gut kommunizieren, ne?
0: Ja, yeah, der Klassiker, also Kommunikation. Genau. Was heißt das konkret?
2: Ja, das heißt, dir zum Beispiel einfach klar zu machen, einfach, dass du nicht alleine bist in deinem Büro und dementsprechend aufeinander zu achten. Das meinte dazu Malai.
1: Jeder Mensch ist anders, jeder Mensch versteht das dann falsch, wenn man sagt, kannst du mal bitte leiser sein, weil derjenige es vielleicht gar nicht so als laut empfindet, wie der gerade telefoniert hat oder rüber gebrüllt hat zum Kollegen an den Tisch. Weil manche haben halt ein lauteres Organ und andere wieder nicht. Ne? Man muss es ja nicht immer vor den anderen auch aussprechen. Man kann ja auch einfach zu zweit um die Ecke gehen und sagen, hör mal, du, ne, es stört ein bisschen, du bist so öfters laut.
2: Ja, wichtig ist auch immer, sich selbst mit zu hinterfragen. Leonie ist zum Beispiel manchmal schon von so lautem Kauen genervt, also wenn Leute essen. Genau, und da merkt sie, naja, da muss sie sich vielleicht auch selber ein bisschen lernen anzupassen und kann auch nicht immer bei allem meckern.
0: Vielen von euch sind Großraumbüros zu laut. Was laut einer aktuellen Umfrage am meisten nervt, das hört ihr hier in der nächsten Stunde.
4: Neu in Cosmo aus Nigeria. Slick.

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2: Oh, das ist die ja gar nicht. Evren Zahirovic, wo bist du?
3: Yeah.

0: Dancefloor oder der Weg zur Bahn beim Waki von Serp aus Brasilien und Sofian Sau aus Kenia. Euer Kosmos-Start in den Mittwoch. 7 Minuten vor 9 haben wir es. Genaid und Leid zusammen. Manche Sprachen haben einfach Ausdrücke, die wir auch im Deutschen gut gebrauchen könnten, finde ich, ja. Elerne sağlık zum Beispiel. Das sagt man auf Türkisch. Nach dem Essen heißt wörtlich Gesundheit deinen Händen. Schön, oder? Schöner als so ein trockenes Danke. Valeria hat auch so ein ähnliches Lieblingswort.
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2: Hi, mein Name ist Valeria. Mein Lieblingswort ist Polisana und ich komme aus Münster. Ein Wort ist vom Kiswahili und das mag ich ganz gerne. Polisana, und das bedeutet so viel wie ich schenke dir mein Mitgefühl, was etwas schöner ist als es tut mir leid, wie im Deutschen. Weil die Empathie gleich mit im Wort drin ist. Ja, ich war selber mal in Tansania und habe das da kennengelernt, fand es irgendwie super schön und das ist jetzt auch schon 8 Jahre her und ich sag's heute irgendwie manchmal auch immer noch automatisch, weil sich das voll eingeprägt hat. Ich erkläre es dann auch oft und sie finden es dann irgendwie auch sehr schön, die Bedeutung dahinter, ja. Ja, das kommt so ganz intuitiv, wenn ich wirklich mit jemandem mitfühle. Für mich das beste Wort ist

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1: Es ist 9 Uhr, ich bin Antje Kiesler. Der Zivildienst ist wieder Thema. Dieses soziale Pflichtjahr für Männer wurde mal mit der Wehrpflicht ausgesetzt. Bald könnte es wiederkommen. Unter anderem die Caritas in Köln könnte Zivis gut gebrauchen.
2: Das sind nicht die Ersatzkräfte für unsere Fachkräfte. Das sind einfach ergänzende, gute Seelen, die wir unbedingt brauchen, Helferinnen, Helfer.
1: Die Verbände haben der Bundesregierung laut Funke-Zeitungen gesagt, dass der Zivildienst am besten 12 Monate dauern und auch vom Staat bezahlt werden sollte. In den Niederlanden ist die Feuerwehr weiter gegen einen Waldbrand im Einsatz, direkt an der deutschen Grenze bei Kleve. Laut Medienberichten haben sich die Flammen in der Nacht nicht weiter ausgebreitet. Diese Frau musste wegen der Feuer einen Campingplatz verlassen.
3: Wenn man das jetzt sieht und dann die ganzen großen Flugzeuge, Hubschrauber hier, die gestern drüber flogen mit diesen Wasserballons runter, das versetzt einen schon in Panik.
1: Wegen des Waldbrandes ist auch eine Bahnstrecke gesperrt. Im Kreis Kleve kann es nach Feuer riechen. In Hamburg soll es heute das Urteil gegen mögliche Mitglieder einer Neonazi-Terrorgruppe geben. Die Angeklagten waren bei den Taten zwischen 14 und 21 Jahre alt. Sie sollen unter anderem für einen Brandanschlag auf eine Asylbewerberunterkunft verantwortlich sein. Sie hatten wohl den Plan, eine Gewaltspirale in Deutschland auszulösen, an deren Ende der Staat kippt. In Bremen soll ein Verbot gekippt werden. Die Unis dürfen gerade nicht mit Rüstungsunternehmen zusammen forschen. Die Forschung soll laut Gesetz nur dem Frieden dienen. Die Wissenschaftssenatorin will das nicht mehr und bekommt Unterstützung von Vertretern der Unternehmen.
4: Verteidigung stärken. Dazu braucht man Forschung, Wissenschaft, Innovation. Und das ist gerade am Standort Bremen gut, denn wir haben eine gut aufgestellte Verteidigungswirtschaft. Und wenn die nun besser noch zusammenarbeiten könnten mit den wissenschaftlichen Einrichtungen, dann wäre das sehr gut.
1: Die Linkspartei in Bremen will das Verbot behalten. Sie befürchtet, dass Unternehmen sonst die Wissenschaft beeinflussen könnten. Die Vereinten Nationen machen sich weiter Sorgen um Millionen Menschen in Afghanistan. Viele leiden unter Hunger und Armut, sagt dieser UNO-Mitarbeiter.
5: Da gibt es einfach nicht genügend Jobs für alle. Hinzu kommt der Konflikt mit Pakistan, die Krise im Nahen Osten. All dies hat die Preise für Nahrungsmittel um gut 20-30% nach oben schnellen lassen.
1: Außerdem wurden Hilfsprogramme runtergefahren, weil Geld fehlt. Zehntausende haben sich allein bei YouTube Streams angemacht, um den Einschlag eines Raketenteils auf dem Mond zu beobachten. Bisher gibt es keine Bestätigung, dass das auch passiert ist. Erwartet wurde, dass ein altes Raketenteil in den Mond kracht und dass dadurch ein bis zu 30 Kilometer breiter Krater entsteht. Das Wetter heute. Es gibt nur seltenen Schauer, ansonsten Sonne und Wolken. In Bremen und Düsseldorf sind 30 Grad angesagt, in Berlin 32. Morgen und übermorgen sinken die Temperaturen auf unter 30 Grad, dazu wieder unterschiedlich stark bewölkt.
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6: Geneiden all zusammen. Wer schmilzt heute wahrscheinlich wieder? Auf der Arbeit, im Bus oder auf der Baustelle? Ich hätte da eine kleine Abkühlung für euch. 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

0: Therese in Cosmo. Um 9:06. Schönen guten Morgen zusammen. Heute feiern wir keine Superheldinnen, sondern die Menschen, die jeden Tag die kleinen Dinge wuppen, die morgens Brotdosen schmieren, die den Hund bei Regen rausbringen, vielleicht die nach Feierabend noch Oma besuchen oder einfach immer nur funktionieren. Ich finde, dafür darf es auch mal eine Überraschung geben. 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

0: Manchmal braucht es gar nicht viel, um den Tag besser zu machen. Heute zum Beispiel reicht ein limitiertes Cosmos Summer Package mit einer Tasche aus alten Cosmo-Plakaten und einer Cosmo-Flasche. Aber wer bekommt sie, ne? Das ist die Frage hier. Superschnell hat sich die Konstanze gemeldet aus Berlin. Guten Morgen.
1: Hallo, guten Morgen.
0: Konstanze, erzähl, warum bist du die Richtige heute?
1: Also, ich arbeite als Hebamme und ich finde, also alle meine Kolleginnen und ich machen einen guten Job, aber also was uns, glaube ich, auszeichnet, ist, egal wie viel Sorgen wir selber haben, dass wir einfach immer versuchen, 100% für die Frauen da zu sein.
0: Mhm. Oh, ich bekomme schon Gänsehaut, du. Ich muss direkt an meine Hebamme denken, deshalb. Großartig, natürlich sollst du dieses Summer Package bekommen. Sag mal, also das ist ja ein Wunder, ne, dem ihr beiwohnt eigentlich Tag für Tag.
1: Total.
0: Mhm. Wie, wird das irgendwann normal?
1: Nee, also ich glaube, dann sollte man den Job nicht mehr machen.
0: Genau. Oh, ja, hast du schön gesagt. Konstanze, sag mal, was steht denn diese Woche so an bei dir? Was wäre dein Highlight der Woche?
1: Mein Highlight ist, dass ich noch, also ich habe jetzt am Wochenende einen Geburtsvorbereitungskurs, da freue ich mich total drauf. Genau, weil es einfach Spaß macht, dann irgendwie mit den Familien oder mit den Paaren nochmal zu arbeiten und so privat. Freue ich mich einfach drauf, noch Zeit mit meiner Tochter zu verbringen, weil die ins Ausland geht, ein Jahr.
0: Ja, auch schön. Konstanze, genau. So, ich frage nach deinem Highlight und da erzählst du wieder was von deinem Job. Du bist absolut die Richtige.
1: Super.
0: Viel Spaß dir. Du, damit kannst du richtig angeben, ne? Hat kaum jemand auf der Welt sonst außer dir diese Tasche und diese Flasche. Mega viel Spaß dir damit. Mach's schön.
1: Super, ich freue mich, vielen Dank.
0: Ciao, ciao. Ja, pack schon mal Vorfreude ein, die Tasche und die Flasche, die kommen bald zu dir. Und für alle anderen gilt natürlich, heute Nachmittag um 16:30, da verschenken wir den nächsten Glücksmoment hier. Warum sollte dieses Cosmo Summer Package euch gehören? Erzählt's uns.
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0: So, jetzt sind wir alle wach, glaube ich. Hä? Dank Bam Bam aus Jamaika. Schönen guten Morgen zusammen. Cosmo in eurem Radio. Frage an alle unter 25. Wisst ihr spontan, was Zivildienst ist? Früher war das die Alternative zur Bundeswehr. Wer keinen Wehrdienst leisten wollte, hat stattdessen zum Beispiel in Krankenhäusern gearbeitet oder in Altenheimen. Jetzt wird wieder viel über den Wehrdienst gesprochen und plötzlich titelt die Bild der Geheimplan fürs Zivildienst-Comeback. Was ist da wirklich dran? Kommt etwa die Wehrpflicht jetzt zurück? Das wollten wir von Cosmo-Reporterin Birte Sönigsen in Berlin wissen. Birte, warum hat die Bundesregierung Pläne für den Zivildienst? Kommt die Wehrpflicht jetzt wirklich zurück oder wird da gerade mehr hineininterpretiert, als tatsächlich geplant ist?
1: Also Stand jetzt ist nicht geplant, dass die Wehrpflicht zurückkommt. Ob das so bleibt, das wird davon abhängen, ob sich in den nächsten Jahren genug Freiwillige für die Bundeswehr melden. Denn seit Januar gilt ja das neue Wehrdienstgesetz. Da geht es, wie der Name schon sagt, um einen freiwilligen Dienst. Da bekommen ja alle 18-Jährigen einen Fragebogen. Männer sind verpflichtet, den auszufüllen. Frauen können, müssen aber nicht. Ziel ist es, dass in den nächsten rund 10 Jahren sich 460.000 Soldaten und Reservisten finden. Und sollte das nicht freiwillig klappen, dann hat der Bundestag die Möglichkeit, eine sogenannte Bedarfswehrpflicht zu beschließen. Die ist aber erstmal nicht geplant.
0: Wenn es gar keine Pläne für eine neue Wehrpflicht gibt, worauf bereitet sich die Bundesregierung dann jetzt überhaupt vor mit dieser Zivildienstsache?
1: Ja, noch ist es jedenfalls nicht geplant, dass es diese Wehrpflicht wieder eingesetzt wird. Aber die Bundesregierung will für den Fall der Fälle zumindest vorbereitet sein dafür, dass sich das mal ändern könnte. Denn das Grundgesetz, das garantiert die Möglichkeit, aus Gewissensgründen einen Wehrdienst zu verweigern. Dann können die Menschen aber zu einem Ersatzdienst, also einem Zivildienst, verpflichtet werden. Und den könnte man jetzt auch nicht von heute auf morgen einfach so einführen. Denn da braucht es natürlich Planung. Deshalb hat das zuständige Familienministerium mal bei den großen Verbänden und Organisationen nachgefragt, also bei der Caritas, beim NABU, beim Roten Kreuz. Und da mal die Frage gestellt, könntet ihr euch das vorstellen, im Fall der Fälle wieder Plätze anzubieten für Zivildienstleistende? Und fast alle haben gesagt, ja, können wir uns grundsätzlich vorstellen. Aber es hängen eben noch eine Menge Detailfragen dran, die sich auch jetzt gar nicht beantworten lassen. Also so ein neuer Zivildienst, wie der aussehen würde, der würde auch davon abhängen, wie eine Wehrpflicht am Ende aussieht. Also wie viele Monate, wie viel Geld bekommen die, gilt die dann nur für Männer oder wird das Grundgesetz geändert und auch Frauen müssen zum Dienst? Also viele Fragen sind da noch offen, aber die Bundesregierung will sich eben vorbereiten.
0: Wenn sich nicht genügend Freiwillige für die Bundeswehr melden, könnte auch der Zivildienst zurückkehren und genau dafür plant die Bundesregierung jetzt schon.
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1: 9:30, ich bin Antje Kiesler. Wir sprechen nochmal über Pläne für einen neuen Zivildienst. Die Regierung überlegt, den wieder verpflichtend einzuführen, falls auch der Wehrdienst zur Pflicht werden sollte. Mehr dazu von Lisa Bertram.
2: Der Zivi wäre dann die Alternative für alle, die nicht zur Bundeswehr wollen. Dafür kann man was Soziales machen im Krankenhaus oder Altenheim. Viele fänden das sinnvoll. Es gibt aber auch Leute, die sagen, das sollte dann nicht so lange gehen. Und das ist gerade tatsächlich Thema. Es gibt nämlich offene Fragen dazu, wie lang der Zivi sein müsste. Hilfsdienste wie das Rote Kreuz haben da eine klare Vorstellung. Mindestens 9 Monate, am besten 1 Jahr. Damit junge Menschen erstmal was lernen und überhaupt in den Job reinkommen können. Das haben DRK und Arbeiter-Samariter-Bund den Funke-Zeitungen gesagt. Grundsätzlich finden viele Verbände das Zivi-Modell nicht nur hilfreich, weil es auch was kostet, die Leute auszubilden. Sie fordern, dass der Staat dann das Geld für den Ersatzdienst zahlt, sollte die Wehrpflicht kommen.
1: Nächsten Monat wird in Berlin das neue Abgeordnetenhaus gewählt. Der Wahlkampf startet. Das Ordnungsamt sagt, dass sich viele Parteien dabei nicht an die Regeln halten. Einige haben ihre Wahlplakate zu früh aufgehängt. Erlaubt war das erst ab Sonntagmittag. Manche wollten sich aber schon vorher die besten Plätze sichern. Je nach Bezirk kann das bis zu 50 Euro Bußgeld pro Plakat kosten. Beamtinnen und Beamte in Bremen kriegen viel Geld nachgezahlt. Das Bundesverfassungsgericht hatte entschieden, dass ihre Bezahlung gegen das Grundgesetz verstößt. Jetzt hat der Senat beschlossen, dass es rückwirkend 2,5% mehr gibt ab Januar 2024. Das führt aber auch zu Problemen. Im Haushalt fehlen dadurch dieses Jahr rund 75 Millionen Euro. An heißen Tagen kann es sich in der Bahn oder im Bus anfühlen wie im Backofen. Denn das sorgt gerade in Dortmund für Aufregung. Da fahren seit April neue Stadtbahnen ohne Klimaanlage. Das hat jetzt in der Hitzewelle für Saunamomente gesorgt.
3: Ich finde vor allem, wenn halt viele Menschen gerade im Strom sind, von der Arbeit nach Hause kommen oder zur Arbeit hinfahren und man wie so Sardinen in der Bahn steht, dann kann es doch schon ganz schön warm und unangenehm werden.
1: Die Stadtwerke Dortmund sagen, komfortabel ist es nicht, aber Klimaanlagen seien zu teuer und würden die Bahnen nur wenige Grad runterkühlen. In Guatemala in Mittelamerika haben sich etwa 1700 Menschen in Sicherheit gebracht. Da ist ein Vulkan ausgebrochen. Fachleute sagen, die Lava schoss bis zu 300 Meter hoch und raste dann die Hänge runter. Rund 30.000 Menschen waren von herabrieselnder Vulkanasche betroffen. Sie sollen Atemschutzmasken tragen. Schulen und Autobahnen wurden gesperrt. Das Wetter heute ist den Tag über unterschiedlich bewölkt mit Sonne und meist trocken. In Bremen und Münster 30 Grad und Berlin kommt heute auf 32 Grad.
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4: Geneiden zusammen, kurzer Bürocheck. Ist's bei euch gerade still? Oder telefoniert schon jemand quer durchs Großraumbüro, klappert die Tastatur, kaut jemand vielleicht besonders laut? In der Viertelstunde, da verraten wir, welche Bürogeräusche die meisten von euch wahnsinnig machen. Bis dahin, Tipp von mir, einfach Cosmo lauter drehen. Und jetzt Amadou und Mariam hören.

0: Und Doo-Wop geht immer. Schönen guten Morgen zusammen. Wer kriegt auch direkt warme Feelings bei diesem Intro? Ja, die Ted Lasso-Fans schmelzen schon bei dieser Melodie hin. Heute startet die neue Staffel. Und wenn ihr jetzt denkt, eine Serie über einen Fußballtrainer, nicht so mein Ding. Der Charakter von Ted Lasso, der ist einfach so sweet, Leute. Krasser Optimist, auch noch super funny dabei. Und dann gibt es da noch so viele andere Charaktere, die man auch ins Herz schließt. Die Clubbesitzerin zum Beispiel, die Spieler und jetzt sogar auch die Spielerinnen. Weil in Staffel 4, da coacht Ted zum ersten Mal ein Frauenteam. Und eine Frau daraus, die schafft erstmal das Motto der letzten Staffeln ab.
1: But football is life.
2: No, life is so much more than football.
0: Ja, da hat sie recht. Heute gibt's die erste Folge von Staffel 4, Leute, und die nächsten kommen dann immer mittwochs. Kühlt euch bestimmt auch ein bisschen ab, würde ich sagen. Bei Ted Lasso ist ja eher Englandwetter, ne?
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0: 10 Minuten vor 10 haben wir es. Schönen guten Morgen, Cosmo, in eurem Radio. Der Kaffee, der ist aufgesetzt auf der Arbeit. Die Tastatur ist gesäubert, die Mails geöffnet und dann...
1: Dann stehen die halt nebenein und in der Gruppe und dann reden die alle zusammen. Oder man ruft von einem zum anderen Tisch so hin und her so. Hast du das gemacht? Also wie sieht's damit aus? Und dann so sitzt man so dazwischen. Ist ein bisschen schwierig. Man wird halt immer rausgerissen.
0: Lärm im Großraumbüro, der nervt Malai aus Berlin andauernd. Eine aktuelle Umfrage zeigt, so geht es eigentlich vielen von euch. 95% der Menschen in Almania brauchen beim Arbeiten Ruhe. Nora Wilker aus dem Cosmo-Team hat vorhin erzählt, was die Leute im Büro am meisten nervt.
2: Ja, vor allem laute Gespräche von Kolleginnen und Kollegen, von denen ja auch Malai hier gerade erzählt hat. Leonie aus Berlin kennt das aus der Vermögensverwaltung zum Beispiel.
1: In unserem Büro, da war halt auch verschiedene Sprachen und dann, wenn man sich konzentrieren will auf irgendeine Sprache und dann hört man eine andere Sprache, kann schon anstrengend sein, ja.
2: Sie spricht fließend Spanisch, muss sich dafür am Telefon dann aber schon konzentrieren, meint sie. Die aktuelle Umfrage von YouGov zeigt, ungefähr jede zweite Person ist genau von sowas genervt, von lauten Calls und Telefonaten und auch von Videomeetings, die Leute ohne Kopfhörer machen. Andere Geräusche wie so Drucker oder Kaffeemaschinen stören ungefähr ein Viertel der Befragten auch.
0: Und der Klassiker, das hier? Wenn Leute zu laut tippen?
2: Ja, das meinten immerhin 7% der Befragten, dass sie das stört. Lautes Tippen, Malai aus Berlin muss sich da selbst an die Nase fassen.
1: Das ist eigentlich bei mir eher, dass ich laut tippe mit meinen Fingernägeln und dann sind die anderen genervt.
2: Muss ich ehrlich zu sagen, dass ich im Büro, glaube ich, auch schon mal Blicke kassiert habe, wenn meine Nägel zu lang waren. Also ich fühle da irgendwie mit Malai.
0: Mich macht ja auch ständiges Räuspern kirre, du.
2: Ja, manche nervt auch lautes Essen, wie Leonie.
1: Ich finde es äußerst mühsam, wenn Leute kauen während dem Arbeiten. Also wenn dann Leute zu irgendwie so stark essen oder so Kaugummi kauen, so richtig laut, das stört mich viel mehr als eine Tastatur, die zu laut tippt.
0: Endgegner Apfel, sage ich nur. Oh mein Gott.
2: Ja, so Ess- oder Atemgeräusche wurden bei der YouGov-Umfrage nicht berücksichtigt. Zu solchen Geräuschen meinten die meisten draußen in Kreuzberg zumindest, aber das gehört so im Büro oder Coworking-Space irgendwie auch dazu. Also so ein bisschen muss man sich dann darauf einstellen, so einen Apfel mal hinnehmen.
0: Okay. Aber generell scheinen wir trotzdem sensibler geworden zu sein, oder? In Sachen Lärm?
2: Ja, fast 3/4 haben bei der YouGov-Umfrage angegeben, dass ihr Bedürfnis nach Ruhe im Arbeitsumfeld in den letzten 5 Jahren gestiegen sei und dass der Soundpegel im Büro auch wirklich ihre Konzentration stören würde. Über 2000 Leute wurden da befragt, die alle zumindest eben teilweise in Büros arbeiten.
0: Ja, und wenn gar nichts hilft, macht ihr den hier.
3: Schnauze halten!
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1: Es ist 10 Uhr, ich bin Antje Kiesler. In der Ukraine gab es heute Nacht wieder Drohnen- und Raketenangriffe, vor allem auf die Hauptstadt Kiew und Gebiete drumherum. Behörden sprechen von mindestens 15 Toten und sie sagen, dass dem Militär die Munition ausgeht. Mehr dazu von Christina Wilkes.
2: Die ukrainische Luftwaffe sagt, dass Abwehrraketen fehlen. Letzte Nacht konnten demnach zwar fast 100 russische Drohnen, aber eben keine Raketen abgefangen werden. Die Ukraine fordert in Sachen Luftabwehr schon lange mehr Unterstützung von ihren Partnern in Europa und den USA. Präsident Trump hatte ins Spiel gebracht, dass das Land die Abwehrsysteme selber bauen könnte. Die Lizenz für die Patriot-Raketen hat die Ukraine bis jetzt aber nicht bekommen. Dagegen scheint der Bau von Drohnen zu funktionieren. Mit denen schlägt die Ukraine immer wieder in Russland zurück.
1: Das Problem haben einige, die gerade mit der Ausbildung begonnen haben. Sie finden keine bezahlbare Wohnung. Forschende in Hamburg haben errechnet, ein WG-Zimmer in NRW kostet im Schnitt 485 Euro. Daria versucht, in ein neues Azubi-Wohnheim in Münster zu kommen.
3: Das einzige Problem ist, es ist ein Projekt in Münster und das wäre erst nächstes Jahr im August fertig. Ist schon eine lange Zeit, aber je nachdem, ob das alles gut läuft, würde ich dann dahin ziehen.
1: Zwei von drei Azubis bleiben bei den Eltern wohnen, auch weil das Geld manchmal zum Ausziehen nicht reicht. Letztes Jahr sind in Deutschland mehr neue Firmen entstanden als im Jahr davor. 20.000 sind dazugekommen. Die Handelskammer hat der Rheinischen Post gesagt, dass es einen Grund auffällig oft gab. Fast jedes vierte Startup ist entstanden, weil die Gründer ihren alten Job verloren haben oder nicht wussten, wie es für sie ansonsten auf der Arbeit weitergeht. Bremen hat ab heute wohl eine Klage am Hals. Die Deutsche Umwelthilfe will sie einreichen. Sie sagt, die Stadt tut zu wenig für seine Klimaziele. Bremen solle schnell konkrete Klimaschutzmaßnahmen auf die Beine stellen, damit sich das ändert. Das Bundesland muss seinen CO2-Ausstoß eigentlich bis in 4 Jahren um 60% runterkriegen im Vergleich zu 1990. Weiter wird Atommüll von Jülich nach Ahaus gebracht. In der Nacht ist wieder ein Castor angekommen. Geschützt wurde der von deutlich weniger Polizei als bisher. Um die 400 waren es. Bei den ersten Transporten waren noch rund 2700 Einsatzkräfte dabei. Atomkraftgegner sagen, das ist ein Sicherheitsrisiko. Mit einer möglichen neuen Wehrpflicht für Männer mit 18 würde auch der Zivildienst zurückkommen, also ein Pflichtdienst im Sozialen. Die Bundesregierung hat Sozialverbände dazu abgefragt. Der Arbeiter-Samariter-Bund wünscht sich laut Funke-Zeitungen zum Beispiel einen 12-Monats-Dienst. Dem Deutschen Roten Kreuz ist wichtig, dass die Stellen am Ende auch finanziert sind. Das Wetter heute: wechseln sich Sonne und Wolken ab. Meistens bleibt es trocken. Einzelne Schauer sind aber möglich. In Bremen und Bochum bis zu 30 Grad und in Berlin 32. Donnerstag und Freitag ganz ähnlich, nur etwas kühler unter 30 Grad.
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4: Günheit und Lahl zusammen. Was muss passieren, damit aus einem Playboy, wie er mal einer gewesen ist, ein Familienmensch wird? Das wurde A$AP Rocky gefragt und er hat mit einer richtigen Liebeserklärung geantwortet.
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4: Ja, Rihanna ist immer an seiner Seite gewesen, sagt er, auch in seinen schlechtesten Zeiten. Und das macht wohl auch was mit einem Playboy. Gleich in den Global Pop News mehr von A$AP. Ich sag nur, falls ihr euch mal schreiben sollte, Leute,

0: Jam hot.
1: Dubbend in den Mittwoch hier. Hallo zusammen, gleich 10 nach 10.
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1: Stellt euch vor, ihr checkt morgens eure Insta-DMs und plötzlich hat euch einer der größten Rap-Stars ever geschrieben. Ja, es geht um diesen Herrn hier, A$AP Rocky. Er schreibt aber nicht einfach nur so. Nein, er sagt, er findet euch cool und will euch für einen Auftrag engagieren. Postet ihr das dann auf Insta? Ich safe. Aber besser nicht posten, sagt Bamdad Ismaili aus dem Cosmo Musikteam. Erzähl, Bamdad.
3: Ja, weil es euch dann so geht wie einem bekannten Logo-Designer jetzt. A$AP Rocky hatte ihn angeschrieben, weil er Unterstützung für ein Branding-Projekt gesucht hat. Und er hat dann gefragt, was eine Logo-Überarbeitung kosten würde, die Arbeit des Designers gelobt und geschrieben, dass es für ihn eine Ehre wäre, mit ihm zusammenzuarbeiten.
1: Ja, und der Designer hat sich natürlich einfach riesig gefreut darüber.
3: Ja, nicht nur einfach riesig gefreut, der hat sich sehr, sehr riesig gefreut. Wahrscheinlich hat er noch einen Rückwärtssalto gemacht und dann schnell einen Screenshot der Nachricht bei Insta gepostet. Dazu hat er dann geschrieben, mir fehlen die Worte. Blöd nur, A$AP Rocky fand das überhaupt nicht lustig. Er hat direkt kommentiert, das ist einfach nur geschmacklos und dann noch geschrieben, dann werden wir wohl nicht zusammenarbeiten. Viel Glück.
1: Shit.
3: Ja, damit war der Auftrag erledigt, bevor er überhaupt angefangen hatte.
1: Ja, eine ziemlich teure Lektion, würde ich sagen.
3: Unbedingt, ja. Der bekannte Logo-Designer heißt Alan Peters. Er hat den Beitrag inzwischen bei Insta gelöscht, aber da war es natürlich längst zu spät und vielleicht zeigt die Geschichte auch ganz gut, nicht nur, weil jemand prominent ist, heißt das, dass private Nachrichten plötzlich öffentliches Material sind.
1: Aber so ein bisschen berühmt ist er jetzt dadurch trotzdem geworden, ne? Allein, dass wir
3: wahrscheinlich
1: darüber
3: mehr Aufträge,
1: berichten. Ja, die kommen auch so rein, würde ich behaupten.

0: Post Malone und Swae Lee. Mit Sunflower um 20 nach 10. Schönen guten Morgen. Schön, dass ihr Cosmo hört. 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Die beiden stürzen sich regelmäßig in die verschiedensten Rabbit Holes aus den Tiefen des Internets. Ab heute hört ihr Too Many Tabs auch hier in Cosmo in der Podcaststunde. Heute Abend dann mit einem Best of Reality TV. Und ein Highlight ist da auf jeden Fall diese Sendung.
1: Eine deutsche Version von The Apprentice, der Sendung, die Donald Trump berühmt gemacht hat mit dem Namen Big Boss. Und Caro, wer könnte jetzt auf dem Stuhl in Deutschland von Donald Trump sitzen? Hast du irgendeine Ahnung?
2: Das wirst du mir jetzt sagen.
1: Es war Rainer Kallmund.
2: Aha.
1: Ja, Rainer Kallmund, der berühmte Fußballmanager, unser Kalli, Bayer 04 Leverkusen, weiß sogar ich als überhaupt Fußball-Nulpe. Mhm. Ja, es gab mal in Deutschland eine Adaption von The Apprentice auf RTL mit Rainer Kalli Kallmund, Big Boss.
2: In welchem Jahr war das?
1: Das war im Jahr 2004 und nachdem ich jetzt diese Info hatte, haben sich die Tabs natürlich quasi wie von alleine geöffnet und ich schwöre, ich habe wirklich alles daran gesetzt, alles über diese mysteriöse Sendung herauszufinden, aber jetzt kommt's, es gibt nahezu nichts von dieser Sendung aufzutreiben.
2: Nicht im RTL, Mediathek, Archiv, irgendwas, gar nichts?
1: Nichts, nicht mal auf YouTube. Ich bin an die Decke des Internets gestoßen mit dem Wunsch, längere Ausschnitte aus Big Boss mit Rainer Kallmund zu sehen. Alle schweigen zu dieser Serie. RTL hält das unter Verschluss, ähnlich wie beim Kipp-Roll-Fall-Spektakel von ProSieben, was wir hier auch mal besprochen haben. Die Regierung möchte nicht, dass wir diese alte Sendung gucken können. Wahrscheinlich, weil sie zu gefährlich ist, habe ich mir jetzt gedacht.
2: Ich denke auch.
0: Ja, einiges hat Miguel dann aber trotzdem herausfinden können, was es damit auf sich hat und welche wilden Reality-Formate die beiden noch so entdeckt haben. 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

0: 10.33 Uhr. Hallo zusammen. Es gibt Fortschritte, die merkt man jeden Tag oder vielleicht bald eben nicht mehr jeden Tag. Die gute Nachricht heute kommt aus der Medizinforschung.
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2: Eine Tablette pro Woche reicht, um HIV zu unterdrücken.
1: Die Details.
2: Eine neue Studie mit Beteiligung der Uni Bonn zeigt jetzt, bald kann eine Tablette pro Woche ausreichen, damit Menschen mit dem HIV-Virus gut leben können. Das neue Medikament ist über einen Zeitraum von fast einem Jahr getestet worden und schützt die Betroffenen genauso gut wie Medikamente, die einmal am Tag eingenommen werden. Auch die Nebenwirkungen sind ähnlich. Gerade hat die internationale AIDS-Konferenz in Rio de Janeiro stattgefunden. Da hat das internationale Forschungsteam seine Ergebnisse vorgestellt.
1: Die Bedeutung.
2: Wer regelmäßig wegen einer chronischen Krankheit oder als Verhütungsmethode Tabletten einnimmt, weiß, es kann auch mal passieren, dass wir die vergessen. Das neue Medikament, das man nur einmal die Woche einnehmen muss, verringert jetzt diesen Stress. Wer nicht jeden Tag ein Medikament einnehmen muss, wird auch nicht jeden Tag an das Virus erinnert. Das kann Betroffenen Erleichterung verschaffen. Alternativ gibt's seit einiger Zeit übrigens auch schon Depotspritzen. Die wirken monatlich, aber nicht alle von uns mögen ja Spritzen. Die Studie läuft noch weiter, damit noch mehr Daten gesammelt werden können. Das Medikament hat aber gute Chancen, schon in rund einem Jahr in den USA auf den Markt zu kommen. Europa und Deutschland würden dann etwas später folgen.
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0: Ich hoffe, ihr habt einen entspannten Mittwochvormittag. Cosmo in eurem Radio. Jetzt mit neuer Musik von einem Mann, der eigentlich eher im Hintergrund arbeitet. Kommt von Nick Hakim, hat Songs geschrieben, mitgespielt und produziert für Miley Cyrus, für Lian Lahavas, für Lil Yachty. Jetzt hat er wieder ein Soloalbum rausgebracht, I Can See, so heißt es, Marc Mühlenbrock aus dem Cosmo Musikteam. Bevor wir über das Album sprechen, stell uns den Mann doch nochmal vor. Wer ist dieser Nick Hakim?
1: Ja, ohne Zweifel einer der talentiertesten US-Musiker gerade, so aus der zweiten Reihe vom Bekanntheitsgrad her. Mitte 30, Mutter kommt aus Chile, Vater aus Peru, geboren und aufgewachsen in Washington, ist dann zur renommiertesten Musikhochschule der Welt gegangen, dem Berklee College of Music in Boston. Und nach ein paar EPs hat er vor gut 10 Jahren schon sein Debütalbum veröffentlicht. Damals zwar vom Sound her schon genauso wie heute, aber sonst eher klassisches Songwriting. Auf seinem 5. Soloalbum I Can See löst er Songstrukturen mehr oder weniger auf. Hier zum Beispiel auf Soft Wet Clay.

0: klingt ja alles sehr entspannt und irgendwie auch so ein bisschen verhuscht.
1: Genau, es gibt Genrebezeichnungen dafür wie Indie Soul oder Psychedelic R&B. Bekanntester Vertreter ist wohl Frank Ocean, klar. Ein anderer, nicht ganz so bekannter, ist Moses Sumney, Sänger aus Kalifornien, der jetzt auch bei diesem Album hier mitgeholfen hat. Nick Hakim, der verwendet einerseits echte organische Instrumente, oft stehen Klavier, Drums und Percussion im Vordergrund und auf der anderen Seite aber auch gern so Retro-Synthesizer oder Drumcomputer. Das Instrumental bildet dann eine Klangfläche, auf der seine Falsettstimme hin und her wandert. Die Produktion ist absichtlich unperfekt, man sagt ja Lo-Fi und klingt so, als wenn über allem so eine Art sommerlicher Dunst liegen würde. Passt ja auch gerade bei den Temperaturen.
0: Absolut.
1: Und so entsteht dann so ein, ja, ich würde mal sagen, emotionaler Gefühlsteppich, auf den man sich irgendwie fallen lassen kann.
0: Also, ich muss sagen, die Musik klingt ja super angenehm. Mhm. Aber Marc, wir hatten auch schon mal leichter zugängliche Platten hier.
1: Auf jeden Fall, schuldig. I Can See ist mehr ein Trip als ein Album, kann man sagen. Da passt auch der Beiname Stoner R&B gut für diese Art von Musik. Das Album ist entweder perfekt für den Hintergrund, weil es wirklich überhaupt keine klanglichen Ausreißer gibt und ja gerade an diesen super heißen Sommertagen für Entschleunigung sorgt. Oder man lässt sich wirklich komplett drauf ein, lässt es in Dauerschleife laufen, studiert die Texte, dann ist I Can See so eine Art spirituelle Erfahrung. Der Albumtitel suggeriert das ja auch schon.
0: Nick Hakim, also was für Easy Listening oder als spiritueller Prophet. I Can See, so heißt das neue Album. Wie hast du es so schön gesagt? Ein emotionaler Gefühlsteppich, genau. mit einem sommerlichen Dunst, ja, obendrauf.
1: Perfekt.
0: Perfekt. Hören wir uns jetzt mal daraus einen Song an. Know My Name. Breitet euch aus auf dem Teppich.
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1: Es ist 11 Uhr, ich bin Antje Kiesler. Sie wollten als rechtsextreme Terrorgruppe mit Anschlägen Geflüchtete und Linke treffen und vermeintlich Pädophile jagen. Heute sollen sie dafür verurteilt werden. Mehr von Lisa Bertram.
2: Vor Gericht in Hamburg stehen 7 mutmaßliche Mitglieder und ein Unterstützer der rechtsextremen Gruppe Letzte Verteidigungswelle. Und sie haben noch was gemeinsam. Sie sind alle jung, während der Taten zwischen 14 und 21. Und das wirft die Staatsanwaltschaft ihnen vor. Versuchten Mord, Brandstiftung und gefährliche Körperverletzung. Sie sollen Anschläge auf Asylheime und linke Einrichtungen geplant oder verübt haben. Außerdem wollten sie laut Anklage als Pädohunter Jagd auf Menschen machen, die sie für Kinderschänder hielten.
1: Bei den Taten kam niemand zu Schaden. Das ist wohl teils nur Zufällen zu verdanken. Weil die Angeklagten so jung sind, fand der Prozess nicht öffentlich statt. Das Urteil will das Gericht in Hamburg heute Mittag verkünden. Ein Kurswechsel der Bundeszentrale für politische Bildung sorgt für Kritik. Eine Sprecherin sagte dem Redaktionsnetzwerk Deutschland, man wolle sich mehr auf den Kernauftrag konzentrieren. Die Themen Linksextremismus und Islamismus sollen mehr in den Fokus rücken. Außerdem werden Studienreisen nach Israel gestrichen. Am Flughafen in Leipzig ist in der Nacht eine Drohne in der Nähe eines ukrainischen Flugzeugs gesehen worden. Ein Sprecher des Militärbündnisses NATO sagt, die Polizei habe das Gerät gesichert. Der Flughafen hatte wegen des Vorfalls in der Nacht zwischendurch den Betrieb eingestellt. Das russische Militär hat in der Nacht mindestens 15 Menschen in der Ukraine getötet. Die ukrainische Armee sagt, sie konnte keine einzige Rakete abfangen. Fast 30 sollen es gewesen sein. Nur Drohnen seien gestoppt worden. Davon gab es mehr als 110. Die Ukraine fordert schon länger mehr Unterstützung, weil ihr die Abwehrraketen für die Luftverteidigung ausgehen. Und wir schauen auf den großen Brand hinter der niederländischen Grenze. Die Behörden sagen, die Feuer haben sich in der Nacht nicht weiter ausgebreitet. Die Lage sei stabil, für eine Entwarnung sei es aber zu früh. Auch heute sollen nochmal Löschhubschrauber fliegen. Die NINA-Warnung für den Kreis Kleve wegen Brandgeruch gilt weiter. Das neue Ausbildungsjahr ist losgegangen und in Aachen gibt es im Handwerk wieder extra ehrenamtliche Botschafter. Die Idee dahinter, für manche ist der erfolgreiche Start ins Berufsleben nicht so einfach. Deshalb sollen erfahrene Handwerkerinnen und Handwerker helfen. Goldschmiedin Diana zum Beispiel.
3: Deutschland hat mir sehr viele Möglichkeiten gegeben. Ich bin sehr dankbar und habe auch die Chancen genutzt. Und wenn ich junge Leute sehe, die kommen und wissen erstmal nicht, wohin, für mich ist das ein Beitrag für die Gesellschaft.
1: Die Handwerkskammer Aachen vermittelt die Botschafter. Das Wetter, es gibt Sonne und Wolken und seltenen Schauer, dazu in Bremen und Bielefeld 30 Grad und in Berlin 32. Donnerstag und Freitag ähnlich, nur noch trockener und die Temperaturen bleiben unter 30 Grad.
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4: Geneiden, Lar. Wenn ich im Supermarkt was vergesse, dann ist es meistens irgendwas mitzunehmen. Jemand in Spanien hat jetzt wohl die Oma vergessen. Eine Urne. Zurückgelassen im Supermarkt. Die Polizei sucht da seit Tagen mit Foto von dieser Urne. Tja, Ruhe in Frieden, Oma. Im Regal zwischen Chips und Klopapier.
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0: Wenn ihr den gerade schazamt, der ist von Benny Blanco und Bibi Trix. Joveni Salvaje. In Cosmo entdeckt ihr die Songs vor allen anderen, Leute. Normale Brille oder Smart Glasses? Wenn jemand eine Sonnenbrille trägt, erkennt ihr das nicht direkt. Und da kann es gut sein, dass es eine Smart Brille ist, die alles filmt, weil die ja eine eingebaute Kamera drin haben. Praktisch, sagen die einen, aber man hört inzwischen auch weniger schöne Stories über diese Smart Glasses. Vor allem Frauen werden immer wieder ungewollt gefilmt. Manche Spas und Saunas haben die Teile deshalb auch schon ganz verboten. Miriam Afani ist DJ und Model aus Berlin und sie wurde tatsächlich mit Smart Glasses gefilmt auf der Straße gegen ihren Willen, hat sie uns vorhin erzählt.
1: Ich war vor 2 Wochen in New York City in Manhattan unterwegs, auf dem Weg eine Freundin zu treffen, und dann hat mich ein junger Mann angesprochen, der mir entgegengelaufen ist und hat ja direkt mir sein Handy hingehalten, wollte meine Nummer, hat noch nicht mal sich vorgestellt, hat irgendwie direkt sehr offensiv geflirtet und ich war so hoppala, es war alles irgendwie ein bisschen schnell, ich war perplex, konnte nicht reagieren, dann hat er mich gefragt, ob er mich umarmen kann, während er mich schon umarmt hat. Hätte ich die Zeit und den Raum gehabt, nein zu sagen, hätte ich das wahrscheinlich gemacht, aber es war halt, wie gesagt, alles Schlag auf Schlag, und dann hat er mir danach geschrieben, hey, it's Ezra, it was nice meeting you, und darauf habe ich nicht geantwortet.
0: Wie hast du überhaupt gemerkt, dass du dabei gefilmt worden bist?
1: Habe ich nicht. Also ich habe erst im Nachhinein, also es gab eine Situation, als er mir entgegengelaufen ist, also er trug obviously eine Brille und die hat er einmal so hoch genommen vom Nasenflügel und so geguckt, und ich dachte halt, das ist so Teil von seinem Flirt-Move, irgendwie so, ja, I see you und so, ich mache extra die Brille hoch, weil ich habe dich gespottet. Hm. So habe ich das in dem Moment verstanden, aber rückblickend habe ich gecheckt, dass er in diesem Moment die Smart Glasses angemacht hat. Genau.
0: Und dann, wo hast du das Video dann entdeckt?
1: Ich habe das Video dann ein paar Tage später von einem Follower geschickt bekommen, der, also ich arbeite als DJ und der hat mich schon ein paar Mal auflegen sehen und hören, und what are the odds, dass dieses Reel, was in New York produziert wurde, durch den Algorithmus in den Feed eines Menschen gespült wird, der mich kennt, er kennt und mir das schickt. Und ja, ich habe ihn also ja dann daraufhin gefragt, woher er mich kennt, und dann eben die Antwort bekommen.
0: Was macht das mit einem? Wie hat sich das angefühlt?
1: Also im ersten Moment habe ich es gar nicht geblickt. Also ich war irgendwie, das war morgens, ich war noch nicht ganz wach, als ich die Nachricht gesehen habe in das Reel. Und ich habe halt eben diese Nachricht geöffnet und war so, oh, da hat mir jemand ein Reel geschickt. Oh, da bin ja ich in dem Reel. Okay, ich wurde ohne mein Wissen, ohne meine Zustimmung gefilmt. Und dann ging die Wut los. Ich war lange nicht mehr so wütend. Ich habe Gott sei Dank keine Scham empfunden. Ich meine, ich hatte das, also Glück im Unglück, dass es in einem Public Space war. Also es war jetzt nicht in der Sauna oder in einem anderen intimen Kontext. Aber ich war wirklich den Sonntag über, und nicht nur den Sonntag, auch eigentlich ganze Woche danach im Feminist Rage Mode, weil ich einfach gemerkt habe, so jetzt, heute noch gibt es immer wieder Momente, denke ich mir so, irgendwie auch surreal.
0: Achtest du jetzt anders auf Leute um dich rum, seit das passiert ist?
1: Ja, also ich habe jetzt tatsächlich letzte Woche das Haus nur verlassen, wenn es sein musste, für die Arbeit oder für einen Einkauf, oder ich habe schon auch Friends getroffen, aber ich habe mein Haus ungerne mehr im Radius als, also keine Ahnung, mehr als 300 Meter verlassen.

0: mehrere Jahre sich ziehen könnte. Ich werde mich erstmal über die finanziellen Risiken informieren, die ich damit eingehe, jemanden aus dem Staat New York mir holen muss, weil es dort passiert ist. Und es gibt so viele Gesetzeslücken, es ist alles noch schwammig, viele Grauzonen und deshalb wird es ein schwieriger Prozess. Aber ich mache das nicht für mich, ich mache das für alle anderen Flinter, die das auch erlebt haben und einfach möchte dafür sorgen, dass sowas nicht mehr oder so wenigen Leuten wie möglich passiert. Ja.
1: Miriam Afani, DJ aus Berlin, wir wünschen ihr ganz viel Kraft, dass sie diesen Kampf weiterführen kann. Ja, Smart Glasses, für die einen ein praktisches Gadget, kann für andere aber echt übergriffig sein. Und genau da müssen wir als Gesellschaft gerade neu drüber nachdenken.
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0: Heute besser nicht so hyperaktiv sein wie die Olivia Stone hier. Bei der Hitze ist langsam bewegen immer besser, Leute. Hallo zusammen, 20 nach 11 ist es. Über Politik meckern wir ja oft. Umso schöner ist es, wenn es auch mal was zu loben gibt. Tja, wenn.
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2: Okay, Leute, ich muss an dieser Stelle einfach mal unsere Bundesregierung loben. Man hat für Aufrüstung und Rente zwar mehr Geld ausgegeben, als die Leute davor sich überhaupt in den kühnsten Träumen nur hätten vorstellen können. Aber dafür wird ja gespart in den absolut richtigen Bereichen. Deswegen wird jetzt nämlich auch ganz lebensnahe Politik gemacht und alles runtergedrosselt, was jetzt einfach nicht so wichtig ist. Also alles, was so unnötigen Quatsch halt angeht. Ne? Damit muss jetzt endlich mal Schluss sein. So Budgets für Psychotherapie zum Beispiel. Braucht einfach kein Mensch. Hier, Malochen, das ist, was die Leute brauchen. Und nicht so mi, ich kann von dem Geld nicht leben, Gehalt reicht nicht. Das sind halt die Probleme, wenn man zu viel davon hat. Und deswegen jetzt auch der super gute Vorschlag, Wohngeld kürzen. Jeder Dritte soll nichts mehr bekommen. Da haben wir es doch. Also, weniger Geld, damit die Leute komplett aggro werden. Dann den Geldhahn zudrehen für Therapieangebote. Und dann weiß man noch nicht so genau, wie sich der Kreis schließen soll zur Bundeswehr. Aber das kriegen wir auch noch hin. Ja, und jetzt sollen die Leute mal sagen, die Bundesregierung, das ist einfach kein gutes Team.

0: Dupree mit Sunset Lover. Naja, hängt gerade ganz davon ab, wie heiß dieser Sunset ist momentan, ne? Fast alle in Europa schwitzen gerade, wir in Almania aber schwitzen wohl ein bisschen mehr, weil wir einfach sehr wenige Klimaanlagen haben hierzulande im internationalen Vergleich. Cosmo-Reporterin Sunny Kunat hat mal gecheckt, wie viele oder besser wie wenige gekühlte Räume es bei uns so gibt.
1: Wie Deutschland mit der Hitze zu kämpfen hat, sorgt im Ausland echt für Erstaunen. Der Berliner Korrespondent Song Yong-sok des koreanischen TV-Senders KBS beschreibt den Zuschauern die Situation in Deutschland als gefährlich und kurios.
2: Ein Wohnviertel in der Berliner Innenstadt. In jedem Haus hier um mich herum sind die Fenster von außen verdunkelt. Weil sie keine Klimaanlagen haben, versuchen sie sich vor der Rekordhitze zu schützen, indem sie wenigstens die Sonne abhalten.
0: Ja, was anderes als Vorhänge zuziehen oder Folie davor klemmen, geht halt gerade nicht.
1: Ja, weil die Situation das erfordert. Denn wirklich nur 6% aller deutschen Haushalte verfügen über eine Klimaanlage. Die Zahl wiederholt der koreanische Kollege ungefähr 3-mal in seinem Bericht. Denn für Koreaner ist das unvorstellbar. Zum Vergleich, in Korea haben 86% aller Haushalte Aircon, in den USA 90. Und der Durchschnitt in Europa ist immerhin bei 19%. Berna war in der Juni-Hitzewelle in der Türkei bei ihrer Mutter an der Ägäis und wurde von den Nachbarinnen gefragt, ob das denn stimmen würde, dass es in Deutschland keine Klimaanlagen gäbe.
3: Als ich eben darauf geantwortet habe, dass wir keine Klimaanlagen eingebaut haben. Und da waren die schon sehr verwundert.
1: Lachend hat Berner aber noch hinterhergeschoben, wie neidisch die Frauen auf Zentralheizung in Deutschland sind.
0: Ja, das kenne ich auch aus Türkei. Aber es gibt halt die klassischen deutschen Argumente gegen Klimaanlagen. Zum Beispiel, dass die noch mehr Energie brauchen.
1: Ja, genau, das stimmt auch, ne? Die Klimaerwärmung ist ja das ursprüngliche Problem. Und dann brauchen Klimaanlagen viel Strom. Strom, der, wenn du nicht zufällig eine eigene Solaranlage hast, häufig aus fossilen Quellen kommt. Dazu kommt, die Kältemittel sind auch klimaschädlich. Diese können entweichen. Und die Abwärme, die die Geräte nach draußen bläst, die heizt die Stadt dann noch zusätzlich auf. Das heißt, da beißt sich die Katze in den Schwanz.
0: Viele werden wegen der Klimakrise trotzdem eine Klimaanlage einbauen wollen in den nächsten Jahren. Dabei muss man so einiges beachten.
1: Da musst du zuerst mit deinem Vermieter sprechen. Rechtlich muss er zustimmen, weil du für eine Split-Klimaanlage an die Bausubstanz musst. Und dann kommen noch Fragen wie Lärmauflagen, Denkmalschutz, Nähe zu Nachbarn und Kondenswasserabführung dazu. Berner von eben hat mir genau das erzählt. Ihre Schwester musste genau durch diese Hürden durch und hat jetzt endlich eine Klimaanlage. Und Gabriel mit Wurzeln in Kroatien erklärt das so.
4: Deutschland wird darüber gejammert, hätte man doch jetzt eine Klimaanlage. Aber ich glaube, man sieht immer nur die jeweiligen Sommer- oder die jeweiligen Hitzewellen eigenständig und denkt dann nicht darüber nach, da etwas für die Zukunft zu verändern.
1: Die Auftragsbücher von Kältetechnikern sind bis nächstes Jahr auf jeden Fall voll bis oben hin. Und uns bleibt wie gehabt, Fenster verdunkeln, ein feuchtes Tuch in den Nacken, Füße im Eimer voll Wasser unterm Schreibtisch und oder 10-mal kalt duschen.
0: Solidarische Grüße an dieser Stelle in die Dachgeschosswohnungen in Kosmoland. Aber Leute, ab morgen soll es auch ein wenig kühler werden. Immerhin.
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0: Instinct. Gel, gel, gel. Merhabalar und Kalimera zusammen. Klopft der Hunger schon? Hm? Heute gibt's Griechisch.
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0: Wir sind auf der griechischen Vulkaninsel Nisiros. Ist nur ein paar Meilen von der türkischen Küste entfernt. Kostas Guide ist Andreas Papantonopoulos aus Frankfurt. Der ist in Athen aufgewachsen und seit seiner Kindheit jeden Sommer auf Nisiros. Und heute bestellen sie das typische Gericht für die Insel. Und es ist kein Fisch.
2: Überall auf Nisiros sieht man freilaufende Ziegen. Doch im Sommer ist nichts Grünes. Was essen sie denn?
3: Sehr viele Imker bringen ihre Bienen nach Nisiros, damit sie hier praktisch sich vom Oregano ernähren und nicht anders machen als die Ziegenhirten. Die Ziegen laufen frei herum, haben volle Bewegungsfreiheit und essen hauptsächlich die Büsche und das Gewürz, das hier frei wächst. Oregano, Thymian und ähnliches.
2: Also es ist kein Zufall, dass du ein Ziegengericht bestellt hast. Das sieht erstmal ein bisschen unordentlich aus. Also kein Filet oder kein Rückenstück wahrzunehmen.
3: Costa, man nimmt das Fleisch und kocht es sehr, sehr, sehr viele Stunden. Zum Schluss auch noch mit Reis, traditionell. Und so wird es direkt aus dem Topf rausgenommen und in den Teller serviert.
2: Also ich bin überrascht, nicht wirklich fettig, sehr intensiv im Geschmack.
3: Sagen wir doch einfach, es ist wirklich lecker. Das Fleisch ist sehr, sehr zart. Sobald du reinstichst, zerfällt es praktisch. Und es schmeckt sehr, sehr, sehr, sehr zart.
2: Doch bevor wir hier mit dem Hauptgericht loslegen, hast du darauf bestanden, dass wir auch noch das hier probieren. In einem Tongefäß, relativ tief, mit Joghurt bedeckt. Was ist das drin?
3: Was die Vorspeisen betrifft, ist das mein Leibgericht und es ist Aubergine mit Joghurt. Man darf nur nicht vergessen, wir sind keine 16 Seemeilen von der Türkei entfernt und das ist ein Gericht, das man nicht so oft auf dem Festland findet. Es ist kalte, gekochte Aubergine, Joghurt darüber, Gewürze drauf. Wenn draußen die Temperaturen hoch sind, kann man sich richtig reinknien.
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0: Dave und Thames hier. 9:12 haben wir es. Hallo zusammen. Kennt ihr eigentlich Capybaras? Diese süßen kleinen Wasserschweine, die sehen aus wie eine Mischung aus Biber und Mini-Wildschwein, quieken so ganz niedlich. Ja. So richtig schön zu kuscheln. Die gehen immer wieder viral. Der Capybara-Song hat sogar ganze 10 Millionen Aufrufe bei YouTube.
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0: Keine Sorge, ich spiele den nicht bis zum Ende. Aber Leute, jetzt hatten einige Capybaras wohl Bock auf was anderes. Nicht mehr immer nur Tümpel und Flüsse und so. Auch mal was anderes sehen. Die sind ins Parlament in Brasilien spaziert. Einfach so. Und gucken da so, als ob sie fragen würden, aha, und was gibt's hier so Interessantes? Natürlich in dieser quietschigen Stimme an. Das Parlament liegt nämlich direkt neben dem Wildpark. Und da chillen die Capybaras wohl öfter mal. Also, ich hätte nichts gegen so einen Besuch hier im Studio. Aber erst morgen früh wieder. Jetzt mache ich nämlich Feierabend. Und euch wünsche ich viel Spaß mit dem besten Sound der Welt. 2 Stunden nonstop. Und danach freut sich Philipp Anft auf euch mit unserem Popkulturmagazin nachher. Macht's schön.

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1: Es ist 12 Uhr und ich bin Lukas Haag. Am Flughafen in Leipzig laufen gerade Ermittlungen. Es geht um Drohnen. Seit der Nacht wurden welche gesichtet. Eine ist offenbar mit einem startenden Flugzeug zusammengestoßen. Mehr von Marc Weirich.
2: Auf dem Vorfeld der südlichen Start- und Landebahn am Flughafen Leipzig-Halle wurde dann eine Drohne gefunden. An ihr soll Sprengstoff angebracht gewesen sein. Auch ein Zünder, sagen Ermittler. Besonders brisant, dort am Flughafen parken einige ukrainische Antonov-Frachtmaschinen. Und genau dort ist das passiert. Die Südbahn am Flughafen ist noch immer gesperrt für Untersuchungen, die Nordbahn wieder freigegeben.
1: Der Flughafen in Leipzig wird hauptsächlich für Frachtflüge genutzt. Der Passagierbereich ist relativ klein. In Hamburg soll es heute das Urteil gegen mögliche Mitglieder einer Neonazi-Terrorgruppe geben. Die Angeklagten waren bei den Taten zwischen 14 und 21 Jahren alt. Sie sollen unter anderem für einen Brandanschlag auf eine Asylbewerberunterkunft verantwortlich sein. Sie hatten wohl den Plan, eine Gewaltspirale in Deutschland auszulösen, an deren Ende der Staat kippt. Hautspezialisten warnen gerade vor einem Trend auf Social Media. Tan-Maxing, UV-Maxing oder Sweet Sunburn beschreiben alle das Gleiche, nämlich sich in die pralle Mittagssonne setzen, ohne sich einzucremen. Es geht darum, einen leichten Sonnenbrand zu bekommen und schneller braun zu werden. Hautärzte warnen bei der Methode vor einem stark erhöhten Risiko für Hautkrebs. Nächsten Monat wird in Berlin das neue Abgeordnetenhaus gewählt. Der Wahlkampf startet. Das Ordnungsamt sagt, dass sich viele Parteien dabei nicht an die Regeln halten. Einige haben ihre Wahlplakate zu früh aufgehängt. Erlaubt war das erst ab Sonntagmittag. Manche wollten sich aber schon vorher die besten Plätze sichern. Je nach Bezirk kann das bis zu 50 Euro Bußgeld pro Plakat kosten. Airlines in Deutschland sollen in Zukunft zahlen, wenn sie nicht genug nachhaltiges Kerosin benutzen. Ein Gesetzentwurf regelt, dass eine Mischung aus dem bisherigen und umweltfreundlicheren Kraftstoff verwendet werden muss. Machen die Airlines das nicht, werden über 1.300 Euro Strafe pro Tonne fällig. Das Gesetz soll Emissionen im Flugverkehr senken. Wer einen Urlaub auf den Bergen plant, könnte das mitkriegen. Viele Hütten haben gerade zu wenig Wasser. Der Alpenverein spricht von einer neuen Dimension. Waschräume würden dicht gemacht, Spültoiletten durch trockene ersetzt. Zum Teil wird das Trinkwasser für die Küche mit dem Hubschrauber eingeflogen. Hütten nehmen ihr Wasser eigentlich von Regen und Schnee. Von beidem gibt's aber gerade nicht genug. Und dann haben wir noch das Wetter. Heute gibt es Sonne und Wolken im Wechsel, dabei Temperaturen von knapp über 30 Grad. Es bleibt auch in den nächsten Tagen so, morgen und übermorgen auch Sonne und Wolken im Mix, dabei trocken und etwas unter 30 Grad. Am Wochenende wird es dann wieder wärmer.

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1: Um 13 Uhr mit Lukas Haack. Der FIFA-Chef Gianni Infantino versucht mit einem Krisentreffen in Rabat sein Amt zu sichern. Nachdem seine Pläne, die WM teilweise zu verkaufen, krachend gescheitert sind, wenden sich immer mehr Fußballverbände von ihm ab. Geht das so weiter, könnte er abgewählt werden. Wie erklärt Jens Gideon?
2: Ein außerordentlicher FIFA-Kongress könnte dafür sorgen. Und der wäre schon möglich, wenn mindestens 43 FIFA-Mitgliedsverbände einen formellen Antrag darauf stellen würden. Das scheint in der aktuellen Anti-Infantino-Stimmung eine ganz schön schnell erreichbare Zahl zu sein. Ein solcher Kongress könnte dann für die Abwahl des 56-Jährigen sorgen. Infantino bastelt deshalb in Rabat an einer Strategie, das zu verhindern.
1: In Leipzig sind Teile vom Flughafen weiter gesperrt. Da wurde eine Drohne gefunden, die wohl mit Sprengstoff versehen war. ARD-Terrorismus-Experte Holger Schmidt ordnet das ein.
3: Es steht schon länger die Befürchtung im Raum, dass unbemannte Flugkörper nicht nur zur Spionage, sondern auch für Anschläge verwendet werden könnten. Ein realer Sprengsatz wäre allerdings der erste öffentlich bekannte Fall in Deutschland.
1: Diesmal ist nichts passiert, es ist aber auch noch nicht klar, ob das Ganze wirklich ein Anschlagsversuch war und wenn ja, warum die Drohne nicht explodiert ist. Gegen eine rechtsextreme Terrorgruppe gibt es Haftstrafen. Die 14- bis 21-Jährigen wollten mit Anschlägen Geflüchtete und Linke treffen und vermeintliche Pädophile jagen. Das Gericht hat jetzt Gefängnisstrafen von bis zu 5 Jahren verhängt. Bei den Taten kam niemand zu Schaden, auch aus Zufall. Und wir schauen noch auf den großen Brand hinter der niederländischen Grenze. Die Behörden sagen, die Feuer haben sich in der Nacht nicht weiter ausgebreitet. Die Lage sei stabil, für eine Entwarnung sei es aber noch zu früh. Auch heute sollen nochmal Löschhubschrauber fliegen. Die NINA-Warnung für den Kreis Kleve in NRW wegen Brandgeruchs gilt weiter. Wissenschaftlerinnen und Wissenschaftler suchen auf Teleskopbildern nach einer Staubwolke auf dem Mond. Die könnte von Weltraumschrott aufgewirbelt worden sein. Nach Berechnungen ist heute Morgen ein altes SpaceX-Raketenteil auf dem Mond eingeschlagen. Live sehen konnte man das wohl nicht, deshalb wird jetzt nach Hinweisen gesucht. Die Polizei in Niedersachsen ermittelt wegen eines Bienenangriffs. Ein 32-Jähriger soll nach einem Streit mit einem Landwirtschaftsbetrieb absichtlich gegen einen Bienenstock geschlagen haben. Die Bienen sind dann auf Erntehelferinnen in der Nähe los. 2 von ihnen wurden am Kopf gestochen. Und das Wetter, das ist heute sonnig und immer mal bewölkt. Bei diesen Temperaturen in Bremen, Bielefeld 30 Grad, in Berlin sind es bis 32. Morgen und Freitag sieht es ähnlich aus, Sonne und Wolken, aber trocken. Dazu Temperaturen unter 30 Grad. Am Wochenende wird es dann wieder wärmer. 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
1: Um 14 Uhr mit Lukas Haag. Wir gucken zuerst auf einen Drohnenvorfall am Flughafen Leipzig. In der Nacht haben Mitarbeitende einen verdächtigen Gegenstand gefunden. Es war eine Drohne und die hatte laut dem Landeskriminalamt Sachsen eine Sprengvorrichtung. Mehr von Johanna Schmidt.
2: Laut einem NATO-Sprecher ist die Drohne in der Nähe eines ukrainischen Transportflugzeugs gefunden worden. Der Flugverkehr wurde zwischenzeitlich gestoppt. Und dann gab es noch einen Zwischenfall. Ein anderes Transportflugzeug ist in der Luft mit einem weiteren Gegenstand zusammengestoßen. Ob das auch eine Drohne war, ist bisher nicht bekannt. Am Flughafen Leipzig starten weniger Passagierflugzeuge, sondern eher welche mit Lieferungen an Bord, vor allem von DHL. Mittlerweile sind auch wieder Flugzeuge unterwegs. Eine Start- und Landebahn ist aber weiter gesperrt. Da werden noch Spuren gesichert.
1: Ein System, mit dem Drohnen abgewehrt werden, gibt es laut Bundesinnenministerium am Flughafen Leipzig noch nicht. Es ist aber bestellt. Im Machtkampf im Weltfußballverband passiert offenbar was. FIFA-Chef Infantino hat nach Medienberichten für heute eine Krisensitzung organisiert und lässt dazu hochrangige Mitarbeiter kommen. Hintergrund ist möglicherweise, dass mehrere Mitgliedsverbände Infantino stürzen wollen, wegen seines Versuchs, Teile der WM zu verkaufen. Hautspezialisten warnen gerade vor einem Trend auf Social Media. Tan-Maxing, UV-Maxing oder Sweet Sunburn beschreiben alle das Gleiche, nämlich sich in die pralle Mittagssonne setzen, ohne sich einzucremen. Es geht darum, einen leichten Sonnenbrand zu bekommen und schneller braun zu werden. Hautärzte warnen bei der Methode vor einem stark erhöhten Risiko für Hautkrebs. Airlines in Deutschland sollen in Zukunft zahlen, wenn sie nicht genug nachhaltiges Kerosin benutzen. Ein Gesetzentwurf regelt, dass eine Mischung aus dem bisherigen und umweltfreundlicheren Kraftstoff verwendet werden muss. Machen die Airlines das nicht, werden über 1.300 Euro Strafe pro Tonne fällig. Das Gesetz soll Emissionen im Flugverkehr senken. Island hat jetzt 21 Aktivisten ausgewiesen, weil sie Walfänger sabotiert haben. Sie versuchten, ein Walfangboot auf dem Meer zu rammen. Dafür waren sie aber zu langsam. Danach versuchten sie, mit einem kleinen Motorboot die Schiffsschraube zu blockieren, indem sie Netze darauf warfen. Ihr Schiff wurde beschlagnahmt. Sie dürften 2 Jahre nicht nach Island einreisen. Und das Wetter, das ist heute sonnig und immer mal bewölkt. Bei diesen Temperaturen in Bremen und Bielefeld sind 30 Grad drin, Berlin kommt auf 32. Morgen und am Freitag sieht es dann so ähnlich aus, Sonne und Wolken, aber trocken. Dazu Temperaturen unter 30 Grad. Am Wochenende wird es dann wieder wärmer.
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3: Hi Leute, habt ihr schon über Sommerbücher nachgedacht? Also was lesen an Strand oder auf dem Balkon? Ich persönlich brauche noch Tipps, deshalb ist es gut, dass Ulrich Noller gleich vorbeikommt, unser Bücherexperte. Und er sagt, Achtung, er hat einen japanischen queer-feministischen Crime-Noir-Roman dabei, der Knaller ist. Bin gespannt.

0: Eminem in Cosmo. Der Mann hat gerade gesagt, dass er schlappe 117 Paar Sneaker versteigern will aus seiner privaten Sammlung für einen guten Zweck. The Real Slim Shady, also bald nur noch in Flipflops.
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0: Bisschen lässig rumstehen, bisschen in die Kamera fuchteln und dann so Slow-Mo in die Hocke. Das sind Anfänger-Moves im Rap-Video. Und wenn ihr Bock habt, dann könnt ihr die genau heute anwenden im neuen Musikvideo von Sido.
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0: Sido sucht ganz kurzfristig Statisten und Statistinnen für ein neues Musikvideo. Bamdad Esmaili aus dem Cosmo Musikteam. Das Ganze soll in Berlin stattfinden. Also alle Berliner einfach mal vorbeigehen und dann im Sido-Video landen, oder was?
3: Ja, so ungefähr. Also Sido hat seine Fans über Instagram und seinen WhatsApp-Kanal aufgerufen, heute Abend nach Berlin-Friedrichshain zu kommen. Gedreht wird ab 18.30 Uhr. Wo genau, das verrät er noch nicht. Er hat nur gesagt, hat jemand von euch Bock, dabei zu sein? Mehr Infos soll es kurz vorher geben. Bei seinem WhatsApp-Kanal bin ich jetzt nicht Mitglied, aber ich habe eben noch bei Insta nachgeschaut. Da stehen noch keine weiteren Infos.
0: Aber generell scheint das Interesse schon ziemlich groß zu sein, oder?
3: Ja, also in seiner WhatsApp-Community haben da schon mehr als 400 Leute zugesagt und ehrlich gesagt passt das auch so zu Sido. Er war nie jemand, der viel Abstand zu seinen Fans hatte. Statt über eine Casting-Agentur Leute zu suchen, holt er sich einfach eine Community vor Set.
0: Wenn es ein neues Video gibt, dann gibt es meistens auch neue Musik. Das Ganze ist für sein neues Album.
3: Das ist genau, also das Video gehört zu seinem kommenden Album Frieden. Das soll Ende November erscheinen und es ist

0: stolz sei er auf den Titelsong mit Xavier Naidoo. Ah. Und außerdem gibt es einen gemeinsamen Song mit seinem Cousin und DSDS-Gewinner Menowin Fröhlich. Welcher Song heute Abend in Berlin gedreht wird, bleibt aber erstmal geheim.
1: Also wenn euch das egal ist, dass ihr noch nicht wisst, um welchen Song es geht, wenn ihr zufällig in Friedrichshain unterwegs seid, haltet mal die Augen auf und seid ready, die besten Rap-Moves direkt abzufeuern.
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0: Das beste Rezept gegen Summertime Sadness, wie hier besungen von Lana Del Rey, ist natürlich Bücher lesen im Sommer, schön am Strand. Und jetzt gibt's wieder einen exklusiven Tipp für euch.
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0: Hallo Ulrich.
2: Hi.
0: Du hast einen Roman aus Japan dabei. Die Yakuza-Prinzessin heißt das. Von Akira Otani. Das Cover sieht, hast du mir gerade schon gezeigt, ein bisschen martialisch aus. Blut.
2: Genau, also das ist sehr rot, sehr große Buchstaben. Und dann in einem Ausschnitt so eine Manga-artige Figur, junge Frau offensichtlich. Die guckt bestechend aufmerksam einem entgegen. Und was auffällt, ihr Gesicht ist total mit Blut besprenkelt. Viel Blut. Ne? Und darüber halt der Titel dann, Yakuza-Prinzessin, die Yakuzas. Für alle, die es nicht wissen, das sind die Gangster der japanischen Mafia, die sehr konservativ und sehr grausam sind. Mhm. Und die das organisierte Verbrechen voll im Griff haben. Und das ist, wie der Manga auch, ein ganz wichtiges popkulturelles Phänomen in Japan, darüber zu erzählen.
0: Ja, die Yakuza sind natürlich eine ziemliche Männerveranstaltung, muss man sagen. Und ich habe das Gefühl, nur das Gefühl, dass die Dame auf dem Cover da mal so ein bisschen aufräumt.
2: Ja, ne, sie ist auf jeden Fall eine der beiden Frauen sogar, die eine zentrale Rolle in dem Roman spielen und die auf unterschiedliche Weise mit den Yakuza-Männern ins Gehege kommen. In einer völlig irren, krassen Geschichte, die nur ein Ende haben kann. Wir oder sie.
0: Okay, gucken wir gleich noch ein bisschen näher drauf, was die Story ist. Sag erst noch mal kurz was zur Autorin. Akira Otani, wer ist das?
2: Ja, sie ist um die 40, sie ist queer, das spielt eine Rolle, das betont sie auch immer wieder, dass sie das gezielt in ihre Geschichten einbaut, um für die Selbstverständlichkeit queeren Lebens in den ja ziemlich konservativen japanischen Gesellschaftssphären zu kämpfen. Mhm. Hat viel für Mangas getextet tatsächlich und für Videogames. Die Yakuza-Prinzessin ist ihr erster Roman nach Büchern mit Kurzgeschichten und Essays. Dafür hat sie im englischen Sprachraum auch direkt einen der wichtigsten Preise bekommen, den Crime Fiction and Translation Dagger Award 2025.
0: Die Yakuza-Prinzessin von Akira Otani ist unser Buch heute und wie genau es der Yakuza an den Kragen geht, das hört ihr gleich.
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0: Sergio Mendes, Maschkenada.
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0: Kein Sommerbuch ohne vernünftige Metzelei. Das gilt auch für den Krimi aus Japan, über den wir heute reden. Die Yakuza-Prinzessin von Akira Otani. Ulrich Noller ist hier unser Buchexperte. Erzähl nochmal das Grundsetting bitte.
2: Also Shindo, sie ist so Mitte 20 und sie ist eine Straßenkämpferin. Keiner weiß, wer sie genau ist und woher sie kommt. Und es braucht schon 10 Männer, um sie zu überwältigen. Das passiert nämlich eines Tages. Dann wird sie entführt zu einem Yakuza-Gangsterboss. Und dann hat sie die Wahl. Entweder sie wird sterben oder sie wird die neue Fahrerin und Leibwächterin von Shoko. Shoko ist die Tochter von dem Obergangster. Sie lebt einsam in einem Haus mit ihrem Vater. Die Mutter ist verschwunden. Die beiden Frauen sind sich erstmal spinnefeind, aber sie haben eins gemeinsam. Beide sind ja auf unterschiedliche Weise unter Kontrolle und in Gefangenschaft bei diesen Yakuza-Männern. Mhm. Das schweißt irgendwie zusammen, aber so nach und nach entwickeln sich auch noch ganz andere Gefühle zwischen den beiden.
0: So. Wie viel kannst du noch verraten, ohne zu viel zu verraten? Soll ja spannend bleiben.
2: Also auf der ersten Zeitebene 1979 passieren viele Dinge. Es gibt krasse Entwicklungen. Die beiden Frauen, die ganzen Typen, die völlig gnadenlos sind. Aber die Frauen haben halt auch so ihre Möglichkeiten, ne? Und dann kommt noch eine zweite Ebene ins Spiel, 2019. Also sozusagen in unserer Gegenwart. Shindo und Shoko leben irgendwo in Japan ganz normal. Also offensichtlich sind sie weggekommen, bis sie doch entdeckt werden. Und dann kommt es zur endgültigen Abrechnung. Und die hat es richtig in sich.
0: Klingt nicht schlecht. Ein bisschen Kill Bill-mäßig. Wie ist das geschrieben?
2: Also sehr knallig, sehr plakativ, voll auf den Effekt getrimmt. Mit Manga-Anleihen, mit Anleihen aus Videogames, aber auch viel Kampf und Martial Arts mit drin. Alles volle Kanne Popkultur und sehr viel Gewalt. Shindo und auch später Shoko, sie müssen Gewalt anwenden, um der Gewalt, der sie ausgesetzt sind, also den Machtstrukturen, was entgegenzusetzen.
0: Mhm. Aber ist das Gewalt der Gewalt wegen, so ein bisschen John Wick-mäßig, quasi als ästhetisches Element, oder gibt es auch eine Botschaft?
2: Naja, die Gewalt ist schon ganz zentral, finde ich, ne? Sie steht eben für Macht. Und die Yakuza stehen für eine extrem konservative gesellschaftliche Haltung, die sie eben mit aller Gewalt durchsetzen. Und es geht nicht anders, als Gewalt anzuwenden, aber halt Gewalt mit Sinn, wenn man anders leben möchte, zum Beispiel queer leben. Also der Roman ist eine klare Kritik am Patriarchat und es ist wie bei so einem Eisberg. Das Plakative ist das, was man über der Wasseroberfläche sieht. Darunter, der viel größere Teil, was es da zu sehen gibt, wird nicht so wörtlich ausformuliert in dem kurzen Roman, aber es schwingt immer alles mit und das ist literarisch richtig toll gemacht. Also ich würde sagen, eine krasse, packende Geschichte, aber auch eine sehr spannende, symbolische Ebene im Hintergrund bei dem Roman.
0: Gemetzel mit Sinn, würde ich mal sagen. So haben wir es am liebsten. Und was wir auch hier haben, ist eine kleine Aufmerksamkeit für euch, die ihr dazuhört. Ulrichs Bücher-Überraschungspaket nämlich. Ruft durch, vielleicht habt ihr ja noch einen Buchtipp für mich. Ich habe echt noch nichts auf der Liste für meinen Sommerurlaub. Vielleicht habt ihr eine Idee. 0800 567 4 mal die 8 ist die Cosmo-Nummer. Die ist natürlich umsonst. 0800 567 4 mal die 8.
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0: Matt Trigims mit Loire in Cosmo. 10 vor 3 haben wir's.
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0: Gerade waren wir noch in Japan mit die Yakuza-Prinzessin von Akira Otani. Das war der Tipp von Ulrich Noller, unserem Bücherexperten, heute. Und jetzt wollen wir eure Büchertipps. Ich jedenfalls muss mir noch was besorgen für den Urlaub, sonst sitze ich da am Strand und gucke in die Röhre. Und angerufen hat Angelika aus Mühlhausen in Thüringen. Hallo Angelika.
2: Hallo.
0: Hi, schön, dass du dich gemeldet hast bei uns. Ulrich ist auch hier, so, wenn ich sein Mikro aufmache. Angelika, sag mal, hast du eine Idee, was ich im Urlaub lesen soll?
2: Keine Ahnung, ich weiß ja nicht, was dich so interessiert. Ich habe gerade ein ganz witziges Buch gelesen, Mama, bitte lern Deutsch, von einem Tahsin Turgun. Das fand ich total süß.
0: Ja, von Tahsin Turgun, TikTok-Influencer, der so ganz lustig umgeht mit der Einwanderungsgesellschaft und den Absurditäten, die da so auftauchen, ne?
2: Ja.
0: Ja, sehr schön. Hast du das auch gelesen, Ulrich?
3: Nee, habe ich noch nicht gelesen. Aber ich lese viele so Sachen, die autobiografisch sind oder autofiktional. Das ist ein ganz großes Thema auch auf dem Literaturmarkt. Ne?
0: Ja, auf jeden Fall. Angelika, Tahsin ist schon mal ein guter Tipp, würde ich mitgehen. Ich habe eben gehört, du liest gerade ein Buch namens Anwalt des Bösen oder Der Bösen.
2: Der Bösen von Mustafa Kaplan, das habe ich gerade angefangen.
0: Wie ist das? Worum geht's da?
2: Ja, also um einen Rechtsanwalt, der halt auch die Bösen verteidigt und darüber schreibt, so mit NSU und ich weiß nicht. Also ich habe ja erst angefangen.
0: Aber klingt auf jeden Fall auch spannend. Ich finde, du hast einen interessanten Büchergeschmack, würde ich sagen.
2: Ich habe da noch was, das habe ich auch vor kurzem gelesen, von der Sophia Meyer, Herz aus Stacheldraht. Das fand ich auch ganz toll.
3: Was ist das?
2: Ja, die ist Korrespondentin, Kriegskorrespondentin und schreibt halt über Menschlichkeit und Doppelmoral des Westens.
0: Okay, wow. Du hast auf jeden Fall einen ausgefallenen Büchergeschmack, finde ich, und du hast keine Scheu vor den harten Themen. Ulrich, weißt du schon, was du Angelika reinpackst ins Bücherpaket? Nee,
3: ist ein Überraschungsbuchpaket, aber ich bin sicher, ich habe was in die Richtung geht, wenn du magst, Angelika.
2: Ja, auf jeden Fall. Nur keine Krimis. Die lese ich nämlich nicht gern. Die höre ich nur als Hörbücher.
0: Okay, das ist doch schon mal eine gute Info. Angelika, ich wünsche dir sehr viel Spaß mit deinem Bücherpaket. Kriegst du von uns zugeschickt.
2: Okay, ich freue mich.
0: Damit wir alle dann auch einen Sommer haben, in dem uns nie die Seiten ausgehen, habt ihr heute Tipps gekriegt von Ulrich Noller. Ulrich, danke dir.
3: Gerne.
0: Bis zum nächsten Mal.
3: Bis bald.
1: 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Slick.

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1: Es ist 15 Uhr und ich bin Lukas Haag. FIFA-Chef Infantino versucht mit einem Krisentreffen in Rabat in Marokko sein Amt zu sichern. Nachdem seine Pläne, die WM teilweise zu verkaufen, krachend gescheitert sind, wenden sich immer mehr Fußballverbände von ihm ab. Geht das so weiter, könnte er abgewählt werden. Wie erklärt Jens Gideon?
2: Ein außerordentlicher FIFA-Kongress könnte dafür sorgen. Und der wäre schon möglich, wenn mindestens 43 FIFA-Mitgliedsverbände einen formellen Antrag darauf stellen würden. Das scheint in der aktuellen Anti-Infantino-Stimmung eine ganz schön schnell erreichbare Zahl zu sein. Ein solcher Kongress könnte dann für die Abwahl des 56-Jährigen sorgen. Infantino bastelt deshalb in Rabat an einer Strategie, das zu verhindern.
1: In Leipzig haben Sprengstoffexperten eine Drohne entschärft. Die ist in der Nacht am Flughafen da entdeckt worden und hatte eine Sprengvorrichtung. Wer die Drohne auf den Flughafen gesteuert hat und warum, ist weiter offen. Außerdem wird ein zweiter Vorfall untersucht. Ein Flieger stieß im Landeanflug mit einem weiteren Objekt zusammen und musste die Landung abbrechen. Es könnte sich da um eine zweite Drohne gehandelt haben. In Deutschland müssen immer weniger Menschen zur MPU, um ihren Führerschein nicht zu verlieren. Zur medizinisch-psychologischen Untersuchung können Leute verdonnert werden, wenn sie Verkehrsregeln missachten und andere damit gefährden, zum Beispiel indem sie auf Drogen oder betrunken Auto fahren. Alkohol ist mit knapp der Hälfte aller Fälle weiter der MPU-Grund Nummer 1. Wissenschaftlerinnen und Wissenschaftler suchen auf Teleskopbildern nach einer Staubwolke auf dem Mond. Die könnte von Weltraumschrott aufgewirbelt worden sein. Nach Berechnungen ist heute Morgen ein altes SpaceX-Raketenteil auf dem Mond eingeschlagen. Live sehen konnte man das wohl nicht, deshalb wird jetzt nach Hinweisen gesucht. Die Vereinten Nationen machen sich Sorgen, weil im Iran gerade viele Menschen hingerichtet werden. Seit Mitte März wurden 56 Leute durch den Staat getötet. Sie wurden alle im Namen der nationalen Sicherheit hingerichtet. Etwa die Hälfte von ihnen wurde wegen Protesten angeklagt. Die gab es seit Ende letzten Jahres gegen die Führung im Iran. Und das Wetter hat heute Sonne und Wolken dabei. Es bleibt meistens trocken, dazu in Bremen und Siegen 30 Grad. Berlin kommt auf 32. So geht es in den nächsten Tagen dann noch weiter. Morgen und übermorgen Sonne und Wolken und knapp unter 30 Grad. Am Wochenende dann wieder heißer.
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3: Hallo zusammen, ich krieg wieder Besuch diese Stunde von einer Frau, deren dritter Spielfilm bald ins Kino kommt. Sherry Hagen ist Regisseurin und Produzentin, die sich einiges an Wandel wünscht im deutschen Film, mehr Diversität nämlich. Sprechen wir gleich drüber.

0: Outcast, Miss Jackson in Cosmo am Mittwoch. Zwei Freundinnen, beide schwarz, brauchen dringend Cash. Sie scheitern in der Bank dabei, einen Kleinkredit zu bekommen und werden dann mehr so aus Versehen für Bankräuberinnen gehalten. Das ist mal so ganz grob die Story im Film Billy.
1: Niemand geht hier raus.
2: Hast du das Geld? Ich dachte, wir sind beste Freundinnen.
1: Ja, sind wir auch, oder?
3: Ich hab ein Kind in der Pubertät. Da geraten die Dinge manchmal einfach außer Kontrolle.
4: Entschuldigung, Sie sind hier in einer Bank mit einer Schusswaffe.
0: Ausschnitte aus Billy. Der Film kommt Mitte September in die deutschen Kinos und ist der dritte Spielfilm von Schauspielerin und Regisseurin Sherry Hagen. Bei Billy hat sie nicht nur Regie geführt, sondern auch das Drehbuch geschrieben. Und heute ist sie zu Gast in Cosmo. Ich freue mich sehr. Hi Sherry.
5: Hi, danke für die Einladung erstmal.
0: Ja, sehr gerne für deine Zeit. Vielen Dank. Der Trailer-Ausschnitt und diese Grundstory klingen erstmal witzig. Aber der Film ist jetzt keine reine Komödie, oder?
5: Der Film ist eher eine Dramödie, würde ich so sagen. Und es geht eigentlich um die Sehnsucht nach einem Stück Glück und nach Selbstbestimmung.
0: Mhm. Wie bist du auf die Geschichte gekommen?
5: Ach, ganz simpel. Durch meine Realität und durch Freunde, durch meine Erfahrungen und Erinnerungen. Und ich wollte immer einen Film über eine Frauenfreundschaft schreiben. Das heißt, das war eigentlich die Inspiration, einfach zwei Frauen zu zeigen, die heute und hier leben, überall auf der ganzen Welt leben könnten und einfach dann die Zähne zusammenbeißen müssen und ein Stück für ihr Glück arbeiten müssen.
0: Mhm. Ist das ein Film aus der Einwanderungsgesellschaft? Ich meine, du hast einen sehr diversen Cast, das ist sehr, sehr schön, das zu sehen im deutschen Kino, aber erzählt das auch eine Geschichte, die mit der Einwanderungsgeschichte...

0: dran gearbeitet an diesem Film?
1: Lange, leider zu lange. Ich habe die erste Idee kam 2014 und jetzt haben wir 2026, wo der Film herauskommen wird.
0: Wow.
1: Also eigentlich 12 Jahre. Ja, ja.
0: Wahnsinn, woran hat es gelegen, dass es nicht schneller ging oder dass du damit nicht schneller an den Start gekommen bist mit dem Film?
1: Das hängt nicht mit der Geschichte zusammen, es hängt auch nicht mit dem Cast zusammen, es hängt halt immer, wie es ist, dass Film leider nicht günstig ist und Film finanziert werden muss, und zwar in jeder Phase der Realisierung eines Films, und dass die Gelder zusammenzubekommen oder die Finanzierung zu stemmen, das ist das Problem gewesen, oder nicht das Problem, sondern die Herausforderung gewesen, und deswegen hat es so lange gebraucht, ja.
0: Aber jetzt ist es fast soweit. Mitte September kommt der Film in die Kinos. Billy heißt er. Ist ein Film mit zwei schwarzen Frauen in der Hauptrolle. Generell einem Cast, dem man die Einwanderungsgesellschaft ansieht. Und wie man das ohne die üblichen Tatort-Klischees hinkriegt, darüber sprechen wir gleich.
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0: Teddy Swims, Bad Dreams in Cosmo. Am 17. September ist es soweit, da kommt der Film in die Kinos. Billy heißt der neue Spielfilm von Regisseurin und Schauspielerin Sherry Hagen. Es geht um zwei Frauen, die quasi aus Versehen in den Bankraub geraten. Ist eine Story mit viel Humor, aber auch mit ernsten Seiten. Es geht nämlich auch um häusliche Gewalt, um Diskriminierung, um Armut und den Umgang damit. Regisseurin Sherry Hagen ist jetzt im Cosmo-Interview. Sherry, sag nochmal, was war dir wichtig in diesem Film? Was sind die Themen, die du so unter der Story angelegt hast?
1: Für mich ganz wichtig ist, dass es ein Film ist, der darum geht, dass wirklich zwei Frauen ihr Leben ändern wollen, die Sehnsucht danach, ihr Leben zu ändern. Mhm. Und es geht um Freundschaft, es geht um Solidarität und es geht auch natürlich um weibliches Empowerment. Und das, was ich jetzt mit Billy vielleicht das Besondere ist, dass ich einen Querschnitt der Gesellschaft zeige, die in einer Bank eingesperrt ist und miteinander umgehen muss. Und die zwei Frauen auch sich solidarisch mit den anderen zusammentun müssen, um aus dieser misslichen Lage fliehen zu können oder ausbrechen zu können. Und das ist das, was vielleicht Billy auch besonders macht. Natürlich auch mit der Tonalität, dass ich natürlich die häusliche Gewalt mit Humor verbunden habe, was sehr selten ist. Mhm. Aber auch um Raum zu schaffen, um zu weinen und zu lachen und dadurch auch die Möglichkeit zu schaffen, dass man dann mit diesem hochrelevanten Thema dadurch dazu einen Zugang findet. Das war mir auch sehr wichtig.
0: Ja, du sagst, ein Querschnitt der Gesellschaft kommt da in dieser Bank zusammen. Ein bisschen wie so ein Kammerspiel vielleicht. Der Cast ist sehr divers, zeigt also die Realität der deutschen Gesellschaft. Findest du, das ist was, was man im deutschen Film mittlerweile eher standardmäßig zu sehen bekommt oder ist es eher noch die Ausnahme?
1: Ach, es ist leider immer noch die Ausnahme. Also ich würde so sagen, ich, um ganz ehrlich zu sein, jetzt in den letzten zwei Jahren, drei Jahren, vielen Jahren jetzt im deutschen Kino kenne ich jetzt keinen Film, der jetzt zwei schwarze Protagonisten in den Mittelpunkt der Geschichte stellt. Und deswegen ist Billy leider immer noch eine Seltenheit. Aber auch vielleicht in der Erzählweise ist es auch ungewöhnlich. Also das heißt, nicht nur im Cast, sondern auch natürlich, dass ich selbstverständlich diese Menschen erzähle, würdevoll, widersprüchlich, aber auch menschlich und da keine Herkunftsstigmatisierung mache. Das liegt mir fern und das ist, ja, ich sag meistens mal, dass ich mit Energien arbeite und mit Bewegungen arbeite. Mhm. Und auch mit Erinnerungen arbeite und das heißt natürlich, welche Erinnerungen bleiben, welche nicht, welche werden erzählt, welche nicht. Und das natürlich verbunden mit Traumata, das verbunden mit gesellschaftlichen Zwängen und das natürlich auch verbunden mit Konventionen, die dann diese Erinnerung zu verschwinden lassen drohen. Und mhm. Das ist auch ein Stück Billy. Aber Billy ist auch ein Film, der Spaß macht, natürlich auch, wo man auch lachen darf, natürlich. Das ist mir sehr wichtig,
0: ja,
1: dass man lachen darf.
0: Man merkt,
1: wir brauchen das Lachen.
0: Man merkt, dass wahnsinnig viel drinsteckt in dem Film. Ich bin sehr gespannt. Ich habe ihn noch nicht gesehen, aber freue mich drauf. Am 18. September kommt er, glaube ich, in die Kinos.
1: Am 17.
0: Am 17. war ich ja. Das erste Mal richtig. Der dritte Spielfilm von Regisseurin und Schauspielerin Sherry Hagen, die heute mein Gast ist in Cosmo. Und wir sprechen gleich noch ein bisschen weiter über ihren Weg in die Filmwelt.
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0: Ihr hört Cosmo am Mittwoch.
1: 20 vor 4 haben wir.
0: Und ich bin nicht alleine. Regisseurin, Schauspielerin und Filmproduzentin Sherry Hagen ist zu Gast heute in Cosmo. Und sie hat eine Menge zu tun. Gerade Mitte September kommt nämlich ihr neuer Film in die Kinos. Billy heißt der, haben wir schon drüber gesprochen. Sherry Hagen ist in Nigeria geboren und in Hamburg aufgewachsen. Und sie ist schon lange im deutschen Filmbiss unterwegs. Billy ist nämlich schon ihr dritter Spielfilm. Sherry, lass uns ein bisschen über deinen Weg zum Filmemachen sprechen. Wie ging das alles los für dich?
2: Bevor wir darüber sprechen, möchte ich euch erstmal ein Kompliment ausrichten. Also es ist wirklich, ihr spielt wirklich gute Musik.
0: Dankeschön.
2: Ich bin froh, dass es euch gibt. Wirklich. Ich bin jetzt hier nur am Tänzeln die ganze Zeit. Und Bob Marley natürlich, ja, das sind Stimmen, die wir immer noch brauchen. Und
0: ja, da freuen wir uns als Cosmo.
2: Wo ich auch dankbar dafür bin, dass es gibt, dass es die gibt. Genau.
0: Danke dir. Ja, wie ging das los bei dir, dein Weg zum Filmemachen?
2: Auch so unerwartet und unspektakulär, wie es jetzt bei Billy gewesen ist eigentlich, dass ich eigentlich zufällig, weil ich eine Freundin begleitet habe, die eine Audition hatte, also das heißt ein Vortanzen, Vorspielen, am Sprechen und Singen, und immer sehr nervös gewesen ist, und ich habe sie begleitet und habe dann diese Audition mitgemacht und bin jetzt tatsächlich genommen worden in Hamburg an der Stage School.
0: Okay.
2: Und so hat das Ganze angefangen, und dann ging es von Hamburg nach Wien, und dann ging es von Wien nach Berlin, und dann ging es über Berlin Theater des Westens dann zum ZAV, das ist die zentrale Bühnenvermittlung damals gewesen.
0: Ja.
2: Heute ist sie die ZBF war die zentrale Bühnenvermittlung, genau. Und heute ist es die ZAV, die zentrale Arbeitsstelle sozusagen.
0: Also ganz
2: wo ich dann sozusagen, genau, wo ich dann gelandet bin und dann genommen worden bin und dann angefangen habe zu spielen. Und vom Spielen fängst du natürlich an, Geschichten, Figuren darzustellen, und irgendwann merkst du einfach, es fehlt irgendwas. Irgendwie stimmt irgendwas nicht, und du willst gerne noch was hinzufügen.
0: Ja, du hast seit über 10 Jahren auch deine eigene Produktionsfirma. Willst du mit der was anders machen, als andere Produktionsfirmen das tun? Eigentlich will man das ja wahrscheinlich immer, wenn man was Neues gründet, ne?
2: Ja, ich wollte einfach, ja doch, ich will eigentlich Geschichten hinzufügen, die es so noch nicht gibt. Also so wie Billy, einfach von Frauen erzählen, die man so selten sieht und hört und die einfach Spaß machen, wenn man sie sieht und wenn man denen zuschaut, und die nochmal so eine andere Würze sozusagen in die Filmgeschichte oder in die Filmlandschaft bringen, so wie ihr es auch tut mit eurem Sender. Also deswegen, das ist das, was ich mit Equality Film machen möchte. Und deswegen gibt's Billy, deswegen wird es demnächst Motherhood geben, also daher meine Geschichten, die ich gerne alle erzähle.
0: Das heißt, du hast schon neue Projekte im Kopf, Motherhood, viel ist das Stichwort?
2: Genau, Motherhood, das ist auch, soll es eine Dramedy werden, eine ähnliche Geschichte, die Lust machen soll, wo man auch lachen und weinen darf gleichzeitig. Und da behandle ich allerdings die Leihmutterschaft mit der Frage nach Elternschaft. Mhm. Und das ist das, was mich da immer interessiert.
0: Ja, großes Thema gerade durch Jens Spahn, der das ja getan hat mit seinem Partner und dafür die Politik verlassen musste in Deutschland. Also da steckt auf jeden Fall sehr, sehr viel drin. Sherry, jetzt erstmal Billy. Der Film kommt am 17. September in die Kinos. Das heißt, ihr da draußen könnt euch schon mal eine Notiz ins Handy machen. Wir haben drüber gesprochen mit Regisseurin Sherry Hagen. Sherry, ich danke dir sehr fürs Vorbeikommen in Cosmo.
2: Danke, danke für die Einladung.
0: Mach's gut, viel Spaß und mach weiter deine Filme.
2: Und geht alle ins Kino.
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0: Internet Money mit Lemonade in Cosmo. Und jetzt ist mal wieder Zeit für gute Nachrichten.
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2: Eine Tablette pro Woche reicht, um HIV zu unterdrücken.
1: Die Details.
2: Eine neue Studie mit Beteiligung der Uni Bonn zeigt jetzt, bald kann eine Tablette pro Woche ausreichen, damit Menschen mit dem HIV-Virus gut leben können. Das neue Medikament ist über einen Zeitraum von fast einem Jahr getestet worden und schützt die Betroffenen genauso gut wie Medikamente, die einmal am Tag eingenommen werden. Auch die Nebenwirkungen sind ähnlich. Gerade hat die internationale AIDS-Konferenz in Rio de Janeiro stattgefunden. Da hat das internationale Forschungsteam seine Ergebnisse vorgestellt.
1: Die Bedeutung.
2: Wer regelmäßig wegen einer chronischen Krankheit oder als Verhütungsmethode Tabletten einnimmt, weiß, es kann auch mal passieren, dass wir die vergessen. Das neue Medikament, das man nur einmal die Woche einnehmen muss, verringert jetzt diesen Stress. Wer nicht jeden Tag ein Medikament einnehmen muss, wird auch nicht jeden Tag an das Virus erinnert. Das kann Betroffenen Erleichterung verschaffen. Alternativ gibt's seit einiger Zeit übrigens auch schon Depotspritzen. Die wirken monatlich, aber nicht alle von uns mögen ja Spritzen. Die Studie läuft noch weiter, damit noch mehr Daten gesammelt werden können. Das Medikament hat aber gute Chancen, schon in rund einem Jahr in den USA auf den Markt zu kommen. Europa und Deutschland würden dann etwas später folgen.
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1: Um 16 Uhr mit Lukas Haag. In Hamburg sind 7 junge Rechtsextremisten zu Haftstrafen verurteilt worden. Sie müssen zwischen 1,5 und 5 Jahren ins Gefängnis, unter anderem, weil sie Asylunterkünfte angegriffen haben. Mehr von Elke Spanner.
2: Rechtes Gedankengut, Brandanschläge, menschenverachtende Chats. Die letzte Verteidigungswelle sei eindeutig eine terroristische Vereinigung, so die Vorsitzende Richterin. Sie sei darauf ausgerichtet gewesen, Mord und Totschlag zu begehen. Die Angeklagten waren alle erst zwischen 14 und 21 Jahre alt. Die Gruppe hatte Brandanschläge geplant und auch bereits begangen. Im Verfahren hätten einige der Angeklagten ihre Taten gestanden und sich bereit erklärt, an Deradikalisierungsprogrammen teilzunehmen.
1: Einer der mächtigsten Männer im Fußball könnte seinen Job verlieren. FIFA-Chef Infantino wollte die WM zum Teil an Investoren verkaufen und hat damit mehrere Mitgliedsverbände gegen sich aufgebracht. Sie könnten anstoßen, dass Infantino abgewählt wird. Infantino will das verhindern. Er will heute noch eine Krisensitzung abhalten. In Leipzig wird am Flughafen weiter ermittelt. Da wurde eine Drohne gefunden. ARD-Terrorismus-Experte Holger Schmidt sagt, dass an ihr ein Sprengsatz war.
3: Nach einer ersten Einschätzung und ersten Tests von Spezialkräften handelt es sich um einen funktionsfähigen Sprengsatz, der auf dem Flughafen gefunden wurde. Völlig offen ist aber noch, wozu die Drohne hätte genutzt werden sollen und warum es, falls es sich um einen Anschlagsversuch gehandelt haben sollte, nicht geklappt hat.
1: Drohnenvorfälle gibt es immer wieder an deutschen Flughäfen. Wer dahinter steckt, lässt sich nur selten rausfinden. Hautspezialisten warnen gerade vor einem Trend auf Social Media. Tan-Maxing, UV-Maxing oder Sweet Sunburn beschreiben alle das Gleiche, nämlich sich in die pralle Mittagssonne zu setzen, ohne sich einzucremen. Es geht darum, einen leichten Sonnenbrand zu bekommen und schneller braun zu werden. Hautärzte warnen bei der Methode vor einem stark erhöhten Risiko für Hautkrebs. Island hat 21 Aktivisten ausgewiesen, weil sie Walfänger sabotiert haben. Sie versuchten, ein Walfangboot auf dem Meer zu rammen, dafür waren sie aber zu langsam. Danach versuchten sie mit einem kleinen Motorboot die Schiffsschraube zu blockieren, indem sie Netze drauf warfen. Ihr Schiff wurde beschlagnahmt, sie dürfen 2 Jahre lang nicht nach Island einreisen. Und das Wetter über den Abend ziehen immer mal Wolken durch. In Berlin könnten auch ein paar Schauer runterkommen. Morgen gibt es dann Sonne und Wolken. Meistens bleibt es trocken. Dazu in Bremen 25, in Siegburg 26 und in Berlin bis 28 Grad. Am Freitag sieht es ähnlich aus. Am Wochenende wird es dann wieder heißer.
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4: Hi Leute, 1,5 Wochen ist es her, dass Bundesinnenminister Dobrindt in Berlin das hier sagen musste.
5: Alles, was wir hier sehen, deutet darauf hin, dass wir es mit einem islamistischen Terroranschlag zu tun haben.
4: Der Mann, der den CSD in Berlin angegriffen hat, der war nicht nur Islamist, sondern als solcher auch Polizei bekannt. 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Das klären wir in 15 Minuten hier.

Freakind in Cosmo, kroatisch-slowenisches Duo aus Österreich. Und jetzt kommen wir zu einem Rapper, dessen Texte instant Gänsehaut machen. Ypsilon aus Berlin.

0: 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Absilon, der Song heißt Titan und ist drauf auf seinem neuen Album Glanz Null. Das ist zwar gewohnt politisch und auch wütend, aber es ist auch ein bisschen persönlicher als der Vorgänger, wie hier in diesem Song Titan. Die Ideen für seine Texte, die sammelt Absilon ganz oldschool in einem Notizbuch.
1: Ich habe immer sehr viel Textschnipsel, irgendwelche Wörter, irgendwelche Sätze, die ich aufschnappe, die ich denke, in einem Moment schreibe ich mir immer auf. Und dann, wenn ich im Studio bin und mit meinem sehr, sehr geilen Produzententeam an Songs sitze und irgendwie musikalisch eine Richtung für einen Song entwickle, nehme ich mir oft Sachen oder Sätze oder Wörter aus dieser Ansammlung und daraus entwickelt sich dann meistens eine Songidee.
0: So lief es eben auch bei diesem Song hier, Titan, den ich euch jetzt nochmal ganz spiele. Glanz Null von Absilon ist unser Album der Woche. Infos dazu gibt's auf kosmoradio.de.

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0: Eliana Mamae in Cosmo. Der islamistische Extremist, der vor anderthalb Wochen den Anschlag auf den Berliner CSD verübt hat, der war Berliner. In Deutschland geboren, in Deutschland aufgewachsen, hier zur Schule gegangen und dann trotzdem abgerutscht in die salafistische Szene. Die ist nicht klein in Berlin. Laut Verfassungsschutz gibt es dort knapp 2600 Islamistinnen und Islamisten. Cosmo-Reporterin Katharina Köll hat dazu recherchiert. Katharina, wie präsent ist islamistischer Extremismus in Berlin?
1: Also erstmal vorweg, diese Zahl stellt nur einen Bruchteil der mehreren hunderttausend muslimischen Menschen in Berlin dar. Trotzdem ist die islamistische Szene dort Grund zur Sorge, auch weil knapp 1000 Leute daraus gewaltbereit sind, laut Verfassungsschutz.
0: Wo in dieser Szene war denn der CSD-Attentäter einzuordnen?
1: Also Abdul B. wird der salafistischen Strömung zugeordnet. Das ist eine fundamentalistische Strömung im Islam. Seit 2021 soll er sich mindestens zeitweise in solchen Kreisen bewegt haben und auch missioniert haben. Die salafistische Szene wächst wohl seit Jahren und vor allem jüngere Menschen werden eben angeworben, sagte mir Kaspar Schliephack. Er ist Islamwissenschaftler und Berater in der Fachstelle Islam im Land Brandenburg.
2: Einzelne salafistische Prediger und Influencer aus Berlin erreichen auf den sozialen Medien regelmäßig zehntausende Menschen. So sollen neue Zielgruppen für diese Ideologie erschlossen werden und in die Szene dann rekrutiert werden. Mehrere islamistische Anschläge wurden dann auch von Tätern verübt, die der Berliner salafistischen Szene angehört haben.
1: Ja, also in Berlin gibt es Salafisten, die offen Gewalt befürworten und Terrororganisationen wie den Islamischen Staat unterstützen. Sicherheitsbehörden warnen eben generell das Phänomen, dass sich mehr junge Menschen radikalisieren, vor allem online. Das geht natürlich über Berlin hinaus.
0: Wie wirbt denn die salafistische Szene um neue Leute?
1: Bis vor einigen Jahren war die salafistische Szene in Berlin stark an einzelne extremistische Moscheevereine gebunden. Doch seit Corona und seitdem natürlich einige dieser Vereine verboten wurden, findet jetzt ein Großteil auf Social Media oder in Messenger-Apps statt. Das Netzwerk ist auch eher lose und so TikTok-Prediger wie zum Beispiel Abu Bara sind zentrale Figuren. Vor ihm warnt auch immer wieder der Verfassungsschutz.
2: Um sie herum bildet sich dann teilweise eine Gemeinschaft, in die angeworbene Jugendliche dann eintauchen können. Einige salafistische Akteure aus Berlin wirken auch außerhalb der Hauptstadt, online wie offline übrigens, und prägen deutschlandweit salafistische Kreise.
1: Abdul B. soll wohl Amir Al-Kinani, das ist auch so eine Szenegröße aus Berlin, als Mentor gehabt haben. Al-Kinani ist vor 2 Jahren nach Mauretanien ausgewandert, wohin ihm der CSD-Täter auch folgen wollte.
0: Wie läuft denn so eine Radikalisierung ab? Wie kann man sich das vorstellen?
1: Ja, da spielen oft viele verschiedene Faktoren eine Rolle. Zum Beispiel das Umfeld, das Elternhaus, ein plötzlicher Schicksalsschlag im Leben, Frustration, Isolation. Experten sehen aber auch immer mehr eine Überschneidung zwischen religiös begründeten Extremismus und Kriminalität. Da vermischen sich immer häufiger so zwei Welten, sagt auch Kaspar Schliephack.
2: Gerade Akteure aus dem kriminellen Milieu haben ein großes Interesse daran, ihre Außendarstellung durch eine religiös unterlegte Legitimation irgendwie zu stärken. Und Anknüpfungspunkte zwischen diesen beiden Welten können zum Beispiel das patriarchalisch-chauvinistische Weltbild sein, was in beiden Milieus vorherrscht, genauso wie die Ablehnung des Rechtsstaats und seiner Vertreter.
1: Abdul B. zum Beispiel fiel schon 2019 mit Körperverletzung und Betrug auf. Da war er erst 14 Jahre alt. Wie genau er dann in die salafistische Szene kam, dazu wird aktuell noch ermittelt. Also, um eine Radikalisierung bei jungen Menschen gegenzusteuern, da muss man laut Experten schon früh anfangen. Medienkompetenz fördern, vor allem in Schulen. Programme aufsetzen, die junge Menschen stärken und ihnen auch so sichere Räume geben. Eltern und Lehrer sensibilisieren, damit sie früh Signale erkennen können.
0: Also eine Daueraufgabe für Politik und Behörden, denn zum Beispiel in Berlin wächst die salafistische Szene und rekrutiert weiter. Habt ihr gehört? In Cosmo.

0: MC Solar in Cosmo, einer der größten französischen Hip-Hopper. Der Weg auf dem Fahrrad heute Morgen hier zum Sender, der war irgendwie krass. An wirklich jeder Kreuzung hat sich irgendwer angehupt, beschimpft oder beides. Dabei braucht man doch vor allem im Sommer so ein bisschen Liebe. Und wenn ihr die Liebe schon nicht auf der Straße kriegt, dann wenigstens von uns. Wir schenken euch diese Woche jeden Tag das Cosmo Summer Package. Eine schicke Cosmo-Umhängetasche und die dazu passende Trinkflasche. Ihr müsst uns nur erzählen, warum ihr dieses Geschenk jetzt gerade ganz besonders verdient habt. So wie heute Morgen Konstanze aus Berlin.
1: Ich arbeite als Hebamme und ich finde, alle meine Kolleginnen und ich machen einen guten Job, egal wie viele Sorgen wir selber haben, dass wir einfach immer versuchen, 100% für die Frauen da zu sein.
0: Ja gut, hauptberuflich Babys auf die Welt bringen ist natürlich schon eine ziemliche Vorlage jetzt, aber keine Angst, wir akzeptieren auch ein bisschen niederschwelligere Gründe, vielleicht sogar ein kleiner egoistischer Grund. 0800 567 4 mal die 8, das ist unsere Cosmo-Nummer, die ist kostenlos. 0800 567 4 mal die 8, ruft mal durch und erzählt uns, warum ihr unser Summer-Geschenke-Package wie geht dieses Wort? Summer-Geschenke-Package verdient habt. So.
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0: zusammen mit Sarah Larsson. She did it again in Cosmo. 5:20 haben wir. Geschenke statt Geschwitze. Das könnte das Motto sein für unsere kleine Sommeraktion in Cosmo. Wer uns einen guten Grund nennen kann, warum er oder sie unser Summer Package verdient hat, also unsere Cosmo-Tasche, unsere sehr schicke und unsere Cosmo-Flasche, der kriegt sie einfach. Norbert aus Düsseldorf hat angerufen. Hallo Norbert.
1: Ja, hallo, ich grüße dich.
0: Hallo, warum brauchst denn du jetzt diese Tasche?
1: Ja, weil ich hatte schon gesagt, also ich bin schon jahrelang Hörer, ein treuer Hörer, seit Jahrzehnten, schon von damals an, wo ihr noch Funkhaus Europa wart. Und ich begleite euch schon eine ganze Zeit. Ich finde immer diesen Mix von der Musik eigentlich sehr spannend, nicht? Und euch gebührt natürlich auch mal ein großer Lob, ne, dass ihr für uns immer da seid und uns immer tolle Themen raussucht. Ne?
0: Wow, ja, danke schön. Vielen Dank erstmal für dieses Lob. Was meinst du, wie viele Stunden Cosmo hast du schon gehört in deinem Leben?
1: Oh, das ist schwierig zu sagen, weil es läuft quasi immer irgendwie. Also schon quasi von morgens bis abends irgendwie. Ne? Also das ist natürlich schwierig zu sagen, wie lange das ist. Ne?
0: Gemeine Frage, ja. Wobei hörst du Cosmo? Was machst du so?
1: Ja, ich bin sogenannter Last Event Manager.
0: Was ist das?
1: Großes Fragezeichen. Ich bin Bestatter und sagt man umgangssprachlich aus. Ne? Wir müssen ja bei den ganzen Anglizismen müssen wir uns ja auch was Neues ausdenken und insofern haben wir das mal dazu genommen. Ne?
0: Ja, Wahnsinn. Und dann läuft im Bestattungsinstitut Cosmo.
1: Genau, richtig, ja. Und es ist halt ein sehr spannender Beruf. Nicht? Viele haben natürlich immer Bedenken oder Ängste davor, nicht? Aber wir leisten hier eben auch einen großen Job und helfen den Leuten halt in schwierigen Situationen. Nicht? Und
0: ja, klar.
1: Das ist natürlich immer schon. Jetzt haben wir heute natürlich, ne, heute Morgen die Hebamme gehabt, ne? Jetzt sind wir abends, dann kommen wir dann um die Ecke.
0: Ja, genau, da schließt sich der Kreis.
1: Genau, Norbert. Das sieht's dann immer aus,
0: ne? Sehr, sehr schön. Für mich auf jeden Fall eine Erinnerung, als Cosmo-Moderator immer dran zu denken, wo dieses Programm überall laufen könnte.
1: Ja.
0: Wenn man hier so Sachen erzählt. Norbert, genau. Ich wünsche dir sehr, sehr viel Spaß mit unserem Summer Package. Hast du dir verdient. Ich hoffe, es versüßt dir den Sommer. Und wer jetzt noch leer ausgegangen ist, aber einen guten Grund hat, warum er das Summer Package kriegen sollte, meldet euch doch einfach morgen bei Kollegin Evrin Zahirovic oder dann ab 14 Uhr wieder bei mir. Ein paar Taschen haben wir hier noch.
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0: Zeynep Bastık, Bundan Böyle in Cosmo. 10 vor 5 haben wir es. Und ich glaube, das war ziemlich sicher einer der allergrößten Fails der Menschheitsgeschichte. James Howell, britischer Computeringenieur, hat vor 13 Jahren eine alte Festplatte weggeworfen. Und ihr habt die Story wahrscheinlich schon mal gehört. Da waren fast 8000 Bitcoins drauf.
1: I had 7,500 Bitcoins on a hard drive that I'd thrown out a few months ago.
0: Ja, als die Müllabfuhr kam, waren die Dinger noch nicht so viel wert. Aber dann ist der Kurs natürlich gestiegen und zwischenzeitlich wären die Teile 800 Millionen Euro wert gewesen. James Howell hat sein Leben quasi dafür geopfert, diese Festplatte wiederzufinden. Er hat die Mülldeponie in seiner Heimatstadt Newport Zentimeter für Zentimeter durchkämmt. Der hat so ein Expertenteam zusammengestellt. Der wollte sogar Roboterhunde einsetzen. Irgendwann hat die Gemeinde dann aber gesagt, reicht jetzt mal, hör auf uns hier die Halde zu durchwühlen. Da hat er gegen geklagt, das hat auch nicht geholfen. Und jetzt hat James Howell wohl offiziell entschieden, die Suche aufzugeben nach seiner Festplatte. Immerhin aber soll die Geschichte von James Howell jetzt verfilmt werden. The Buried Bitcoin will die Doku-Serie heißen. Der begrabene Bitcoin. Hoffentlich hat er sich gut für die Filmrechte bezahlen lassen. Nur vielleicht eben lieber nicht in Bitcoin.
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1: Um 17 Uhr mit Lukas Haag. Wer zum Beispiel betrunken oder auf Drogen im Straßenverkehr erwischt wird, muss im Zweifel eine MPU machen, eine medizinisch-psychologische Untersuchung. Das passiert in letzter Zeit aber immer seltener. Mehr von Johanna Schmidt.
2: Durch eine MPU soll festgestellt werden, ob man wieder im Straßenverkehr fahren darf oder ob das Risiko zu groß ist, dass sowas nochmal passiert. Studien zeigen nämlich, bei Leuten, die mit besonders viel Alkohol im Blut erwischt wurden, ist das Risiko größer, dass sie danach nochmal betrunken fahren. Neue Zahlen zeigen jetzt, solche MPUs gibt es immer seltener. Die zuständige Behörde sagt, dass es letztes Jahr rund 70.000 Untersuchungen gab. Das sind 7% weniger als im Jahr davor. Und das ist ein Trend. Auch in den Jahren davor sind die Zahlen runtergegangen. Meistens mussten Leute die Untersuchung machen, weil sie betrunken gefahren sind. Auf Platz 2 kommen Drogen und Medikamente.
1: Gegen eine rechtsextreme Terrorgruppe gibt es Haftstrafen. Die 14- bis 21-Jährigen wollten mit Anschlägen Geflüchtete und Linke treffen und vermeintlich Pädophile jagen. Das Gericht hat Gefängnisstrafen von bis zu 5 Jahren verhängt. Bei den Taten kam niemand zu Schaden, das war aber mehr Zufall. Dann eine Meldung aus Großbritannien. In der Innenstadt von London sind heute mehrere Menschen niedergestochen worden. Medien berichten, dass eine 47-jährige Frau festgenommen wurde. Alle 4 Opfer sind Männer und den Berichten nach im Krankenhaus. Das Ganze ist im beliebten Touri-Viertel Covent Garden passiert. In Leipzig haben Sprengstoffexperten eine Drohne entschärft. Die ist in der Nacht am Flughafen da entdeckt worden und hatte eine Sprengvorrichtung. Wer die Drohne auf den Flughafen gesteuert hat und warum, ist weiter offen. Außerdem wird ein zweiter Vorfall untersucht. Ein Flieger stieß im Landeanflug mit einem weiteren Objekt zusammen und musste die Landung abbrechen. Es könnte sich um eine zweite Drohne gehandelt haben. Ein Waldbrand in den Niederlanden ist nach mehr als 2 Tagen unter Kontrolle. Das Feuer ist in der Nähe der Grenze zu NRW ausgebrochen und hatte sich immer weiter ausgebreitet. Starker Wind hat das Feuer immer wieder angefacht. Wie es ausgebrochen ist, ist noch nicht geklärt. Hunderte Feuerwehrleute waren gegen den Brand im Einsatz. Die Vereinten Nationen machen sich Sorgen, weil im Iran gerade viele Menschen hingerichtet werden. Seit Mitte März wurden 56 Leute durch den Staat getötet. Sie wurden alle im Namen der nationalen Sicherheit hingerichtet. Etwa die Hälfte von ihnen wurde wegen Protesten angeklagt. Die gab es seit Ende letzten Jahres gegen die Führung im Iran. Und das Wetter über den Abend ziehen mal mehr, mal weniger Wolken durch. In Berlin kann es auch noch nass werden. Morgen gibt es dann Sonne und Wolken. Meistens bleibt es dabei trocken. Dazu in Bremen 25, in Köln 26 und in Berlin bis 28 Grad. Am Freitag sieht es ähnlich aus. Das Wochenende wird dann wieder heißer.
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3: Hi Leute, wir starten in die nächste Stunde Cosmo mit dem Sound der Welt. Das hier ist Mo Black zusammen mit Cesaria Evora, der bekanntesten Sängerin der Kapverden. Jamore.

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1: Tennessee Arrested Development in Cosmo. Wenn ihr gerade unentschlossen seid, ob ihr euch ein Auto kaufen sollt oder ein Boot, dann kann ich nur sagen, macht keine Kompromisse. Holt euch ein Amphibienfahrzeug. Das sind Karren, oft Cabrios, die sich einfach in Motorboote verwandeln können. Kennt ihr vielleicht aus irgendwelchen alten Agentenfilmen. Jetzt gerade ist die beste Zeit, sich dem Thema Amphibienfahrzeug zu nähern. Am Wannsee in Berlin findet nämlich noch bis Samstag die Amphib 2026 statt. Das weltweit größte Treffen von Amphibienfahrzeugen und ihren Liebhabern. Da trefft ihr zum Beispiel Emiliano. Der ist da seit über 30 Jahren dabei und dessen Begeisterung für schwimmende Autos hat sich schon sehr früh gezeigt.
2: Motivation start since when I was a children because I was sealing the car when I was doing the bath.
1: Er hat als Kind seine Spielzeugautos mit in die Badewanne genommen, hat er den Kollegen vom RBB erzählt. Also, wenn ihr euch vom Vibe Amphibienfahrzeug anstecken lassen wollt, dann ab an den Wannsee. Oder ihr probiert's halt wie Emiliano erstmal in der Badewanne.
3: 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Aus Spanien und den USA. Joven y Salvaje. Von Benny Blanco und Bibi Tricks.

0: Beyoncé, Break My Soul. 20 nach 5 haben wir und ihr hört Cosmo. Und jetzt gibt es Musik von jemandem, der lange vor allem im Hintergrund gewerkelt hat. Nick Hakim aus Washington hat Songs geschrieben für Miley Cyrus zum Beispiel, für Leanne LaHavas oder Lil Yachty. Jetzt hat er ein Soloalbum rausgebracht. Sehr ruhiger Sound. The Reason heißt dieser Song drauf auf Nick Hakims neuem Album I Can See. Marc Mühlenbrock aus dem Cosmo Musikteam. Wer ist Nick Hakim?
1: Ja, ohne Zweifel einer der talentiertesten US-Musiker gerade, so aus der zweiten Reihe vom Bekanntheitsgrad her. Mitte 30, Mutter kommt aus Chile, Vater aus Peru, geboren und aufgewachsen in Washington, ist dann zur renommiertesten Musikhochschule der Welt gegangen, dem Berklee College of Music in Boston. Und nach ein paar EPs hat er vor gut 10 Jahren schon sein Debütalbum veröffentlicht. Damals zwar vom Sound her schon genauso wie heute, aber sonst eher klassisches Songwriting. Auf seinem 5. Soloalbum I Can See löst er Songstrukturen mehr oder weniger auf. Hier zum Beispiel auf Soft Wet Clay.

0: Klingt sehr entspannt, klingt auch ein bisschen verhuscht oder schüchtern irgendwie.
1: Genau, es gibt Genrebezeichnungen dafür wie Indie Soul oder Psychedelic R&B. Bekanntester Vertreter ist wohl Frank Ocean, klar. Ein anderer, nicht ganz so bekannter, ist Moses Sumney, Sänger aus Kalifornien, der jetzt auch bei diesem Album hier mitgeholfen hat. Nick Hakim, der verwendet einerseits echte organische Instrumente, oft stehen Klavier, Drums und Percussion im Vordergrund und auf der anderen Seite aber auch gern so Retro-Synthesizer oder Drumcomputer. Das Instrumental bildet dann eine Klangfläche, auf der seine Falsettstimme hin und her wandert. Die Produktion ist absichtlich unperfekt, man sagt ja Lo-Fi und klingt so, als wenn über allem so eine Art sommerlicher Dunst liegen würde. Passt ja auch gerade bei den Temperaturen und so entsteht dann so ein, ja, ich würde mal sagen, emotionaler Gefühlsteppich, auf den man sich irgendwie fallen lassen kann.
0: Die Musik klingt super angenehm, auch irgendwie schön für den Hintergrund, aber ich würde mal sagen, auch so ein bisschen verkopft, oder?
1: Auf jeden Fall schuldig. I Can See ist mehr ein Trip als ein Album, kann man sagen. Da passt auch der Beiname Stoner R&B gut für diese Art von Musik. Das Album ist entweder perfekt für den Hintergrund, weil es wirklich überhaupt keine klanglichen Ausreißer gibt und ja gerade an diesen super heißen Sommertagen für Entschleunigung sorgt. Oder man lässt sich wirklich komplett drauf ein, lässt es in Dauerschleife laufen, studiert die Texte, dann ist I Can See so eine Art spirituelle Erfahrung. Der Albumtitel suggeriert das ja auch schon.
0: Könnt ihr euch also aussuchen. Entweder easy listening, irgendwie neben dem Gemüseschnibbeln nebenbei oder halt direkt die spirituelle Erfahrung. I Can See ist das neue Album von Nick Hakim und wir hören daraus jetzt Know My Name.
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0: Luisa und Bleu Soleil in Cosmo. 20 vor 6 haben wir. Perfekte Zeit, eigentlich wie immer, für einen Snack.
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0: Costa ist gerade auf der südgriechischen Insel Nisiros und lässt sich beim Genießen beraten von Andreas. Andreas ist in Athen in einer deutsch-griechischen Familie aufgewachsen, kennt die Insel Nisiros sehr gut und er kennt auch einen der beliebtesten Hauptgänge dort.
2: Überall auf Nisiros sieht man freilaufende Ziegen. Doch im Sommer ist nichts Grünes. Was essen sie denn?
3: Sehr viele Imker bringen ihre Bienen nach Nisiros, damit sie hier praktisch sich vom Oregano ernähren und nicht anders machen als die Ziegenhirten. Die Ziegen laufen frei herum, haben volle Bewegungsfreiheit und essen hauptsächlich die Büsche und das Gewürz, das hier frei wächst. Oregano, Thymian und ähnliches.
2: Also es ist kein Zufall, dass du ein Ziegengericht bestellt hast. Das sieht erstmal ein bisschen unordentlich aus. Also kein Filet oder kein Rückenstück wahrzunehmen.
3: Costa, man nimmt das Fleisch und kocht es sehr, sehr, sehr viele Stunden. Zum Schluss auch noch mit Reis, traditionell. Und so wird es direkt aus dem Topf rausgenommen und in den Teller serviert.
2: Also ich bin überrascht, nicht wirklich fettig, sehr intensiv im Geschmack.
3: Sagen wir doch einfach, es ist wirklich lecker. Das Fleisch ist sehr, sehr zart. Sobald du reinstichst, zerfällt es praktisch. Und es schmeckt sehr, sehr, sehr, sehr zart.
2: Doch bevor wir hier mit dem Hauptgericht loslegen, hast du darauf bestanden, dass wir auch noch das hier probieren. In einem Tongefäß, relativ tief, mit Joghurt bedeckt. Was ist das drin?
3: Was die Vorspeisen betrifft, ist das mein Leibgericht und es ist Aubergine mit Joghurt. Man darf nur nicht vergessen, wir sind keine 16 Seemeilen von der Türkei entfernt und das ist ein Gericht, das man nicht so oft auf dem Festland findet. Es ist kalte, gekochte Aubergine, Joghurt darüber, Gewürze drauf. Wenn draußen die Temperaturen hoch sind, kann man sich richtig reinknien.

0: Eve ist das in Cosmo. Who's That Girl? Gleich haben wir 6. Wir reden über einen neuen Film. Da geht es um 2 Freundinnen, beide schwarz, die dringend Cash brauchen und dann in eine Bank gehen, um einen Kleinkredit zu beantragen. Den bekommen sie nicht und werden dann aber wegen so ein paar blöden Zufällen für Bankräuberinnen gehalten. Das ist so ganz grob die Story im Film Billy.
1: Niemand geht hier raus.
2: Hast du das Geld? Ich dachte, wir sind beste Freundinnen.
1: Ja, sind wir auch, oder?
2: Ich hab ein Kind in der Pubertät. Da geraten die Dinge manchmal einfach außer Kontrolle.
3: Entschuldigung, Sie sind hier in einer Bank mit einer Schusswaffe.
0: Ausschnitte aus Billy. Der Film kommt Mitte September in die Kinos in Deutschland und ist der 3. Spielfilm von Schauspielerin und Regisseurin Sherry Hagen. Bei Billy hat sie nicht nur Regie geführt, sondern auch das Drehbuch geschrieben. Heute war sie zu Besuch in Cosmo und ich habe sie erstmal gefragt, ob der Film so comedymäßig ist, wie der Trailer erstmal klingt.
4: Der Film ist eher eine Dramödie, würde ich so sagen. Und es geht eigentlich um die Sehnsucht nach einem Stück Glück und nach Selbstbestimmung.
0: Mhm. Ja, wie bist du auf die Geschichte gekommen?
4: Ach, ganz simpel. Durch meine Realität und durch Freunde, durch meine Erfahrungen und Erinnerungen. Und ich wollte immer einen Film über eine Frauenfreundschaft schreiben. Das heißt, das war eigentlich die Inspiration, einfach 2 Frauen zu zeigen, die heute und hier leben, überall auf der ganzen Welt leben könnten und einfach dann die Zähne zusammenbeißen müssen und ein Stück für ihr Glück arbeiten müssen.
0: Mhm. Ist das ein Film aus der Einwanderungsgesellschaft? Ich meine, du hast einen sehr diversen Cast. Das ist sehr, sehr schön, das zu sehen im deutschen Kino. Aber erzählt das auch eine Geschichte, die mit der Einwanderungsgesellschaft und diesen Themen zu tun hat?
4: Naja, wir sind ja alle mehr oder weniger eingewandert, wenn man zurückgeht in der Geschichte, in der deutschen Geschichte. Und das ist eigentlich ein Film, der einfach wirklich ein Stück Alltag erzählt, heute und hier. Mhm. 2026 und einfach Menschen highlightet, die wir so selten sehen und hören. Und das ist das, was ich eigentlich immer mit meinen Geschichten tue. Auch in Billy, dass ich einen Querschnitt der Gesellschaft zeige, wo ich einfach Stimmen sprechen lasse, die wir sonst zu selten hören. Mhm. Und Menschen zeige, die wir auch zu selten sehen. Und auch Menschen zeigen, die Lust aufs Leben machen, unabhängig, wie die Widrigkeiten sind.
0: Ja, wann hast du angefangen, diese Geschichte dir auszudenken? Also wie lange hast du jetzt dran gearbeitet an diesem Film?
4: Lange, leider zu lange. Ich habe die erste Idee kam 2014 und jetzt haben wir 2026, wo der Film herauskommen wird.
0: Wow.
4: Also eigentlich 12 Jahre.
0: Ja. Wahnsinn, woran hat es gelegen, dass es nicht schneller ging oder dass du damit nicht schneller an den Start gekommen bist mit dem Film?
4: Das hängt nicht mit der Geschichte zusammen, es hängt auch nicht mit dem Cast zusammen. Es hängt halt immer, wie es ist, dass Film leider nicht günstig ist und Film finanziert werden muss, und zwar in jeder Phase der Realisierung eines Films. Und das, die Gelder zusammenzubekommen oder die Finanzierung zu stemmen, das ist das Problem gewesen. Oder nicht das Problem, sondern die Herausforderung gewesen. Und deswegen hat es so lange gebraucht.
0: Jetzt aber ist es bald soweit. Billy heißt der Film, der am 17. September in die Kinos kommt. Regisseurin und Drehbuchautorin Sherry Hagen war heute zu Besuch.
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1: Es ist 18 Uhr und ich bin Lukas Haag. In Leipzig laufen weiter Ermittlungen. Da wurde am Flughafen eine Drohne mit Sprengsatz gefunden. Die ist entschärft. Jetzt geht es um die Hintergründe. Eine Theorie, die Drohne sollte ukrainische Frachtflugzeuge am Flughafen treffen. Für die war die Ukraine schon vor dem Krieg bekannt. Mehr von Holger Schmidt.
2: Das größte Frachtflugzeug der Welt gehörte damals der Ukraine. Und das war einer der allerersten Erfolge, wenn man das so nennen will, Russlands, dieses Flugzeug in der Ukraine zerstört zu haben. Und andere Antonov-Maschinen sind nach Leipzig in Sicherheit gebracht worden, stehen dort, sind auch durchaus in Benutzung und sind so etwas wie ein Symbol für die Leistungsfähigkeit der Ukraine und letztlich auch für die Unabhängigkeit der Ukraine.
1: Beweise dafür, dass die ukrainischen Flugzeuge das Ziel waren, gibt es nicht. Es ist noch völlig unklar, wer die Drohne auf das Flughafengelände gesteuert hat und warum. In Deutschland müssen immer weniger Menschen zur MPU, um ihren Führerschein nicht zu verlieren. Zur medizinisch-psychologischen Untersuchung können Leute verdonnert werden, wenn sie Verkehrsregeln missachten und andere damit gefährden, zum Beispiel indem sie auf Drogen oder betrunken Auto fahren. Alkohol ist mit knapp der Hälfte aller Fälle weiter die MPU, der MPU-Grund Nummer 1. Als nächstes geht es um den heftigen Todesfall in Frankreich vor einem Jahr. Da war ein bekannter Streamer gestorben während eines Live-Videos. Der Fall hat viele empört. Zwei Mitstreamer wurden jetzt verurteilt zu Haftstrafen auf Bewährung und Geldstrafen. Das Urteil hängt nicht mit dem Tod zusammen, sondern mit Gewalt und Demütigungen davor. Wissenschaftlerinnen und Wissenschaftler suchen auf Teleskopbildern nach einer Staubwolke auf dem Mond. Die könnte von Weltraumschrott aufgewirbelt worden sein. Nach Berechnungen ist heute Morgen ein altes SpaceX-Raketenteil auf dem Mond eingeschlagen. Live sehen konnte man das wohl nicht, deshalb wird jetzt nach Hinweisen gesucht. Die Polizei in Niedersachsen ermittelt wegen eines Bienenangriffs. Ein 32-Jähriger soll nach einem Streit mit einem Landwirtschaftsbetrieb absichtlich gegen einen Bienenstock geschlagen haben. Die Bienen sind dann auf Erntehelferinnen in der Nähe los. Zwei von ihnen wurden am Kopf gestochen. Und das Wetter: über den Abend ziehen mal mehr, mal weniger Wolken durch. In Berlin könnten auch noch ein paar Schauer runterkommen. Morgen gibt es dann Sonne und Wolken. Meistens bleibt es dabei trocken. Dazu in Bremen und Paderborn höchstens 25 Grad. In Berlin sind bis 28 drin. Am Freitag sieht es ähnlich aus. Das Wochenende wird dann wieder wärmer.
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3: Hi Leute, ihr kennt Smart Glasses, ne? Diese Brillen, die auch filmen können oder Fotos machen. Die Kritik an den Teilen wird immer lauter. Sängerin Lorde aus Neuseeland zum Beispiel hat letztens schon auf einem Konzert dagegen gewettert.
4: I don't know if someone's wearing sunglasses or if they're wearing those fucked up fucking... Can I just say, for the record, fuck the glasses.
3: Also Lord, definitiv kein Fan von Smart Glasses. Ein Problem an den Dingern ist halt, dass man Menschen damit filmen kann, ohne dass die das merken. Wir haben heute mit Model Miriam Afani gesprochen, weil ihr genau das passiert ist. Hört ihr in 20 Minuten.

0: Naked und Portugal the Man, Glide.
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0: Es ist Mittwoch, wird also langsam Zeit, sich aufs Wochenende zu freuen. Und ein musikalisches Duo macht das noch ein bisschen leichter. Blumengarten.
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0: Der Song ist quasi instantly Meme geworden und Blumengarten haben gerade ein Überraschungskonzert angekündigt, umsonst und draußen. Anne Lorenz aus dem Cosmo Musikteam, die beiden spielen scheinbar beim Venloer Straßenfest in Köln-Ehrenfeld.
4: Ja, eigentlich ein ganz entspannter Fädeltreff mit Essensständen, Flohmarkt und ja, Straßenmusik, steigt immer an einem Wochenende im Sommer und wird, wie es aussieht, dieses Mal ein bisschen größer ausfallen. Blumengarten sind durch ihren Hit ja weltweit berühmt geworden.
0: Ja, sogar in den US-Charts sind die gelandet mit dem Song, auch wenn man da den Text natürlich nicht checkt.
4: Und Stars wie Wiz Khalifa, Lizzo oder Steve Lacy haben die deutschen Songzeilen auf TikTok nachgesungen. In ihrer Story schreiben Blumengarten: NRW, Pull Up, kommt vorbei am Samstag. Wir wollen euch alle da sehen. Als Location für ihren Überraschungsauftritt haben Blumengarten die Venloer Straße 272 angegeben. Das ist ein Wohnhaus direkt an der Ecke zur Körnerstraße.
0: Bestimmt geil, wenn man da wohnt und jetzt merkt, okay, die spielen jetzt vor meiner Haustür. Könnte ein bisschen eskalieren, aber scheinbar sind Blumengarten ja ganz gut verwurzelt da im Viertel. Die haben ja genau da schon mal auf einem Straßenfest gespielt letztens, ne? Oder da in
4: genau,
0: der Nähe.
4: Genau, beim Körnerstraßenfest, das ist so ähnlich wie das Venloer Straßenfest, nur nochmal deutlich kleiner. Dort standen Blumengarten vor zwei Wochen dann plötzlich in einem Hinterhof und haben gespielt. Die Leute konnten es gar nicht glauben. Sänger Rayan Jima und Produzent Samuel Sammy Eickmann sind ja Wahlkölner. Eigentlich sind sie im nordrhein-westfälischen Velbert aufgewachsen. Dort haben sie sich schon in der Schulzeit kennengelernt. Mittlerweile leben sie aber hier und verteilen in ihrer Herzensheimat ordentlich Liebe.
0: Also ich kenne Kölner Straßenfeste und ich finde, da ist musikalisch durchaus noch einiges rauszuholen. Ja. Von daher gute Aktion. Außerdem haben Blumengarten ja noch Überraschungsgäste angekündigt für die Show am Samstag.
4: Ja, da spekulieren jetzt natürlich alle. Sind es Kitsch Creek? Ein Teil des Produzentenduos kommt ja ursprünglich auch aus NRW. Ist es Shirin David oder sogar Skepta? Der ist ja auf dem neuen Remix von Gut Genug mit drauf.
0: Skepta auf dem Venloer Straßenfest fände ich richtig gut. Ich sehe schon die Alten, ihre Felder, ein bisschen, jupp, wer ist das denn schon wieder, dieser Skepta? Kann ich ja nicht. Blumengarten auf dem Venloer Straßenfest in Köln. Los geht's um 18 Uhr, schreiben die Jungs, diesen Samstag.
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0: La Noche de Anoche, Bad Bunny ist das in Cosmo. Die Teile sind immer häufiger, auch bei uns. Smart Glasses, also Brillen, die Infos anzeigen, aber eben auch Videos und Fotos machen können. Und weil die Teile nicht einfach von einer normalen Sonnenbrille zu unterscheiden sind, geht das eben auch heimlich damit.
1: Okay, ich wurde ohne mein Wissen, ohne meine Zustimmung gefilmt.
0: Vor allem Frauen passiert das immer wieder. Viele Spas und Saunas zum Beispiel haben Smart Glasses deshalb mittlerweile verboten. Das gerade war Miriam Afani. Sie ist DJ und Model aus Berlin und sie wurde vor 2 Wochen bei einer Reise in New York ungewollt und unbemerkt mit einer Smartbrille gefilmt. Wir haben sie heute Morgen gefragt, was genau da passiert ist.
1: Und dann hat mich ein junger Mann angesprochen, der mir entgegengelaufen ist und hat direkt mir sein Handy hingehalten, wollte meine Nummer, hat noch nicht mal sich vorgestellt.

0: hat irgendwie direkt sehr offensiv geflirtet und ich war so hoppala. Es war alles irgendwie ein bisschen schnell. Ich war perplex, konnte nicht reagieren. Dann hat er mich gefragt, ob er mich umarmen kann, während er mich schon umarmt hat.
1: Schräge Begegnung und Miriam hat eben nicht gemerkt, dass sie dabei gefilmt wurde.
0: Hab ich nicht. Also er trug obviously eine Brille und die hat er einmal so hoch genommen vom Nasenflügel und so geguckt und ich dachte halt, das ist so Teil von seinem Flirt-Move, irgendwie so, ja, I see you. Und aber rückblickend habe ich gecheckt, dass er in diesem Moment die Smartglasses angemacht hat.
1: Ja, Miriam ist das Video dann in Social Media begegnet. Ein Follower hat es ihr weitergeleitet.
0: Also im ersten Moment habe ich es gar nicht geblickt. Es war morgens, ich war noch nicht ganz wach, als ich die Nachricht gesehen habe in das Reel. Und ich habe halt eben diese Nachricht geöffnet und war so, oh, da hat mir jemand ein Reel geschickt. Oh, da bin ja ich in dem Reel. Okay, ich wurde ohne mein Wissen, ohne meine Zustimmung gefilmt. Und dann ging die Wut los. Ich war lange nicht mehr so wütend. Ich habe Gott sei Dank keine Scham empfunden. Ich meine, ich hatte Glück im Unglück, dass es in einem Public Space war. Also es war jetzt nicht in der Sauna oder in einem intimen Kontext. Aber ich war wirklich den Sonntag über und nicht nur den Sonntag, auch eigentlich die ganze Woche danach Feminist Rage Mode, weil ich einfach gemerkt habe, so jetzt, heute noch gibt es immer wieder Momente, denke ich mir so, irgendwie auch surreal.
1: Ja, die Wut ist natürlich total berechtigt, aber dieser Übergriff hat auch was anderes noch ausgelöst bei ihr.
0: Ja, also ich habe jetzt tatsächlich letzte Woche das Haus nur verlassen, wenn es sein musste, für die Arbeit oder für einen Einkauf. Oder ich habe schon auch Friends getroffen, aber ich habe mein Haus ungern mehr im Radius als, also keine Ahnung, mehr als 300 Meter verlassen. Nicht, weil ich jetzt irgendwie denke, alle Menschen oder Männer mit Brille filmen mich, aber einfach so, es ist heiß, es ist Sommer, ich trage gerne kurze Sachen, einfach gesehen werden. Ich war auch überrascht, dass ich zum Beispiel nicht zum Orthopäden gegangen bin. Das ist ein fremder Mann, der dann meine nackte Schulter anschaut oder vielleicht auch anfasst, um das zu machen. Und dann habe ich mich bei dem Gedanken unwohl gefühlt.
1: Miriam geht aber vor allem auch in die Aktion. Sie ist nämlich fest entschlossen, Anzeige zu erstatten.
0: Ja, ich werde das auf jeden Fall in Angriff nehmen. Also Angriff, wirklich, es wird ein Kampf, der wahrscheinlich auch mehrere Jahre sich ziehen könnte. Ich werde mich erstmal über die finanziellen Risiken informieren, die ich damit eingehe, jemanden aus dem Staat New York mir holen muss, weil es dort passiert ist. Und es gibt so viele Gesetzeslücken, es ist alles noch schwammig, viele Grauzonen. Und deshalb wird es ein schwieriger Prozess. Aber ich mache das nicht für mich, ich mache das für alle anderen Flinter, die das auch erlebt haben und einfach möchte dafür sorgen, dass sowas nicht mehr oder so wenigen Leuten wie möglich passiert, ja.
1: Miriam Afani, DJ und Model aus Berlin, wurde ungewollt mit Smartglasses gefilmt und hat die Story mit uns und mit euch geteilt.
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0: Banabai in Cosmo, Anybody. Und ich finde, mit das Beste am Sommer ist Lesen am Strand oder auf dem Balkon. Und dafür haben wir jetzt einen Tipp.
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0: Ulrich Noller, unser Bücherexperte, hat uns heute einen Roman aus Japan mitgebracht. Die Yakuza-Prinzessin heißt der, von Akira Otani. Und das Cover sieht schon mal ziemlich martialisch aus.
2: Genau, also das ist sehr rot, sehr große Buchstaben. Und dann in einem Ausschnitt so eine Manga-artige Figur, junge Frau offensichtlich. Die guckt bestechend aufmerksam einem entgegen. Und was auffällt, ihr Gesicht ist total mit Blut besprenkelt. Viel Blut. Ne? Und darüber halt der Titel dann, die Yakuza-Prinzessin, die Yakuzas. Für alle, die es nicht wissen, das sind die Gangster der japanischen Mafia, die sehr konservativ und sehr grausam sind. Aha. Und die das organisierte Verbrechen voll im Griff haben. Und das ist, wie der Manga auch, ein ganz wichtiges popkulturelles Phänomen in Japan, darüber zu erzählen.
0: Ja, die Yakuza sind natürlich eine ziemliche Männerveranstaltung, muss man sagen. Und ich habe das Gefühl, nur das Gefühl, dass die Dame auf dem Cover da mal so ein bisschen aufräumt.
2: Ja, ne, sie ist auf jeden Fall eine der beiden Frauen sogar, die eine zentrale Rolle in dem Roman spielen und die auf unterschiedliche Weise mit den Yakuza-Männern ins Gehege kommen. In einer völlig irren, krassen Geschichte, die nur ein Ende haben kann. Wir oder sie.
0: Okay, gucken wir gleich noch ein bisschen näher drauf, was die Story ist. Sag erst noch mal kurz was zur Autorin. Akira Otani, wer ist das?
2: Ja, sie ist um die 40, sie ist queer, das spielt eine Rolle, das betont sie auch immer wieder, dass sie das gezielt in ihre Geschichten einbaut, um für die Selbstverständlichkeit queeren Lebens in den ja ziemlich konservativen japanischen Gesellschaftssphären zu kämpfen. Mhm. Hat viel für Mangas getextet tatsächlich und für Videogames. Die Yakuza-Prinzessin ist ihr erster Roman nach Büchern mit Kurzgeschichten. Geschichten und Essays. Dafür hat sie im englischen Sprachraum auch direkt einen der wichtigsten Preise bekommen, den Crime Fiction and Translation Dagger Award 2025.
0: Und wie genau es der Yakuza an den Kragen geht, das hört ihr gleich.
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0: R&B von Janae in Cosmo. Hey, Mr. DJ.
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0: Kein Sommerbuch ohne vernünftige Metzelei. Es wird einfach nicht urlaubsmäßig, wenn nicht ein bisschen gemördert wird. Das gilt auch für den Krimi aus Japan, über den wir heute reden. Die Yakuza-Prinzessin von Akira Otani. Ulrich Noller erzählt uns jetzt nochmal das Grundsetting.
2: Also Shindo, sie ist so Mitte 20 und sie ist eine Straßenkämpferin. Keiner weiß, wer sie genau ist und woher sie kommt. Und es braucht schon 10 Männer, um sie zu überwältigen. Das passiert nämlich eines Tages. Dann wird sie entführt zu einem Yakuza-Gangsterboss. Und dann hat sie die Wahl. Entweder sie wird sterben oder sie wird die neue Fahrerin und Leibwächterin von Shoko. Shoko ist die Tochter von dem Obergangster. Sie lebt einsam in einem Haus mit ihrem Vater. Die Mutter ist verschwunden. Die beiden Frauen sind sich erstmal spinnefeind, aber sie haben eins gemeinsam. Beide sind ja auf unterschiedliche Weise unter Kontrolle und in Gefangenschaft bei diesen Yakuza-Männern. Mhm. Das schweißt irgendwie zusammen, aber so nach und nach entwickeln sich auch noch ganz andere Gefühle zwischen den beiden.
0: So. Wie viel kannst du noch verraten, ohne zu viel zu verraten? Soll ja spannend bleiben.
2: Also auf der ersten Zeitebene 1979 passieren viele Dinge. Es gibt krasse Entwicklungen, die beiden Frauen, die ganzen Typen, die völlig gnadenlos sind. Aber die Frauen haben halt auch so ihre Möglichkeiten. Ne? Und dann kommt noch eine zweite Ebene ins Spiel, 2019. Also sozusagen in unserer Gegenwart. Shindo und Shoko leben irgendwo in Japan ganz normal. Also offensichtlich sind sie weggekommen, bis sie doch entdeckt werden. Und dann kommt es zur endgültigen Abrechnung. Und die hat es richtig in sich.
0: Klingt nicht schlecht. Ein bisschen Kill Bill-mäßig. Wie ist das geschrieben?
2: Also sehr knallig, sehr plakativ, voll auf den Effekt getrimmt. Mit Manga-Anleihen, mit Anleihen aus Videogames, aber auch viel Kampf von Martial Arts mit drin. Alles volle Kanne Popkultur und sehr viel Gewalt. Shindo und auch später Shoko, sie müssen Gewalt anwenden, um der Gewalt, der sie ausgesetzt sind, also den Machtstrukturen, was entgegenzusetzen.
0: Mhm. Aber ist das Gewalt der Gewalt wegen so ein bisschen John Wick-mäßig, quasi als ästhetisches Element, oder gibt es auch eine Botschaft?
2: Naja, die Gewalt ist schon ganz zentral, finde ich. Ne? Sie steht eben für Macht und die Yakuza stehen für eine extrem konservative gesellschaftliche Haltung, die sie eben mit aller Gewalt durchsetzen. Und es geht nicht anders, als Gewalt anzuwenden, aber halt Gewalt mit Sinn, wenn man anders leben möchte, zum Beispiel queer leben. Also der Roman ist eine klare Kritik am Patriarchat und es ist wie bei so einem Eisberg. Das Plakative ist das, was man über der Wasseroberfläche sieht. Darunter, der viel größere Teil, was es da zu sehen gibt, wird nicht so wörtlich ausformuliert in dem kurzen Roman, aber es schwingt immer alles mit und das ist literarisch richtig toll gemacht. Also ich würde sagen, eine krasse, packende Geschichte, aber auch eine sehr spannende, symbolische Ebene im Hintergrund bei dem Roman.
0: Gemetzel mit Sinn, so haben wir es am liebsten in Cosmo. Die Yakuza-Prinzessin von Akira Otani.
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0: Doja Cat, Jealous Type. Gleich nach 7 geht's hier weiter in der Cosmo-Podcast-Stunde. Und zwar mit Too Many Tabs. Da sprechen Caro Worps und Miguel Rubitzki über verschiedene Rabbit Holes und Subreddit, in denen man sich verirren kann im Netz. Ist meistens ziemlich lustig. In dieser Folge geht's um kuriose Reality-Shows, wie zum Beispiel dieser hier.
1: Die Sendung heißt I Wanna Marry Harry und hat folgendes Konzept. Yes. Pass auf. 12 US-amerikanische junge Frauen wird erzählt, dass sie bei einer normalen Dating-Show stattfinden, wie zum Beispiel beim Bachelor. Sie wissen aber nicht, wen sie daten sollen. Sie wissen nur, es ist eine prominente Person. Quasi ein richtiger Fang. So, die nehmen teil und dann kommt eine Person ins Spiel, die so tut, als sei sie Prinz Harry, aber tatsächlich ein Double ist.
2: What they don't know, it's a prince.
1: Richtig. Sie denken dann eben, dass sie den echten Prinz Harry daten dürfen. Dabei ist es eigentlich nur ein Double und sie merken es nicht.
2: Ich habe das mal gelesen und habe mir gedacht, wie zur Hölle hat das funktioniert?
0: Ja, und wie asozial zur Hölle bitte ist das? Mehr ähnlich weirde Shows hört ihr gleich in Too Many Tabs. Läuft in der Cosmo-Podcast-Stunde. Ich muss jetzt auch los und mir andere asoziale Game-Shows einfallen lassen. Philipp Anft ist raus. Habt einen schönen Abend.

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1: 19 Uhr ist es, ich bin Katharina Niesen. Gianni Infantino ist ja sowas wie der mächtigste Mann im Fußball. Er ist seit Jahren Chef der FIFA und er war lange quasi unantastbar. Genau das könnte sich jetzt aber ändern, sagt Johanna Schmidt.
2: Infantino hat die Fußballverbände aus Europa, Asien und Nord- und Mittelamerika gegen sich aufgebracht. Damit, dass er die WM zum Teil an Investoren verkaufen wollte. Das könnte jetzt dazu führen, dass die Verbände Infantino aus dem Amt kicken, noch bevor seine Zeit da offiziell abläuft. Wenn mindestens 43 FIFA-Verbände einen Antrag stellen, könnte das passieren. Das will Infantino verhindern. Noch heute gibt es ein Krisentreffen mit seinen Mitarbeitern in Rabat, der Hauptstadt von Marokko. Was da genau besprochen werden soll, ist nicht bekannt. In rund 7 Monaten wählen die Verbände einen neuen FIFA-Chef, auch in Rabat. Infantino hat immer noch Hoffnung, dass er nochmal gewählt wird.
1: In den Niederlanden ist ein neues Feuer ausgebrochen, in den Dünen an der Nordsee, in der Nähe von Den Haag. Vorsorglich mussten Leute aus einem Hotel raus und wer am Strand war, sollte nach Hause gehen. In den letzten Tagen gab es auch schon einen Großbrand an der Grenze zu NRW, der ist mittlerweile unter Kontrolle. Als nächstes geht es um einen heftigen Todesfall in Frankreich vor einem Jahr. Da war ein bekannter Streamer gestorben während einem Live-Video. Der Fall hat viele empört. 2 Mitstreamer wurden jetzt verurteilt zu Haftstrafen auf Bewährung und Geldstrafen. Das Urteil hängt nicht mit dem Tod zusammen, sondern mit Gewalt und Demütigung davor. Das neue Ausbildungsjahr ist losgegangen und in Aachen gibt es im Handwerk wieder ehrenamtliche Botschafter. Die Idee dahinter ist, dass für manche der Start ins Berufsleben ja nicht so einfach ist und erfahrene Handwerkerinnen und Handwerker helfen, Goldschmiedin Diana zum Beispiel.
3: Deutschland hat mir sehr viele Möglichkeiten gegeben. Ich bin sehr dankbar und habe auch die Chancen genutzt. Und wenn ich junge Leute sehe, die kommen und wissen erstmal nicht, wohin, für mich ist das ein Beitrag für die Gesellschaft.
1: Die Handwerkskammer Aachen vermittelt die Botschafter. Eine bayerische Stadt hat eine große Einladung rausgehauen an die Marvel-Filmstudios in Kalifornien. Hintergrund ist, dass der Marktplatz von Memmingen plus Rathaus groß in einem Trailer für Avengers Doomsday auftaucht, als Teil der fiktiven Hauptstadt da. Der Oberbürgermeister lädt die weltberühmten Studios jetzt zur Filmpremiere da ein.
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4: Mit Marcel Clair. Guten Abend. In der kommenden Nacht kann es in Berlin noch mal regnen oder kurz gewittern. In NRW und Bremen bleibt es meist trocken. Dazu kühlt es sich besser ab als in den vergangenen Nächten auf 20 bis 12 Grad. Morgen bleibt es dann bei einer trockenen Mischung aus Sonne und Wolken. Nur in Bremen, da sind einzelne Schauer möglich. Es wird nicht mehr ganz so heiß. Wir kommen in Bremen und Paderborn auf 25 und in Berlin auf 28 Grad.
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0: Hallo?
1: Hallo?
0: Hallo? Hä?
2: Ist da jemand?
0: Befinden wir uns etwa gerade in ARD Sounds, hallo? Obwohl wir uns in der Sommerpause befinden?
1: Hallo?
0: Ja, ich glaube, es ist tatsächlich so, Caro. Wir befinden uns mitten in unserem Best-of zum Thema Reality, was wir hier anmoderieren.
1: Die Realität, die kickt ja häufig rein, ne? Die Realität, die kickt häufig hart rein.
0: Ja, und besonders heute hier. Also, Leute, es geht um Reality-Formate, nicht um die Realität an sich. Sonst könnten wir hier ja alle Too Many Taps-Folgen aneinander schneiden.
1: Ja, ich war noch nicht fertig. Ich würde sagen, die kickt häufig rein und besonders hart im Fernsehen drin.
0: Ja. Und so, da haben wir ja schon so einige Reality-Formate besprochen. Wollen wir die jetzt hier anteasen oder nennen?
1: Nein,
0: oder wollen
1: nein,
0: wir einfach
1: nein.
0: direkt rein?
1: Lass dich überraschen.
0: Ja.
1: 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Los geht's.
0: Ich habe gestern Abend noch den Film The Apprentice im Kino gesehen. Übersetzt Der Lehrling, als Anspielung zu Donald Trumps Reality-Serie, mit der er im US-Fernsehen so einer breiten Masse bekannt geworden ist. Und nach dem Film habe ich jetzt zu dieser Reality-TV-Show nochmal meine Tipps geöffnet und den Wikipedia-Artikel überflogen und etwas entdeckt. Und zwar gab es in diesem Wikipedia-Artikel einen Reiter mit der Überschrift internationale Ausgaben, mit der Info, dass dieses Format in 17 weiteren Ländern ausgestrahlt wurde, zum Beispiel in Brasilien, O Aprendiz, in Belgien, The Top Manager, in Finnland hieß es Dili, finde ich irgendwie ganz süß, Norwegen heißt einfach die Kandidaten, Russland Kandidat, und es gibt aber auch eine deutsche Version von The Apprentice, der Sendung, die Donald Trump berühmt gemacht hat mit dem Namen Big Boss. Und Caro, wer könnte jetzt auf dem Stuhl in Deutschland von Donald Trump sitzen? Hast du irgendeine Ahnung?
1: Das wirst du mir jetzt sagen.
0: Es war Rainer Kallmund.
1: Aha.
0: Ja, Rainer Kallmund, der berühmte Fußballmanager, unser Kalli, Bayer 04 Leverkusen, weiß sogar ich als überhaupt Fußballnulpe. Mhm. Ja, es gab mal in Deutschland eine Adaption von The Apprentice auf RTL mit Rainer Kalli Kallmund, Big Boss.
1: In welchem Jahr war das?
0: Das war im Jahr 2004, und nachdem ich jetzt diese Info hatte, haben sich die Tabs natürlich quasi wie von alleine geöffnet, und ich schwöre, ich habe wirklich alles daran gesetzt, alles über diese mysteriöse Sendung herauszufinden, aber jetzt kommt's, es gibt nahezu nichts von dieser Sendung aufzutreiben.
1: Nicht im RTL, Mediathek, Archiv, irgendwas, gar
0: nichts. Nichts, nicht mal auf YouTube. Ich bin an die Decke des Internets gestoßen mit dem Wunsch, längere Ausschnitte aus Big Boss mit Rainer Kallmund zu sehen. Alle schweigen zu dieser Serie. RTL hält das unter Verschluss, ähnlich wie beim Kipp-Roll-Fallspektakel von ProSieben, was wir hier auch mal besprochen haben. Die Regierung möchte nicht, dass wir diese alte Sendung gucken können. Wahrscheinlich, weil sie zu gefährlich ist, habe ich mir jetzt gedacht.
1: Ich denke auch. Was ist, wenn Leute da auf Ideen kommen, wenn sie das Format sehen.
0: Nicht, dass jemand auf den Trichter kommt, dass Rainer Kallmund der deutsche Trump ist und vielleicht Bundeskanzler wird.
1: Ja.
0: Das will RTL bestimmt verhindern. Sag jetzt mal ich.
1: Ja.
0: Das ist jetzt nur eine Theorie.
1: RTL oder vielleicht die da oben.
0: Oder beide zusammen,
1: oder
0: Hand
1: beide
0: in
1: zusammen.
0: Hand. Wer weiß das schon. Ich habe wirklich alles durchgepflügt, und es gibt wirklich nur ganz, ganz wenige sehr kurze Clips, die teilweise nicht länger als einen Satz gehen. Aber da sagt Rainer Kallmund so geile Sachen wie:
3: Ich kenne Rechtsanwälte. Wissen, was die machen? Die sind zu dämlich, um Taxi zu fahren, weil sie die Straße nicht finden.
1: Ja, das ist schon mal ein Banger-Zitat.
0: So, also erstmal zum Konzept. Das ist natürlich sehr ähnlich dem zu The Apprentice mit Donald Trump. Bei Big Boss mussten 12 BewerberInnen gemeinschaftlich unterteilt in zwei Gruppen Aufgaben lösen. Zum Beispiel so Werbekampagnen entwickeln oder Veranstaltungen planen. Und dadurch wollte eben der Big Boss Rainer Kallmund herausfinden, wer von ihnen am ehesten ein Team anführen kann, um ein Unternehmen zu führen. Heißt, 12 Main Character, die alle den Ton angeben wollen, sollten jetzt nun aus einer Gruppe herausstechen, um herauszufinden, wer besonders gut den Ton angeben kann. Und jede Folge hat Kalli dann die Person, die er am schlechtesten fand, einfach rausgeworfen, und der oder die Gewinnerin sollte am Ende der Staffel ein Startkapital von 250.000 Euro bekommen für eine Firmengründung.
1: Hat sie denn auch einen, so einen Catchphrase, den die Leute rausgeschmissen hat? So, du bist gefeuert, oder war dann, was weiß man nicht,
0: das
1: ne?
0: Das weiß ich
1: ist nicht.
0: Nicht
1: erhalten.
0: Es Es ist einfach nicht erhalten. Charakteristisch war es wohl auch wie bei The Apprentice, dass Rainer Kallmund die Kandidatin immer ja so gehörige Einläufe verpasst hat. Mhm. Eigentlich so in der Manier von Donald Trump, aber halt auf Rheinländisch. Da habe ich jetzt doch einen Clip noch gefunden mit einem Fitzelchen Ausschnitt, das aber wiederum eigentlich schon fast bearbeitet wurde von Kalkofes Mattscheibe. Davon gibt es nämlich einen Clip, wie Kalkofes Mattscheibe
1: das parodiert.
0: Und davor ist ja immer ein Originalclip und den fahre ich mal ab.
3: Das ist der entscheidende Fehler. Ihr habt Würsten bestellt, die ihr nachher nicht mehr abverkaufen könnt. Und ihr habt Würsten bestellt in einer Menge, die der Verkauf, die die zwei nicht abwickeln konnten und ihr vier nachher gar nicht mehr dazu beisteuern könntet. Dann seid ihr richtigerweise alle in den Verkauf gegangen. Und dann ist 1, 2, 3, 4 große Verkäufer und du der Leiter, die sagen, jetzt nehme ich mal einfach die armen Säcke, die draußen an der Front marschiert sind.
1: Also ich kann nicht folgen, muss ich sagen.
0: Es geht wohl irgendwie um Würstchen und dem platzt irgendwie die Hutschnur, weil die sich verkalkuliert haben mit diesen Würstchen. Aber der Kontext ist eben nicht so richtig klar, weil das sind wirklich die einzigen beiden Clips, die man in halbwegs okayer Qualität finden kann. Ansonsten habe ich mein gesamtes Wissen über diese Sendung jetzt über Artikel herausgefunden.
1: Ich habe es hier mal gerade irgendwie bei Google eingegeben, um vielleicht noch einen Tab aufzustöbern. Und da sehe ich jetzt hier bei Besetzung zum Beispiel Rainer Kallmund, aber auch Leute wie Ruth Moschner, Olli P., Alexandra Bechtel, haben die da irgendwie moderiert? Die waren ja wohl nicht KandidatInnen.
0: Nee, die waren nicht KandidatInnen. Es gab so Jurys, die wohl gewechselt haben. Wer auch in der Jury war, war wohl Roland Tichy, den man mittlerweile von diesem rechtspopulistischen Nachrichtenmagazin Tichys Einblick kennt. Ja. Der ist Pegida- und AfD-Sympathisant. Mhm. Also interessante Besetzung.
1: Vielleicht ist es auch deswegen verschwunden, wegen der zweifelhaften Besetzung.
0: Ich weiß es nicht so ganz. Auf jeden Fall habe ich versucht, halt Sachen rauszufinden, was in dieser Sendung sonst so passiert ist, abseits von Besetzung, sondern was ist da dramaturgisch passiert. Und das Einzige, was ich noch rausfinden konnte, war über ein Spiegel-Interview mit der Finalistin. Da stand dann nämlich drin, dass im Finale zwei junge Unternehmerinnen standen. Carmen Domen, die 25 Jahre alt war, und Sandra Trögel, die war 23, also zwei Girlbosses, die Unternehmerin werden wollten. Der Spiegel hat es damals wohl aber so ein bisschen anders wahrgenommen. Wie man in diesem alten Interview nachlesen kann, war die allererste Frage des Spiegel an die Finalistin im Jahre 2004. Bei Big Boss sind sie Finalistin. Ein Duell kühler Blondinen mit Krallen. Stand das von Anfang an im Drehbuch?
1: Oh, so.
0: Ja, aber ich muss glaube ich sagen, ich habe da jetzt nochmal so ein bisschen recherchiert, was so die politische Einstellung von Rainer Kallmund angeht, ob er denn jetzt wirklich in Frage käme für einen deutschen Donald Trump. Und ich glaube, da können wir alle aufatmen und uns beruhigen. Ich habe nämlich eine Szene gefunden, wo Rainer Kallmund bei Markus Lanz zu Gast ist und über Alexander Gauland von der AfD Folgendes zu sagen hat.
3: Das ist doch schon so offenkundig, was der da politisch mit versucht rauszukitzeln. Da muss ich sagen, Junge, du musst bei uns aus dem Land raus. Du musst direkt abhauen. Wenn ich könnte, würde ich ihm die Briefmarke geben und auf Wiedersehen.
1: Bäm!
0: Würde ich die Briefmarke
1: Kali
0: geben
1: President.
0: Und auf Wiedersehen. So, das ist mein Statement. Das unterstützen wir natürlich. Auf Alexander Gauland Briefmarke drauf
1: und
0: auf Wiedersehen. Du musst das Land verlassen. Also das sind für mich am Ende des Tages doch Big Boss Qualitäten.
1: Ja.
0: Das unterstützen wir natürlich.
1: Kali übernimmt Deutschland.
0: Genau, und deshalb könnte jetzt RTL auch mal die alten gefloppten Folgen von Big Boss auf RTL Plus rausrücken, wenn da doch eh keine Gefahr besteht.
1: Ja.
0: Da gibt es doch momentan eh nicht so viele andere Sachen zu gucken auf RTL Plus.
1: Es gibt eine Kochshow, die fasziniert mich ganz besonders, weil hier wird an einer entscheidenden Stellschraube im Kochshow-Game gedreht. Es sind Kinder, die kochen. Und zwar richtig. Das Format heißt Masterchef Junior. Ursprünglich aus UK, aus den 90ern, da hieß es Junior Masterchef und die US-amerikanische Version heißt eben Masterchef Junior. Die gibt es seit 2003, ist dort inzwischen schon in der 8. Staffel und es gibt es auch in anderen Ländern, leider nicht in Deutschland, weil ich bin von diesem Konzept so begeistert. Man denkt irgendwie, okay, Kinder, die kochen in der Kochshow, was können das schon für Gerichte sein? Für Grayson, Kandidat der aktuellen Staffel, ist es zum Beispiel sowas.
2: Hey Grayson.
4: Hello.
2: Oh, you've got okra.
4: Yes, I'm doing pan sear red snapper, which is something that me and my dad like to fish for.
2: Nice.
4: With a peach chutney.
2: Delicious.
4: And then I'm gonna do crispy fried okra. And I'm gonna do some pickled okra. Also, I'm crusting the fish with lemon verbena because it adds a floral note to the dish. And I like French culture and I'm representing that because a French botanist discovered lemon
1: verbena. He adds a little bit of lemon verbena to the codfish, so it gets a little... Also es ist wirklich Es ist on a whole new level. Also Ketchupbrot kommt da nicht auf den Tisch. Und das ist eben so das Mood für diese Kochsendung.
0: Kleine Tim Raues, die einfach richtig geil kochen.
1: Es sind kleine Stars, wirklich. Es sind kleine Chefköche, es stimmt wirklich. Das sind Kinder zwischen 8 und 13, die sich da bewerben können.
5: We got this, guys, come on!
6: This is a once in a lifetime opportunity and I'm actually following my dream.
1: Once in a lifetime opportunity. Du bist 11.
0: Wie kann man so viel Passion haben?
1: Ich liebe diese Passion von den Kindern. Sie sagt, es ist a once in a lifetime opportunity. Das finde ich so funny mit 11. aber es ist auch geil, weil die haben da richtig Bock drauf. Die Kinder, die leben das und die lieben Kochen und die können das auch richtig, richtig gut. Und ich liebe auch, dass die so sassy sind und stolz da drauf.
7: This is epic.
8: Let's go.
9: Hi. I've been cooking for 7 years. So since I was about 3 years old, which that's pretty impressive, if I do say so myself.
1: Die Kinder sind richtig geil drauf und stolz drauf, was sie können, was ich komplett geil finde, weil vollkommen zu Recht. Die ist 10 und die kocht halt seit 7 Jahren, seit sie 3 ist. Und ganz ehrlich, ist das länger als so mancher, der beim perfekten Dinner irgendein Bruschetta auf eine Schieferplatte legt. Ich habe ein paar Artikel dazu gelesen, wie die Show produziert wird. Und da stand auch, dass die Kinder ermutigt werden, sich ein Accessoire zuzulegen. Mhm. Deshalb siehst du in jeder Staffel, es gibt ja insgesamt 8, Kinder mit sehr, sehr exzentrischen Outfits. Mit so riesigen Schleifen im Haar. Oder Anzug, Hosenträger, die verrücktesten Hüte und Fedoras, Fliegen, so crazy Haarteile, Blumen auf dem Kopf. Also Hauptsache Signature-Look. Und die Staffel beginnt eben immer damit, dass sie aus US-weiten Riesencastings, aus Tausenden von Kindern, die alle Köchinnen werden wollen, treffen sie schon mal so eine Vorauswahl. Und in dieser Staffel lief es so, dass sie dann aus den besten 50 nochmal so ein Open-Air-Casting gemacht haben. Und dann geht's in die Top 16, die dann in die Competition einziehen. In die Masterchef Kitchen, wo es um $100,000 geht. Shit is real.
0: Krank. Nee,
1: die Kinder müssen auf jeden Fall im Laufe der Staffeln durch verschiedene Tests und Aufgaben müssen zeigen, dass sie bestimmte Kochtechniken und so Stile drauf haben, Gerichte perfekt nachkochen können, ein Steak exakt perfekt braten können. Manchmal gibt es so Team-Challenges, es gibt viele Meltdowns, auch direkt sagen, es wird viel geheult. Und es sind auch oft richtig heftige Sachen dabei. Also da haben die irgendwie auf einmal so lebende Aale und Krustentiere und Ekelzeugs. Und die haben keine Berührungsängste mit Zutaten oder mit Tieren und rohen Materialien. Das finde ich wirklich absurd, was die halt für Skills haben. Die Jury bewertet dann eben diese Gerichte nach Geschmack, nach Aussehen, nach Technik. Es werden dann immer die schlechtesten Gerichte nominiert und auch wirklich kritisiert. Und ein Kind fliegt dann immer pro Folge raus. Und im Finale gibt es dann eben so ein Cook-Off aus mehreren Gängen. Und die Gerichte sind, wie gesagt, krank und natürlich viel zu advanced für 10-Jährige oder auch 13-Jährige, auch was die Zutaten angeht. Und hier musste ich so lachen bei dem Rezept.
10: I'm gonna make a shrimp scampi with pasta. I need chili paste,
11: so look.
10: And I'm going to flambé the shrimp scampi with gin.
0: Woher kennt dieses Kind diese Begriffe, ganz ehrlich? Ja, ich habe ja mein gesamtes Survival-Wissen ausschließlich aus dem Fernsehen, aber natürlich auch ja die Camping-Sendung, die mich ja auf das Ganze heute vorbereitet hat, nämlich das Dschungelcamp. Die legendäre 5. Staffel und um die soll es jetzt auch in meinem Tab näher gehen. Damals noch moderiert von dem Duo Sonja Zietlow und Dirk Bach.
1: Darf ich dich direkt mal fragen, wer war dabei? Dass ich grob einschätzen kann, in welchem Umfeld, in welchem Vibe wir uns da jetzt bewegen.
0: Kann ich dir direkt sagen, also Wedding-Planer Franck.
1: Auch den liebe ich ja.
0: Eva Jakob von den Jakob Sisters.
1: Auch gut.
0: Gitta Sachs, an die ich mich nicht mehr so richtig erinnern konnte.
1: Ja.
0: Sarah Knappig. Mhm. Rainer Langhans.
1: Stimmt.
0: Mathieu Carrière. Indira Weiss.
1: Ja.
0: Jay Kahn.
1: Oh, es ist die Staffel mit Indira und Shay.
0: Ja, pass auf. Und darum geht es jetzt nämlich auch gleich um den großen Skandal.

0: Mal, ich weiß nicht wie doll geplant, aber mehr oder weniger aus Versehen passiert sind, die quasi so einen Grundstein gelegt haben, wenn man das jetzt mal so historisch betrachten will, dieses komische Genre Reality-Fernsehen, die es so noch nicht gab und die auch das ganze Image der Sendung und das Genre Reality-TV nachhaltig verändert und geprägt haben. Vielleicht nochmal kurz zur Historie des Formats, wie das vor dieser Staffel so wahrgenommen wurde. Da habe ich natürlich auch nochmal so ein bisschen rumgeklickt in alten Kritiken und alten Besprechungen zu diesem Format. Gerade die erste Staffel war ein extremer Skandal und hat extrem polarisiert, obwohl es zwischenzeitlich fast 8 Millionen ZuschauerInnen täglich verfolgt haben. Aber da stand in diesen Zeitungen und Artikeln so Begriffe wie Ekel-TV.
1: Da wurde noch richtig diskutiert darüber, ob man sowas machen kann.
0: Ob man
1: kann,
0: das darf. Mhm. TV-Laborratten wurden da diese Leute bezeichnet. Im Spiegelartikel habe ich gelesen, das Guantanamo Bay des deutschen Spaßfernsehens. Damals war das eben überhaupt, dass das gemacht wurde, weil die Leute noch gar nicht wussten, was passiert, wenn man da reingeht. Da waren ja noch so Größen wie Costa Cordalis, die eigentlich in einem mehr oder weniger normalen Showbusiness funktioniert haben und da mussten die dann plötzlich halt so Ekelgetier essen. Ja. Das war halt kompletter Wahnsinn. Für 2004 Verhältnisse. Sämtliche MedienwissenschaftlerInnen standen irgendwie auf der Matte, die Kirche stand auf der Matte. Das wurde auf Menschenwürde geprüft, auf Jugendschutz, ob das Format jugendgefährdend ist. Also das wurde so, so krass besprochen. Und RTL hat das Format wirklich gemolken wie eine Kuh, so viel wie es ging. Die haben 2004 sogar noch den gesamten Cast genommen und eine gemeinsame Single aufnehmen lassen. Die habe ich natürlich auch nochmal rausgesucht. Da kann ich nochmal zeigen, wie der Song geklungen hat.

0: erinnere mich gerade wieder daran.
1: Hast du das auch
0: verdrängt.
1: Irgendwo im Hinterkopf abgespielt? Hattest du die Single?
0: Nee, hatte ich nicht.
1: Weil ich hatte die.
0: Na,
1: das
0: klar.
1: War mein Jam als Kind. Natürlich, ich war Fernsehkind. Ich habe sowas geliebt. Irgendwie so ein Scheiß. Also rund um diese Staffel sind irgendwie Sachen passiert, die es danach dann so nicht mehr gab. Und tatsächlich änderte sich auch so ein bisschen nach der ersten Staffel schon die Diskussion, nachdem das eben so ein krasser Erfolg war. Aber eben erst mit besagter 5. Staffel wurde das Format dann eigentlich zu dem, was es heute ist, da wurde es dann so zu so einem Feuilleton-Liebling, dass dann selbst dann so intellektuelle Leute gesagt haben, ja, so ein bisschen toll ist es natürlich schon und das hat ja schon irgendwie, ist ja handwerklich gut gemacht, das Fernsehen.
0: Da hat man tatsächlich einen philosophischen Sinn darin gesehen.
1: Genau, und da sieht man ja Dynamiken und so weiter und so fort. Und wie gesagt, viele von den heute bekannten Dynamiken wurden hier in dieser 5. Staffel dann das erste Mal abgespielt. Zum Beispiel das Phänomen, dass von Anfang an immer wieder die gleiche Person in die Dschungelprüfung gewählt wird, vorzugsweise junge Frauen mit Model-Vergangenheit. Das ist zum ersten Mal in der 5. Staffel passiert. Das war in diesem Fall Sarah Knappig, die sofort das Image der Zicke hatte und dann vom Publikum immer in die gleichen Prüfungen gewählt wurde, die sie stets abgelehnt hat oder nicht geschafft hat und dann natürlich als die weinerliche, doofe Frau irgendwie abgestempelt wurde, die nicht stark genug ist und kein Teamgeist hat und zu selbstbezogen ist. Sie hat tatsächlich in dieser Staffel den damaligen Weltrekord gebrochen. Ist natürlich ein Format, was in sämtlichen Ländern produziert wird. Und sie hat den Weltrekord gebrochen.
0: Meiste Dschungelprüfung?
1: Meiste Dschungelprüfung hintereinander.
0: Nein, die Arme.
1: Ich glaube, das wurde danach dann tatsächlich wieder mal gebrochen von irgendwelchen anderen, Larissa Marold oder so. Es war quasi das erste Mal so diese Dynamik von, okay, irgendwie ist das gerade super unfair, wie da jemand immer wieder reingewählt wird. Ikonisches Zitat von ihr aus dieser Staffel, was ich jetzt auch nochmal gesehen habe beim Durchskippen. Das war die schlimmste Dschungelprüfung ever, auch von allen, die noch kommen werden. Parallel zu dieser Storyline in diesem Dschungelcamp der Sarah Knappig gab es eine andere mit den CamperInnen Indira Weiss und Jay Khan. Hast du gerade schon angeschnitten, da kannst du dich auch noch erinnern. Was haben die nämlich gemacht?
0: Die haben geflirtet.
1: Die haben da so eine romantische Beziehung angefangen, vor aller Augen. Sie hatten bis dato ein gutes Image bei der Zuschauerschaft, haben da eben eine vermeintlich normale romantische Beziehung angefangen und aber auch dann da immer diese Unschuldigkeit betont, hier mit solchen Sätzen zum Beispiel.
2: Wenn wir uns küssen, dann will ich nicht, dass das jemand sieht.
1: Wenn wir uns küssen, dann will ich nicht, dass das jemand sieht. Also die haben sich hinter so Bäumen versteckt zum Küssen, weil es natürlich, das ist ja was ganz Intimes und wir wissen ja, wir sind im Fernsehen und da müssen wir das natürlich verbergen. Dann gab es aber eine andere Situation, ein paar Tage später, da haben sie sich recht offensichtlich vor der Kamera zum Knutschen verabredet, obwohl sie ja immer gesagt haben, das müssen wir versteckt machen, gab es einen Moment, der die beiden verraten hat. Und zwar hat beim Knutschen Jay Khan einen folgenschweren

0: Fehler gemacht. Er hat, während er sich die Zunge mit Indira Weiss in den Hals gesteckt hat, einen direkten Blick in die Kamera gemacht. Er hat quasi gesucht, werden wir jetzt auch wirklich gerade gut gefilmt? Mhm. Und hat beim Knutschen, nachdem sie einen riesen Bohai darum gemacht haben, ja, dass das natürlich nicht in die Öffentlichkeit soll oder wie auch immer, haben sie in die Kamera geguckt, was sie natürlich aber nicht mitbekommen haben.
1: Nee, der hat nur nochmal geguckt, dass auch keiner guckt.
0: Ja, genau.
1: Das hat er gemacht.
0: Sie haben natürlich nicht mitbekommen, weil das wirklich nur so eine Millisekunde war, wie doll das von RTL in der Sendung ausgeschlachtet wurde, dass natürlich alle mitbekommen haben, irgendwas ist da im Busch, das ist wohl irgendwie gefaked. Und sie dachten natürlich im Camp, weil sie ja die Außenwahrnehmung nicht mitbekommen, dass ihre Geschichte weiterläuft.
1: Und heute
0: während
1: denkt
0: halt
1: man
0: alle
1: so,
0: wussten,
1: ja, na klar, faken das alle und überlegen sich das vorher und so. Aber damals war das eben halt neu, dass dass so Romanzen gefaked waren. Und
0: es genau, war so, es gab
1: wie
0: ja noch kein Temptations
1: Island
0: und
1: wie können
0: und sowas.
1: Die uns nur was vorspielen?
0: Richtig, genau. Ja, stimmt, das war wirklich so ein bisschen das schon. Ja. Die gehen da ins Fernsehen, ins Reality-Fernsehen, dann tun die nur so, als hätten die was.
1: Wie können die nur
0: wie
1: so
0: können
1: tun?
0: Die so, also es war Drama, Drama, Drama. Und das Ganze wurde noch spiciger, nachdem die ohnehin schon mit dem schlechten Ruf im Camp sitzende Sarah Knappig die Mitcamperin mit Folgendem konfrontiert hat.
2: Ich sage jetzt einfach mal die Wahrheit. Der Jay war vor der ganzen Show bei mir zu Hause und hat mir vorgeschlagen, wie Katie Price und Peter Andrew eine Liebesgeschichte zu spielen.
3: Bullshit! Du bist eine elende Lügnerin.
4: Gab es so ein Treffen, gab es so ein Vorgespräch? Hast du zu ihr vorgeschlagen, hier eine Liebesgeschichte zu inszenieren?
3: Absolut nein.
0: Absolut nein. Und das ist
1: eine
0: natürlich ein Hammer.
1: Eine elende Lügnerin.
0: Eine elende Lügnerin. Sie hat es im Prinzip bestätigt, dass diese ganze Romanze gespielt ist. Und nicht nur das, sondern dass Jay Khan diese Geschichte ursprünglich mit ihr spielen wollte. Mhm.
1: Und man erfährt anscheinend, dass das schon ein internationales Thema war in der US-Staffel und dass sie das jetzt so importieren wollten nach Deutschland.
0: Genau, das ist im Prinzip die Idee von Jay Khan wohl gewesen und er behauptet jetzt eben, das sei kompletter Bullshit, weil natürlich
1: Bullshit.
0: Er diese Liebesgeschichte auch den MitcamperInnen vorgespielt hat, jetzt aber natürlich nicht weiß, dass alle vom Fernseher bereits wissen, dass das gespielt ist und dass er jetzt als Lügner enttarnt wird und eben seine gesamten MitcamperInnen gegen Sarah Knappig aufhetzt, was natürlich die ganze Situation komplett um eine 360-Grad-Wendung dreht.
1: Hat er sich klassisch verstrickt, ne?
0: Da hat er sich klassisch verstrickt und sagt eben in der Situation 100% nein, es gab kein Treffen. In einem Interview 4 Jahre später hat sich das Ganze dann allerdings so angehört.
5: Fakt ist, ich war bei ihr zu Hause?
3: Absolut nein! Du bist ein ganz kranker Mensch.
2: Jay, du hast eine Hollywood-Rolle verdient.
3: Du bist schwer krank.
5: Fakt ist, im Flachs habe ich das Thema angeschnitten. Dazu stehe ich.
3: Sie ist die Lügnerin.
1: Moment, Fakt ist, im Flachs habe ich das Thema geschnitten. Was
0: ein geiler Satz.
1: Was heißt das?
0: Also er hat es gesagt, aber er sagt hinterher, das war ein Spaß.
1: Okay.
0: Also er hat es aus Spaß irgendwie angeschnitten, aber auch nicht richtig.
1: Bei ihr zu Hause.
0: Bei ihr zu Hause. Also die Geschichte stimmt hinten und vorne nicht. Fakt ist, um Jay Khan nochmal zu zitieren, dass im Camp eben nun keiner weiß, was der Zuschauer zu Hause bereits weiß und sich nun eine Verschwörung gegen die Camperin Sarah Knappig zusammenbrodelt, weil sämtliche MitcamperInnen sie so doll verachten und hassen, dass sie sich mit Jay Khan und Indira Weiss solidarisieren, fälschlicherweise.
1: Alle denken, Sarah lügt
0: richtig
1: in dieser Geschichte. Der Zuschauer weiß aber, Jay lügt, obviously, wegen diesem Kamerablick unter anderem. Und weil allen klar wird, ah ja, okay, das macht Sinn, dass er das da vorher geplant hat. Und im Camp sind alle gegen Sarah, zu Hause aber alle gegen Jay und keiner weiß es.
0: Ja, Kathi Karrenbauer war auf 180, Mathieu Carrière hat es komplett verloren. Die haben sich da wirklich zusammengeschlossen und dann vor ihr gekniet und sie gebeten, dass sie das Camp verlässt. Das ist auch wirklich eine eindrucksvolle Szene.
1: Das kenne ich.
3: Du bist sehr gefährlich. Unser Problem bist du. Geh weg, bitte, bitte, bitte, bitte, verlass uns, Sarah, bitte.
0: Bitte, bitte, bitte verlass es. Also Mathieu Carrière kniet vor ihr und bittet sie, dieses Camp zu verlassen.
1: Ich finde es so geil, dass so Leute wie Mathieu Carrière und Kathi Karrenbauer
0: so eine moralische Instanz
1: zwei Wochen dort in dieses Camp eingesperrt sind und irgendwann sich mit sowas beschäftigen müssen, weil die haben nichts anderes. Die müssen sich mit sowas auseinandersetzen und dann so Seiten ergreifen.
0: Ja, und das hat halt eben eine komplette Eigendynamik angenommen, weil sich dieses komplette Camp außer einem ebenso zusammengeschlossen hat. Per Kussmark war der Einzige, der sich mit Sarah Knappig solidarisiert hat und darunter auch sichtlich gelitten hat. Also der hat dann auch geweint, weil die ganze Gruppe sich eben gegen diese beiden eben verschwört hat. Dann haben sich Kathi Karrenbauer und Mathieu Carrière und Jay Kahn und die anderen gedacht, sie setzen jetzt dem Ganzen noch einen drauf.
1: Per Kussmark ist, glaube ich, recht sensibel. Das hat man auch bei Adam sucht Eva gemerkt.
0: Jedenfalls hat sich diese Gruppe dann zusammengetan und den Sender vor ein Ultimatum gestellt. Die sind ins Dschungeltelefon gegangen, die höchste Instanz, die es da in dieser Sendung gibt, und haben Folgendes zum Sender gesagt.
6: Entweder Sarah bleibt im Camp und wir kommen nicht wieder ins Camp oder umgekehrt.
1: Boom. Oh, dieses ganze Drama und einfach nur, weil da eine angeblich irgendeine Geschichte erzählt hat.
0: Also sowas hat man wirklich bis dato noch gar nicht gesehen. So eine Gruppenverschwörung live im Fernsehen, die sich da zusammengemorpht hat gegen eine einzelne Person und eben den Sender erpresst. Entweder geht Sarah oder fünf andere Camper auf einmal, womit dem Sender natürlich von jetzt auf gleich Inhalt fehlen würde für die restlichen Tage.
1: Wochenlang auch Entscheidungen und sowas alles wegfallen würde.
0: Ja, und auch Werbeeinnahmen.
1: Tagelang meine ich. Also, aber was machst du da als RTL jetzt?
0: Genau, also sie haben sich nicht eingemischt. Mhm. Die Gruppe hat es tatsächlich geschafft, dass Sarah Knappig das Camp freiwillig verlassen hat und gesagt hat, sie hält dem Druck nicht stand.
1: Klassisch rausgemobbt
0: und Per Kussmark ist drin geblieben. Der Einzige, der sich solidarisiert hat mit ihr, diesem Drama irgendwie standgehalten hat. Und er hat dann noch so Tage abgesessen mit diesem Mob, der jetzt irgendwie der jetzt irgendwie gegen ihn war. Das war nun eben halt sehr gut gemachtes Fernsehen, was dann auch die einstigen KritikerInnen einsehen mussten, dass dieses Format nun super, super unterhaltsam ist. Natürlich auch ein bisschen moralisch verwerflich und weird.
1: Sartre-esque.
0: Es war Sartre-esque. Ja. Und der Spiegel hat tatsächlich dann damals geschrieben, vom Casting der nun ja Stars über die Musikauswahl und den Schnitt bis hin zur Moderation hat RTL, das muss man anerkennen, nichts weniger als eine saugute Unterhaltungssendung hingelegt. Also dann waren sie plötzlich ganz kleinlaut. Und tatsächlich hatte man ja dann auch das Gefühl, dadurch, dass Per Kussmark eben gesiegt hat und der Dschungelkönig wurde und alle hinter sich gelassen hat, dass dann ja doch am Ende irgendwie so das Gute siegt und für die Wahrheit. Und das ist natürlich so ein bisschen die Magie, die dieses Format dann auch ausmacht. Und von da an änderte sich dieses Image der Sendung eben rasant und wurde vom einstigen Ekel-TV zum Feuilletons-Liebling. So sehr, dass es im Jahr darauf für die 6. Staffel sogar eine Nominierung für diesen renommierten Fernsehpreis, den Grimme-Preis, gab, was ja so der Schlaumeier unter den Fernsehpreisen ist, was wieder extrem polarisierte und damals auch bei Markus Lanz legendär debattiert wurde, zusammen mit Per Kussmark, dem Gewinner der Staffel von 2011. Matthias Matusek war damals zu Gast, der damals noch nicht auf Pegida-Bierkästen irgendwie rumstand, Karl Dall und die Schauspielerin Katrin Sass. Und die hat über den Fakt, dass jetzt das Dschungelcamp Grimme nominiert ist, ja, so ein bisschen die Kontrolle verloren.
1: Ist das
0: über
1: dieser
0: das
1: legendäre Talkshow-Ausraster?
0: Ja, ich zeig's
1: was
0: dir.
1: Was diese Staffel für Kreise gezogen hat.
7: Ein Unfug ist das alles. Wir müssen nicht über Dschungel reden, wir müssen
8: Frau
7: nicht darüber reden.
8: Nee, denken Sie an Ihr Herz, ich mache mir Sorgen um Ihre Gesundheit.
7: Das ist, unglaublich, sich hier hinzusetzen und zu sagen, ich will mit erhobenen Hauptes raus. Ich fresse Schwänze, aber mit erhobenen Hauptes.
8: Stopp.
7: Was soll denn das?
8: Nein.
0: Diese ganze Situation ist so messy. Und Karl Dall steht in der Zwischenzeit auf.
1: Markus Lanz ist irgendwie übergriffig und sagt, ihr Herz, Per Kussmark guckt nur in die Gegend. Ja, es ist eine Wahnsinnssituation.
0: Es ist eine Wahnsinnssituation und ich finde es absurd, was diese eine Staffel für eine Kraft hatte, dieses ganze Image und diese ganze Diskussion auszulösen. Ja, dass es so ein Wendepunkt in der Geschichte des Reality-Fernsehens allgemein war.
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1: Also es geht um eine Kreuzfahrt. Offiziell heißt sie Ultimate World Cruise. Die epischste Kreuzfahrt, die jemals in See gestochen ist.
0: Aha.
1: Und diese Ultimate World Cruise ist im Dezember schon gestartet und eben seitdem unterwegs, 9 Monate insgesamt. Und irgendwie hat das Ganze natürlich sowas Faszinierendes an sich, dann so reiche Leute zu beobachten, wie sie 9 Monate auf diesem Schiff verbringen. Und das hat sich das Internet auch gedacht und hat jetzt diese ganz normalen, also natürlich privilegierten, aber ganz normalen PassagierInnen genommen und die so zu Charaktern gemacht und aufgebaut wie in so einer Reality-Soap. Also aha. TikTok hat quasi sich auf die gestürzt, als wäre das so eine Art Reality-Serie. Es ist so ein bisschen wie Big Brother in Reich. Also diese ganzen reichen Leute ziehen in diesen schwimmenden Blechkasten für 9 Monate.
0: Echte
1: Leute streamen, viele InfluencerInnen an Bord. Die streamen live aus ihren Kabinen. Und die Leute auf TikTok sind irgendwie, haben die sich da draufgestürzt und dann so ganze Character-Arcs gesponnen und irgendwie gesagt, oh, jetzt trifft gleich die von Deck 3, die kenne ich doch schon aus dem Reel, die treffen sich bestimmt gleich mit Abigail aus Blablabla beim Abendessen.
0: Weil das so gut dokumentiert war, haben die Möglichkeit gehabt, fiktionale Geschichten sich da drumherum auszudenken und das zusammen.
1: Gar nicht so unbedingt fiktional, die waren einfach obsessed mit dem Everyday-Life dieser PassagierInnen an Bord, als wäre es halt einfach eine Reality-Show, wo du jeden Tag guckst, ach, was passiert denn? Mhm. Ach, jetzt putzt sich die gerade die Zähne und heute landen sie irgendwie Zwischenstopp in Kapstadt. Also so einfach. Ach,
0: aber es ist doch auch ein Aufwand, überhaupt rauszufinden und zu recherchieren, wer ist da auf dem Boot und bis man die mal alle zusammengesucht hat und denen allen folgen kann, das dauert doch seine Zeit, oder?
1: Es dauert.
0: Hat ja auch 9 Monate Zeit.
1: Es dauert, aber es ging sehr schnell. Also schon in den ersten Wochen ging es komplett ab.
0: Gruppenarbeit natürlich auch, ne, wenn da alle mithelfen.
1: Es gab halt diesen Hashtag Ultimate World Cruise beziehungsweise Cruise Talk und dort haben halt diese ganzen Leute alle gepostet und da konntest du halt beobachten, wie die TikTok-FollowerInnen-Zahl von diesen Leuten einfach abgegangen sind, irgendwie von 0 auf über 100.000 angestiegen von heute auf morgen. Also die Passagiere sind die Charaktere und die Updates sind die Handlung und wo die eigentlich da rumfahren und so, ist ein kompletter Hintergrund. Wenn alle erhoffen sich halt irgendwie Drama an Bord. Also da sitzen wirklich Redaktionen zusammen und kuratieren die besten Social Media Accounts der echten Personen, die da einfach Urlaub machen auf diesem Kreuzfahrtschiff, als wäre es eben eine Reality Show. Wem musst du jetzt folgen, um dann die besten Updates zu bekommen?
10: If not the world, by storm. As passengers document the first 2 weeks of this 274-day journey in a reality TV, tongue-in-cheek kind of way.
11: Hello MTV and welcome to my crib. Come on in.
12: Hey guys, come with me for a sea day of my life.
10: Which is already generated massive interest. Some 100 million views on the hashtag Ultimate World Cruise, as inquiring minds want to know, is this an aquatic soap opera or what?
13: I would be shocked if someone didn't get impulsively married at some point.
14: Put cameras on that ship right now. Bravo, where are you? I need eyes.
15: I've made it my mission for the next 9 months to follow every single person who is on this 9-month cruise.
1: Also the obsession is real. Und ich kann mir vorstellen, ja klar, dass du irgendwie Bock hast auf jeden Tag so eine Aktualität aus dem Leben von anderen Leuten. Ich kann mir schon vorstellen, dass es einen das irgendwie anfixt.
0: Ja klar, das kennt man ja auch von so ähnlichen Formaten. Ich finde jetzt nur interessant, dass da eben keine Redaktion im Hintergrund sitzt, die da irgendwelche Fäden zieht, dass da kein Budget reingepumpt wird von irgendwelchen Sendern.
1: Das Internet
0: Sendern.
1: Regelt komplett alleine.
0: Komplett alleine?
1: Ja.
0: Also die sind da einfach auf dem Schiff und filmen sich gegenseitig und dann kann man da gucken, wer welches Verhältnis zu wem hat, was da passiert und kann spekulieren. Heiratet jemand, kommt jemand zusammen, streitet sich jemand, gibt's Drama, was passiert? Ist sehr interessant.
1: Absolut. Und es gibt halt so natürlich auch die verschiedensten Charaktere dort jetzt an Bord. Du hast halt so einige Influencerinnen, die sofort wittern, okay, hier ist meine Time to shine und richtig groß zu werden. Man kann der ganzen Crew folgen, zum Beispiel auf TikTok. Und jetzt kommt's, es gibt eben jetzt noch Accounts, die auf einer Meta-Ebene darüber berichten, was auf dem Kreuzfahrtschiff abgeht. Also wer sich jetzt nicht die Mühe machen will, jedem einzelnen Account zu folgen, kann sich auch Recaps angucken.
0: Aber von Leuten, die nicht auf dem Schiff
1: sind. Von Leuten,
0: sind.
1: Die nicht, die irgendwo ganz anders sind. Mhm. Zum Beispiel von der Influencerin @livingmybethlife. Die hat diese Kreuzfahrt in eine TikTok-Reality-Show verwandelt, die sie Ship Happens nennt. Zum Beispiel so klingt das dann.
16: I want to take some credit for this. We did this, guys. I feel like we did this. So yesterday was Army's birthday, so happy birthday, Army. And we saw all of the cast of Ship Happens coming together to do us like a little quiz show segment. And we are here for it. Like the fact that they know now what's happening on TikTok and that we have turned this into the soap opera on the seas.
0: Yeah. Das ist doch genau das, was ich gerade gesagt habe. Sie haben sich dann über diesen TikTok-Trend kennengelernt, weil sie voneinander erfahren und überhaupt sich erst kennenlernen. Und dann machen die ein Gruppenfoto und die freut
1: und
0: sich dann darüber.
1: Und realisieren irgendwann, ich bin Teil von irgendeiner weirden TikTok-Soap, die
0: irgendjemand
1: kreiert hat.
0: Wie komisch ist das? So, ohne das zu wollen, ohne dass ich weiß, ich gehe in eine Reality-Sendung und da passiert dann dieses, das und jenes. Danach kennen mich Leute. Sondern du postest dich einfach im Internet, bist irgendein komischer, irgendein Rich Kid, irgendein reicher Boomer, reiche
17: Gen Z-Leute alle auf einem Schiff. Plötzlich fangen an, Leute deinen Alltag zu rezipieren. Das ist doch super absurd.
1: Ein komplett abgedrehter Story-Arc ist auch der des TikTokers Mark Sebastian. Das ist ein super erfolgreicher TikToker. Der ist viral gegangen mit diesem Video.
14: Someone is going overboard. I wanna watch. Bravo, where are you? I need eyes. We're witnessing Fyre Festival, Alabama Rush, and no one is rushing there.
1: Also, Mark will Drama. Und er framed es irgendwie als die größte Opportunity für Drama und Gossip, die Television je gesehen hat. Und das hatte irgendwie 7 Millionen Views, dieses Video. Und er hat sich dann sponsern lassen, um bei der Antarktis-Etappe dabei zu sein. Von der Cruise.
17: Mark ist mein Mann. Der will
1: I want a drama. Also, und er hat sich dann wirklich sponsern lassen von einem Verlag. Von Atria Book.
18: Nein.
1: In dem er, pass auf, den versprochen hat, an Bord einen Buchclub zu gründen und live zu streamen. Auf TikTok als Werbung für diesen Verlag.
17: Schlau.
1: Ja. Geiles Zitat aus einem Artikel, aus einem Times-Artikel, den ich gelesen habe. Sebastian provided honest and transparent updates about everything he was experiencing, making him the enemy of the boomers on Facebook, on and off the ship. Also, er hat es ja irgendwie geschafft, da hinzukommen mit seinem...
17: Ich will jetzt Drama, jetzt jemand über Bord werfen.
1: Und hat sich halt einfach mit den... Und die Boomer waren anscheinend abgefuckt. Und jetzt gibt es wiederum ein TikTok, wo er mit den Boomern abrechnet, wo ich auch sehr lachen musste.
14: Next one says, if he really is there to cause drama, he needs to be escorted off. No one needs that on a ship. Honk shoe, what a bore. 2 out of 10 and your dog's ugly. Next is...
1: Das ist auch so absurd. Draußen ist Antarktis.
17: Er sitzt jetzt mitten auf dem Schiff, was er vorher nur auf Social Media gesehen hat. Er hat es wirklich geschafft, auf dieses fucking Schiff sich zu setzen.
1: Die Leute fucken sich ab, dass er da ist.
17: Würde ich auch ehrlicherweise, weil du weißt genau, okay, das ist jetzt, da springt jetzt jemand auf den Hype mit auf, aber irgendwie ahne ich auch seine Haltung.
1: Ja, es gibt halt auf dem Schiff wirklich kein Drama, außer dieses Metadrama, was er selber mitproduziert im Prinzip.
17: Er ist jetzt da, um daraus Content zu machen, richtig?
1: Genau, das sind halt Leute, TikTokerInnen und Nicht-TikTokerInnen an Bord. Die Boomer-Generation anscheinend rottet sich in privaten Facebook-Gruppen zusammen und lästert über die TikTokerInnen. Weil sie auch abgefuckt sind, dass ständig irgendwer ein Reels dreht und postet und so. Und sie wollen gar nicht Teil davon sein, sie wollen auch nicht gefilmt werden. Dann gab es auch noch einen Absatz in dem Artikel, wo dieser Influencer Mark Sebastian droppt, dass er, glaube ich, beim Frühstück irgendwie einmal zu laut Titanic gesagt hat.
17: Oh.
1: Und das war die Reaktion. Also er war nicht der beliebteste Passagier an Bord.
17: Und zwar handelt es sich um eine Fernsehsendung aus dem Jahr 2014 vom US-Sender Fox. 8 Episoden, nach nur 4 Folgen bereits eingestellt, aber saugeil und in kompletter Länge auf YouTube anguckbar. Die Sendung heißt I Wanna Marry Harry und hat folgendes Konzept. Yes. Pass auf. 12 US-amerikanische junge Frauen wird erzählt, dass sie bei einer normalen Dating-Show stattfinden, wie zum Beispiel beim Bachelor. Sie wissen aber nicht, wen sie daten sollen. Sie wissen nur, es ist eine prominente Person. Quasi ein richtiger Fang. So, die nehmen teil und dann kommt eine Person ins Spiel, die so tut, als sei sie Prince Harry, aber tatsächlich ein Double ist.
1: What they don't know, it's a prince.
17: Richtig. Sie denken dann eben, dass sie den echten Prince Harry daten dürfen. Dabei ist es eigentlich nur ein Double und sie merken es nicht.
1: Ich habe das mal gelesen und habe mir gedacht, wie zur Hölle hat das funktioniert?
17: Das erzähle ich dir gleich, wie schon erstmal ein Trailer rein.
19: 12 American girls searching for love have moved into an English castle to meet an ordinary guy who is pretending to be a prince. Welcome to the fairy tale.
1: Beautiful.
17: Ja, also du hast ihn jetzt gerade gesehen. Findest du, der sieht aus, also würdest du darauf reinfallen, auf das Double?
1: Ich würde auf das Double reinfallen, vielleicht von ganz weit weg. Und ich kann mir vorstellen, dass das auch im Prinzip das Konzept der Sendung war.
17: Richtig. Zunächst vor allem. Also es ist alles wie beim Bachelor, ne? Es gibt Dates am Strand, Helikopterflüge, Poolpartys, Übernachtungsdates. Und die 12 Kandidatinnen bemerken einfach nicht, dass es nicht der echte Prince Harry ist, sondern Schauspieler Matthew Hicks. Und sie werden dabei einfach auch
1: Moment,
17: gemein...
1: wie? Die merken es beim Übernachtungsdate nicht, dass sie nicht mit Prince Harry im Bett liegen.
17: Nein. Also es ist, sie haben es auch ein bisschen geschickt angestellt und die werden einfach gemein manipuliert, muss man sagen. Zum Beispiel wissen sie ja vor dem Drehstart gar nicht, welchen Promi sie daten, weshalb sie ihn vorher nicht googeln können. Das ist natürlich ein gemeiner Trick, damit man da sich nicht gut vorbereiten kann. Dann ist das erste Aufeinandertreffen bei einem Maskenball. Also das wird dann quasi so themed, das kennt man ja auch vom Bachelor, dass man so Abende themed und so. Ja. Alle haben Masken auf und dann sieht man den nicht und dann wird quasi erstmal so die Vertrauensbasis aufgebaut, die dann später quasi quasi schon so stark ist, dass sie das dann gar nicht hinterfragen. Wirklich. Sie durften während der Drehzeit kein Social Media nutzen, keine Menschen sehen, auch nicht mal die, die ihnen das Essen bringen. Also sie waren nur unter sich, kein Kontakt mit der Außenwelt. Sie haben das wirklich perfekt inszeniert. Sie sind in einem großen Schloss, wo überall so gefotoshoppte Familienbilder stehen mit dem Double irgendwie neben Prinz William reingeshoppt und so. Sie haben Paparazzi engagiert, die, wenn sie dann auf Dates nach draußen gehen, dass sie dann von Paparazzi verfolgt werden oder von Fans, die Fotos machen wollen. Also es ist quasi alles diese große Inszenierung. Es gibt Security, die irgendwie in Dating-Situationen reinrennen und sagen, du musst jetzt sofort weg, weil hier ist irgendwie eine Gefahrenstelle und so. Also es ist wirklich perfekt inszeniert.
1: Und es geht schon auch um große Liebe und nicht darum, diese 10 Frauen zu demütigen, dass sie zu dumm sind, das nicht zu merken.
17: Ja klar, also ja. Prinz Harry, also das Double sagt dann auch so, es geht natürlich darum, die wahre Liebe zu finden. Also er gaukelt denen das quasi nur vor, damit, wenn er das dann am Ende revealt, sie ihn trotzdem mögen, um quasi den wahre Liebe-Test zu machen. Ob das jetzt nur an dem Prinz-Status hängt oder ob sie ihn als Mensch mögen.
1: Aber das macht natürlich Sinn, weil es geht die ganze Zeit ja um die gar nicht darum, dass er der Prinz ist.
17: Genau, es geht quasi, also er gaukelt denen das nur vor.
1: Es geht um den Menschen hinter dem Menschen hinter Prinz Harry.
17: Also ist auf jeden Fall eine ehrenwerte Sache, die Produktionsfirma sich da ausgedacht hat, glaube ich. Und dieser ganze Aufwand wird betrieben und wirklich in Perfektion. Man bekommt den Eindruck, man braucht es eigentlich gar nicht, weil schon die einfachsten Tricks reichen, um diese US-amerikanischen Frauen da eben reinzulegen.
18: I noticed a British accent and I'm like, oh my God, I'm thinking like, this guy could be Prince Harry and what am I doing here?
17: Also der britische Akzent hat bereits gereicht.
1: Der sieht mit der Maske eher ein bisschen aus wie Prinz William.
17: Wenn du dich nicht damit auseinandersetzt, I don't know, vielleicht würde ich auch drauf reinfallen.
1: Er hat halt einen British Accent und rote Haare, let's go.
17: Ja, das mit den roten Haaren ist ja schon der erste Hoax, weil er ist eigentlich blond und hat sich extra die Haare rot gefärbt für die Sendung. Während dem ganzen Szenarien sagen sie erst recht spät den Namen Prinz Harry, sondern er schlawenzelt die ganze Zeit bei den Dates so drumherum. Macht so einen auf Mysterious Guy, sagt so, wie wollt ihr mich denn nennen? Und dann sagen die so, ah, Prince Charming. Und dann lässt er das so im Raum stehen. Also er sagt nie seinen Namen. Erst als dann die Kandidatin bei den Dates anfangen, recht intime Fragen zu stellen und auf so Familienverhältnisse und so, kommt dann irgendwann der Butler rein und sagt, wir bitten die Privatsphäre von Prinz Harry zu respektieren. Und dann halten die sich auch total zurück. Also immer wenn so eine Gefahr im Raum steht, dass sie ihn erkennen können, haben sie natürlich die easieste Ausrede mit, bitte, diese Grenze darf nicht überbrochen werden, das ist hier immer noch der Prinz. So, und dann gibt's da eben die unangenehmsten Dating-Situationen, die so bei normalen Dating-Shows ja schon unangenehm sind, nur halt jetzt eben mit diesem Prince-Harry-Double. Und zum Beispiel gibt's dann da die eine Aufgabe, wo alle Kandidatinnen sich einen Special-Trick ausdenken müssen, also irgendwas vorführen müssen, so ähnlich wie bei Take Me Out auch, um den Prinzen zu beeindrucken. Und da hat die Kandidatin Maggie sich überlegt, ein personalisiertes Cheerleading zu machen.
20: May I invite Miss Maggie to step forward with her special talent, the perfect cheer!
21: You're sexy, you're cute, you're ginger, to boot, I'm funny, I care, I hope you like to stare, you're wanted, I'm hot, I'm everything they're not, I'm Maggie, Miss Funtime Maggie, you're ginger.
17: Das Unangenehme, er ist ja nicht mal Ginger. Oh, also die anderen Talente, die vorgeführt waren, waren Fußpiano spielen, eine Herzrhythmusmassage.
1: You never know.
17: Ja, und die sind quasi so konzentriert darauf, denen um den Finger zu wickeln, dass sie überhaupt keinen Gedanken daran verschwenden, dass es nicht der echte Prinz ist. Ja. Genau. Und die Drehzeit war 2 Monate und es hat keiner gemerkt, außer eine Frau, die teilgenommen hat, die war Grundschullehrerin. Und als sie es gemerkt hat, ist sie dann rausgeflogen. Wenn man so ein Konzept macht, kommt man da nicht irgendwann in moralische Zweifel. Also es ist ja einfach komplette Manipulation. Und
1: das ist so ein bisschen die Miriam Rivera-Situation, aber also nicht andere, ganz so dramatisch. Kontext, ganz andere Kategorie, aber ähnliches Prinzip, wo du einfach KandidatInnen, die du über Wochen so täuschen musst, dass die einfach bei deinem kompletten Prank mitmachen.
17: Und über wirklich Monate. Ja. Und du musst das aufrechthalten, auch in der Situation des Prinzen, musst du ja quasi die ganze Zeit Leute anlügen und irgendwann bekommt er sogar auch Zweifel, der Fake-Prinz.
22: Lying to someone you don't know, you can put up with it, but lying to someone you actually start to have feelings for, it feels a bit wrong.
17: A bit wrong.
1: A bit wrong.
17: A bit wrong. Man fängt natürlich an, die ganze Zeit zu denken, wie dumm sind die, obwohl das natürlich da einfach rein manipuliert wird von einer riesigen Produktion, die alles dafür tut, dass das nicht auffliegt. So, jetzt im großen Reveal in der letzten Folge. Die Finalistin steht im Finale, hat quasi gewonnen und dann sagt der angebliche Prinz Harry, was eigentlich Phase ist.
22: There's one more thing you should know.
23: Oh no. What?
22: I'm not Prince Harry.
23: Oh my God.
22: My name is Matthew.
2: Are you serious right now?
22: I'm an environmental consultant. I'm not from any status, wealth, or title. Everything else you have seen is the real me, though. They've just been some small fabrication. Does it change anything for you?
0: Not at all.
1: Geht jetzt die Happy-Musik los, ja, ne?
0: Ja, dann kommt Feuerwerk und alles, der wahre Liebekuss und so weiter. Also ich würde sagen, man hätte sofort merken können, dass nicht der echte Harry ist, allein weil er schon nicht in Sekunde 1 gesagt hat.
4: My penis was oscillating between extremely sensitive.
0: Also da hätte man das schon merken müssen. Aber es ist auch so romantisch, die wahre Liebe, ne? Also sie versuchen ja, das die ganze Zeit zu erzählen mit, es geht nicht darum, welchen gesellschaftlichen Stand du hast, es geht um die wahre Liebe, ist natürlich vollkommener Bullshit.
1: Natürlich, das ist nur das Konzept der Sendung.
0: Genau.
1: Aber, ja, am Ende haben sie sich ja dann durchgesetzt mit ihrer Liebe.
0: Richtig, und so unterhaltsam das Ganze auch irgendwie auf den ersten Blick erscheinen mag. Das ist einfach komplettes Brainwashing, haben wir jetzt gerade schon gesagt. Gab dann auch komplett Backlash. 2015 großes Interview mit der Gewinnerin von gerade, Kimberly, die der Produktion vorgeworfen hat, dass sie manipuliert wurde, dass es auch wohl hinter den Kulissen ein Crewmitglied gab, das sich dann als Therapeut ausgegeben haben soll und den Kandidaten gesagt haben soll, dass sie die Situation nicht so anzweifeln sollen, dass sie einfach mitmachen sollen und so weiter. Was natürlich hochproblematisch ist.
1: Ja.
0: Das ist einfach wieder was, wo man so sagt, okay, da ist mal wieder so eine Grenze überschritten worden. Wir reden ja oft über so die Grenzen von Reality-Fernsehen und so, weil natürlich ist diese Grenzüberschreitung immer Teil von diesen Formaten und das ist ja auch das Unterhaltsame. Weiß ich nicht, wenn es dann in so Manipulation von so echten Menschen und so weiter geht, das ist doch irgendwie scheiße.
1: Nee, wirklich keine gute Idee, aber immer nicht das Schlimmste, was die Royal Family hervorgebracht hat.
0: Nee, weil das Schlimmste ist immer noch das.
4: My penis was oscillating between extremely sensitive and borderline traumatized. The last place I wanted to be was Frostnipistan.
1: Reicht, reicht.
0: Ja, okay.
1: Also die Sache mit dem Penis und halt das mit dem ganzen Kolonialismus, aber das ist eine andere Geschichte. Nein.
0: Nein.
1: Ich glaube es nicht.
0: Was da alles passiert ist.
1: Was es alles gibt, ne?
0: Nee, es geht auch keine Kuhhaut.
1: Wahnsinn.
0: Ist so. Da werden wir bestimmt auch nächste Woche in einem anderen Best-of wieder...
1: Schlecht von Träumen.
0: ...sehr viel bizarre Geschichten zu hören bekommen. Aber für heute reicht's erstmal. Wir machen jetzt wieder ein bisschen Sommerurlaub. Ihr könnt natürlich trotzdem jederzeit weiter Tabs einreichen.
1: Genau, reicht die doch ein. Schreibt uns doch einfach. Schreibt uns vielleicht eine Postkarte.
0: Auch mal schön, auch mal schön.
1: Schreibt uns vielleicht eine Insta-DM oder eine Mail. Ihr erreicht uns unter toomanytabs@ndr.de oder
0: an unsere Socials, da heißt du @carowobbs und ich @miguelraa.
1: Ja, schreibt uns und wir freuen uns, das zu lesen. Und sind bald wieder zurück aus der Pause. Aber erstmal lassen wir uns das noch ein bisschen gut gehen.
0: Liebe Grüße. Tschüss.
1: Dankeschön. Tschüss.
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1: Die Nachrichten mit Michael Treiß. Guten Abend. Bundesinnenminister Dobrindt sieht in den Drohnen am Leipziger Flughafen einen hybriden Anschlagsversuch. Eine der Drohnen trug Sprengstoff. Dobrindt sagte, das sei ein neues Bedrohungsszenario. Die Vermutung von Sicherheitsexperten, dass Russland hinter dem Vorfall steckt, wollte der Minister nicht bestätigen. Allerdings sagte er:
2: Wenn ich mir das anschaue, wie hier vorgegangen worden ist, dann muss man von einem hochprofessionellen Vorgehen ausgehen. Und dieses professionelle Vorgehen erfordert mehr als Laienwissen. Und deswegen, ja, kann man fremde Mächte einfach nicht ausschließen.
1: Die Sprengstoffdrohne war in der Nähe ukrainischer Frachtmaschinen entdeckt worden. Eine zweite Drohne kollidierte offenbar mit einem Flugzeug in der Luft. Die Maschine wurde leicht beschädigt. Nach der Einschätzung von Dobrindt muss künftig mit ähnlichen Aktionen gerechnet werden. ARD-Terrorismusexperte Holger Schmidt auf die Frage, ob Flughäfen davor überhaupt geschützt werden können.
3: Ich glaube, die Antwort muss ein klares Nein sein. Es ist viel passiert in den vergangenen Monaten und Jahren. Man hat sich viele Gedanken gemacht, wie man Drohnen bekämpfen kann, wie man sie überhaupt erst mal entdecken kann. Aber große Verkehrsflughäfen wie Leipzig-Halle, die sind ja allein schon von der Fläche riesengroß. Also ich glaube, da müssen wir ganz realistisch sein und sagen, das ist eine Gefahr, die wird gesehen. Aber das ist eine Gefahr, vor der kann man nicht hundertprozentig schützen.
1: Und auch das ist in dieser Nacht Thema. 8 Mitglieder und Unterstützer der rechtsextremistischen Gruppe Letzte Verteidigungswelle sind in Hamburg verurteilt worden. Die jungen Männer müssen bis zu 5 Jahre ins Gefängnis, unter anderem wegen versuchten Mordes. In Rees am Niederrhein hat das alljährliche Haldern-Pop-Festival begonnen. Los ging es mit ersten Konzerten in der örtlichen Kirche und der eigenen Popbar. In Mexiko ist ein Influencer während eines Livestreams auf offener Straße erschossen worden. Die Behörden deuteten an, dass die Tat mit der Gewalt der Drogenkartelle in Verbindung steht. Im Kampf gegen Waldbrände könnten in Zukunft auch Roboterhunde helfen. In Parks der griechischen Hauptstadt Athen werden sie getestet. Wie beschreibt Moritz Pompe?
4: Die Roboterhunde sind so groß wie ein mittelgroßer Hund. Und die Idee ist, dass sie bald eigenständig durch die Parks patrouillieren und mit ihren Kameras gefährlichen Müll entdecken, der einen Brand auslösen könnte. Zum Beispiel Glasflaschen oder Zigaretten oder auch illegale Grills. Die Bilder schickt der Hund dann direkt in die Einsatzzentrale. Und von dort würden dann echte Menschen starten, um die gefährlichen Gegenstände dann zu entfernen.
1: Wenn der Test klappt, sollen die Roboterhunde auch in griechischen Wäldern eingesetzt werden. Das war WDR aktuell. Und das Wetter in Nordrhein-Westfalen, die Nacht ist meistens trocken, bei Tiefstwerten zwischen 17 und 12 Grad. Tagsüber erst Sonne, später auch mal mehr Wolken, es bleibt aber trocken und wird nicht mehr ganz so warm. In Mainz Hagen bis 22 Grad, in Mahl 24 und bis zu 25 Grad in Kerpen. Die Zeit gleich 0:03 Uhr.
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1: Die Nachrichten mit Michael Treis. Guten Morgen. Bundesinnenminister Dobrindt sieht in den Drohnen am Leipziger Flughafen einen hybriden Anschlagsversuch. Eine der Drohnen trug Sprengstoff. Dobrindt sagte, das sei ein neues Bedrohungsszenario. Die Vermutung von Sicherheitsexperten, dass Russland hinter dem Vorfall steckt, wollte der Minister nicht bestätigen. Allerdings sagte er:
2: Wenn ich mir das anschaue, wie hier vorgegangen worden ist, dann muss man von einem hochprofessionellen Vorgehen ausgehen. Und dieses professionelle Vorgehen erfordert mehr als Laienwissen. Und deswegen, ja, kann man fremde Mächte einfach nicht ausschließen.
1: Die Sprengstoffdrohne war in der Nähe ukrainischer Frachtmaschinen entdeckt worden. Eine zweite Drohne kollidierte offenbar mit einem Flugzeug in der Luft. Die Maschine wurde leicht beschädigt. Nach der Einschätzung von Dobrindt muss künftig mit ähnlichen Aktionen gerechnet werden. ARD-Terrorismusexperte Holger Schmidt auf die Frage, ob Flughäfen davor überhaupt geschützt werden können.
3: Ich glaube, die Antwort muss ein klares Nein sein.